0: Ohren und die Temperaturen liegen zwischen 15 und 8 Grad. Tagsüber schieben sich die dichten Wolken weiter nach Süden, im Nordosten kann auch mal ein Gewitter aufziehen. Dazu werden es meist 20 bis 26 Grad.
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Ja, na, was sagen's, war das heute ein Einmarsch mit den Damen und Herren vom Roten Kreuz. Warum die da sind, das sage ich Ihnen gleich, liebe Zuschauer. Zuerst einmal guten Abend, Servus. Zum 40. Mal sage ich heute zu Ihnen, liebe Zuschauer, in Deutschland, in Österreich, in unseren Nachbarländern, wo immer Sie unsere Gäste sind, herzlich willkommen hier bei uns im Musikantenstadl. Wissen Sie, und 40 Stadl, da denkt man ein bisschen nach und da sind wir drauf gekommen, dass wir eigentlich von Beginn an ein Sympathieplatzerl in Ihrem Herzen gefunden haben. Und dafür möchte ich mich heute im Namen meines gesamten Teams bei Ihnen einmal ganz, ganz herzlich bedanken. Dankeschön. Applaus.

So, bevor wir jetzt in Medias Res gehen, darf ich liebe Gäste begrüßen. Der 40er hat es in sich. Wir haben Einladungen bekommen, einmal mit unserem Musikantenstadl nach Prag in die Tschechoslowakei zu gehen. Das wird nächstes Jahr passieren. Darum begrüße ich ganz herzlich eine Delegation vom tschechoslowakischen Fernsehen und das ist jetzt kein Aprilscherz. Auch die Sowjetunion hat uns eingeladen für einen Musikantenstadl in Moskau und auch davon ist eine Delegation hier. Ich begrüße ganz herzlich die russische Delegation unter der Leitung von Botschaftsrat Boris Babaschin. Herzlich willkommen! Applaus.

0: So, aber was bietet Ihnen der Stadl heute? Wie immer, viel Musik, gute Laune. Naja, und eine Stadt, in der wir zum ersten Mal gastieren. Eine Stadt mit einer großen Tradition und ich sag's Ihnen, mit einem solchen Publikum. Passen Sie auf, liebe Zuschauer. Servus, Wiener Neustadt!
1: Servus!
0: Oh. Na, ich habe nicht zu viel versprochen. So, aber jetzt, warum sind die Damen und Herren vom Roten Kreuz hier? Die Urlaubssaison beginnt und der Herr Dr. Slatin, er ist Chefarzt des Roten Kreuzes, der wird uns ein bisschen was erzählen. Ich darf ihn jetzt einmal sehr, sehr herzlich begrüßen. Herr Doktor, guten Abend.
2: Herr Moik, guten Abend, meine Damen und Herren.
0: Ja. Das ist ganz einfach vor sich gegangen. Der Herr Doktor hat mich angerufen und hat gesagt, wissen Sie, einmal sollte man eigentlich auch was sagen über das Rote Kreuz. Und gerade wenn man so ein Jubiläum hat wie heute im Stadl, wird uns sehr, sehr gerne. Herr Doktor, bitte Sie ums Wort.
2: Ich möchte Ihnen stellvertretend für das österreichische Rote Kreuz sagen, dass Sie bei uns wirklich in guten Händen sind. Wir sind...
0: Das wollen wir vor allen Dingen unseren vielen, vielen Gästen sagen, die ja jetzt zur Urlaubssaison kommen, aus Deutschland, aus Dänemark, aus Holland, Benelux und so weiter und so weiter.
2: Das ist ganz richtig und ich hoffe, dass auch das Wetter etwas schöner wird, denn die Urlaubszeit beginnt ja schon langsam. Aber um den Fremden eben ein abgerundetes Bild über das Rote Kreuz zu geben, wir sind rund um die Uhr, das heißt 24 Stunden im Tag, mit 1400 Fahrzeugen unterwegs, darunter 9 Rettungshubschraubern und 50 Notarztwagen. Aber, und das ist die Kehrseite der Medaille, im Sommer nehmen die Verkehrsunfälle zu und wir können durch verstopfte Straßen nicht immer rasch an der Unfallstelle sein. Daher bitte verständigen Sie uns sofort, wenn Sie Zeuge eines Unfalls werden. Die Notrufnummer 144 ist bundeseinheitlich in Österreich und bleiben Sie bis zu unserem Eintreffen beim Patienten. Leisten Sie ihm erste Hilfe. Ich hoffe, Sie können das. Wenn Sie das nicht können, dann kommen Sie zu uns und Ihnen, lieber Herr Moik, eine kleine Hilfe für die erste Hilfe, ein Büchlein. Und sozusagen als Gehschule für die Erste Hilfe ein Dreiecktuch. Ich bin ja ganz sicher, dass Sie mit Ihrer schönen Stimme viele Lebensgeister erwecken können. Aber ich würde mir wünschen, wenn ein Bewusstloser auf der Erde liegt, dass man nicht nur singt, sondern dass man ihn auch auf die Seite dreht.
0: Also wenn Sie eine Dame ist, küsse ich Sie und dann ist sie wieder da. Passt? Wunderbar.
2: Das.
0: Ich bedanke mich sehr, sehr herzlich, Herr Doktor. Die Applaus. Liebe Freunde, ich möchte den Applaus aber jetzt gleich einmal weitergeben, denn eines darf man nicht vergessen. Hier in Österreich, wir haben rund 30.000 Frauen und Männer und das darf man nicht vergessen, die umsonst Tag für Tag und Nacht für Nacht für uns zur Verfügung stehen. Dieser Bastel ist eine kleine Anerkennung, aber viel schöner ist der Applaus unseres Publikums. Herr Doktor, herzlichen Dank. Dankeschön. So, aber auch unsere Rotkreuz-Leute sind nicht mit leeren Händen gekommen, sie kommen gleich jetzt einmal musikalisch. Einmal die Rotkreuzkapelle Gnas, das ist in der Steiermark, dazu der Chor des Roten Kreuzes hier aus Wiener Neustadt, beide unter der Leitung von Alois Kaufmann und gemeinsam mit dem Rotkreuzmarsch. Bitteschön! Applaus.

0: 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So, li- oh. No. So, Karl, bleib ganz ruhig, sei freundlich zu ihm, du hast ihn gern. Servus, Hirs. Mein lieber Freund.
1: Servus, Karl.
0: Ja. Also das, was du jetzt gemacht hast, das war nicht schön, denn so stellt man sich nicht vor den Präsentator hin.
1: Ach, bist das du?
0: Wenn es da nichts ausmacht, ich bin es. Verstehst?
1: Freundlich.
0: Ja. Denn das Erste ist einmal, dass man da nicht so herfuchtelt, sondern man stellt sich einmal richtig schön her. Ja, und dann ist es wichtig, dass man sein Publikum anlächelt. Verstehst? Das hat einen Sinn. Mein alles. Gottes Willen, was hast du denn?
1: Was hast du denn?
2: Gelächelt.
0: Ich war jetzt der Meinung, du hast Asthma.
1: Nein, noch nicht.
0: Nein. Verstehst? Und dann ist natürlich wichtig, die Begrüßung. Leute anschauen, lächeln und dann in die Augen schauen. Weißt du, es muss bei der Begrüßung, muss jeder irgendwie den Eindruck haben, du begrüßt ihn persönlich. Dann ist richtig, ja. Dann ist richtig. Alles andere hat keinen Sinn. Hier's. Nein. Hier's. Yes. Nein, doch, komm her. Nein, Hirs, so nicht, das war nur symbolisch gemeint, verstehst?
2: Ah, das war nicht polnisch.
0: Symbolisch, und jetzt ist Schluss, so kommen wir nicht weiter. Jetzt fangen wir an.
1: Ja, pass auf, ich habe eine Bombenüberraschung für dich. Ich habe nämlich ein funkelnagelneues Gedicht geschrieben, für dich, also praktisch ein Geschenk. Soll ich es vorlesen?
0: Es wird sich nicht verhindern lassen.
1: Ja, pass auf.
0: Lieber Freund, ich kenne deine Gedichte. Ja? Ich bitte anständig, wir sind die Musikantenstadt.
1: Also, lass anschauen. Na, nix, mein Werk. Pass auf. So, aufpassen. Das war ein Schreibfehler. Ist der Molk am Abend dein Zwiebelbrot, dann sind am nächsten Tag die ganzen Fliegen tot.

Ja, liebe Freunde, das kann man jetzt sagen, das war eine slowenisch-österreichische Gemeinschaftsproduktion. Die Vertreter für Österreich, die kommen aus Wiener Neustadt. Die schwungvollen Dirndln und Burm von der Tanzschule Polz, wie gesagt, hier aus Wiener Neustadt. Der Fernsehwastel gehört euch und ich bin sicher ein Riesenapplaus. Spitze gemacht. Super. Danke.

Dobavecher. So, darf ich bitten? Ah, mein Lieber, das müssen Sie erst genießen, meine Damen und Herren. Ja, und unsere Gäste aus Slowenien, das ist das Ensemble Marela. Marela ist slowenisch und heißt so viel wie Schirm. Herzlich willkommen, das Ensemble Marela. Marela, Marela, Marela. Ich darf dazu sagen, das Ensemble Marela ist das zurzeit erfolgreichste Ensemble in Slowenien. Sie sind Spitzenreiter der volkstümlichen Hitparade und sind seit 1,5 Jahren zusammen. Und das heute ist Ihr erster internationaler Fernsehauftritt im Musikantenstadl. Ich gratuliere sehr herzlich und dieser Fernsehwastel soll euch daran erinnern. Naja, und Josica, das ist eigentlich der strahlende Mittelpunkt, das Tüpfelchen auf dem I. Und gemeinsam erfahren wir jetzt ein bisschen was über die Jugendzeit. Bitteschön.

Na. Ja, das war jetzt einer der erfolgreichen Titel aus dem letzten Jahr vom Grand Prix der Volksmusik. Aber am schönsten ist es zu Hause. Das kann man bei unseren Stadelmusikanten nicht sagen, denn Wolfgang Lindner mit seinen Stadelmusikanten, jetzt ja unser ständiges Orchester, ist am liebsten im Musikantenstadel. Und dass er gut ist, ich glaube, das können Sie uns bestätigen. Wolfgang Lindner und seine Musikanten. Ja, aber man könnte meinen, am schönsten ist gar nicht zu Hause, denn wir haben heute sehr, sehr viele Gäste. Wir haben nämlich eine Riesendelegation aus der Schweiz. Herzlich willkommen, grüezi!

0: So, jetzt wird es Zeit, dass wir Ihnen unsere Gastgeberstadt vorstellen und vor allen Dingen auch den Gastgeber. Ich begrüße den Bürgermeister von Wiener Neustadt, Gustav Krauper. Herzlich willkommen, Herr Bürgermeister.
1: Danke schön. Guten Tag, Herr Moin.
0: Herr Bürgermeister, Wiener Neustadt ist eine Stadt mit großer Tradition, eine Stadt, die sehr viel bietet und ich glaube, Sie könnten uns diese Stadt eigentlich mal ein bisschen vorstellen, unseren Zuschauern, die überall mit zu Gast sind bei uns hier.
2: Ja, Wiener Neustadt liegt in Niederösterreich, circa 50 Kilometer südlich von Wien. Wir sind die Hauptstadt des Viertels unter dem Wienerwald. Wir haben große Bedeutung als Industriestadt, als Handelsstadt, als Schulstadt. Wir haben 34 Schulen, Pflichtschulen, allgemein höhere und berufsbildende Schulen. Wir haben eine hohe Lebensqualität in dieser Stadt, viele Grünanlagen und Parks. Auch als Garnisonsstadt sind wir bekannt. Hier die Militärakademie, die 1752 von Kaiserin Maria Theresia gegründet wurde.
0: Und Wiener Neustadt ist eine Stadt mit vielen Freunden in der ganzen Welt, mit besonderen Freunden allerdings in Deutschland.
2: Ja, wir sind immer bestrebt, Freunde zu finden und so haben wir eine Partnerstadt in der Bundesrepublik Deutschland, Monheim am Rhein. Und ich möchte die Gelegenheit nützen, von Wiener Neustadt aus viele Grüße nach Monheim senden. Bitte helfen Sie mir.
0: Herr Bürgermeister, in Ihrer Stadt, das ist mir aufgefallen, herrscht das Grün vor, was ich also jetzt nicht politisch meine. Und die Vergangenheit dieser Stadt, die ist ja immer noch präsent. Wenn man so durch die Stadt durchgeht, da ist jetzt etwas
2: zum Grünen passend.
0: Ja, zum Grünen passend mit viel, viel Liebe. Aber wenn man so durch Ihre Stadt wandelt, man wird eigentlich immer ein bisschen von der Vergangenheit eingeholt. Wie zum Beispiel hier bei der Stadtmauer. Ne?
2: Ja, wir sind fast 800 Jahre alt. Wir sehen hier einige historische Bauten, wie die Propstei, die Domkirche.
0: Ja, aber das Kriegerische, das hat ja auch Auswirkungen gehabt.
2: Ja, die Stadt...
0: Es hat sich einiges getan in dieser Stadt.
2: Gegründet worden, eben als Festungsstadt. Und wir sehen auch hier wieder ein bedeutendes historisches Mal, und zwar die Spinnerin am Kreuz.
0: Ja.
2: Und wir blenden jetzt ein und wir sehen den teuersten Schatz, den die Stadt besitzt. Den Corvinus-Pokal, der aus einer Zeit stammt, dass Wiener Neustadt Kaiserresidenzstadt war. Von hier aus hat Friedrich III. Sämtliche Länder regiert und der Ungarkönig Matthias Corvinus hat die Stadt eben eingenommen und weil die Neustädter so tapfer waren, diesen Pokal uns damals sozusagen übergeben.
0: Man war damals noch ritterlich, aber kann man ungefähr sagen, was dieser...
2: Ja, er ist der teuerste Schatz, den die Stadt besitzt. Der ist ca. 40 Millionen Schilling wert.
0: Da kann man also sagen, Wiener Neustadt ist auch eine reiche Stadt. Kann man schon sagen.
2: Ja. Herr Moik, wir haben beschlossen... Uns hat vor 500 Jahren letzten Endes der Ungarkönig eingenommen, heute der Musikantenstadl und ich darf Ihnen als Erinnerung diesen kleinen Corvinus-Pokal überreichen.
0: Herr Bürgermeister, herzlichen Dank.
1: Nehmen wir da wieder, Herr Bürgermeister. So.
2: Ich habe noch eine Aufgabe zu erfüllen. Der Gemeinderat der Stadt hat beschlossen, Herrn Moik das Stadtwappen zu überreichen, das ihn berechtigt, mit seinen Freunden Wiener Neustadt Tag und Nacht zu betreten. Dankeschön.
0: Ja, Herr Bürgermeister, ob Sie das nicht noch bereuen, das weiß ich nicht. Ich bin also ganz bescheiden mit einem Fernsehwastel. Mit einem Dankeschön für die nette Betreuung. Aber nicht nur das. Wir haben uns jetzt ein paar Schüler aus Wiener Neustadt genommen, ja, aus der Herzog-Leopold-Schule. Ja. Und dazu eine Entdeckung von uns aus unserer Sendung Wie die Alten Sungen. Ein kleines, großes Persönchen aus Wien, Gabi Czerny. Wissen Sie was, Herr Bürgermeister, wir zwei machen mit. So eine gemütliche Fahrt ins Blaue. Einverstanden?
3: Jawohl.
0: Gutes.

0: Liebe Freunde, jetzt darf ich Ihnen ein Gusto-Stückerl vorstellen, eine Kapelle der Extraklasse. Sie werden gleich merken, warum. Ich sag's einmal, die Jugendblaskapelle Wiener Neustadt unter der Leitung von Franz Steiner. Herzlich willkommen. Herr Steiner, es ist sehr, sehr schön, mit jungen Leuten zu musizieren, aber ich glaube, es hat auch bestimmte Schwierigkeiten. Man denkt nur dran, Schulwechsel, Arbeitsplatzwechsel und so weiter.
1: Ja, das ist richtig. Es ist in der Schule ein ständiges Kommen und Gehen der Schüler. Es kommen immer junge Leute dazu. Mhm. Natürlich verlassen auch die Eltern dann das Orchester berufsbedingt.
0: Ja, aber eines, das darf ich Ihnen jetzt sagen, liebe Zuschauer, etwas, was selten ein Orchester schafft. Vor kurzem gab es eine Einladung. Wohin?
1: Wir waren im vorigen Jahr auf einer Konzertreise in Japan.
0: Wie lange denn?
1: 4 Wochen und haben dort 22 Konzerte gegeben.
0: 22 Konzerte in Japan. Na, wie haben denn die Japaner so reagiert?
1: Also, das Publikum war sehr enthusiastisch. Das haben wir in Österreich noch nie erlebt.
0: Aha. Einen der nächsten Musikantenstall werden wir dann in Japan machen.
2: Ja. Ne?
0: Ist schon. Damit passt schon. So. Liebe Zuschauer, liebe Gäste, ich habe Ihnen gesagt, ein Orchester der Extraklasse. Der nächste Titel, das ist ein Festtag für Trompeten, das ist ein Bravourstück für 3 Trompeten. Und viele große Orchester trauen sich über dieses Stück nicht drüber. Unsere Burm, unsere Dirndln und der Franz Steiner, die trauen sich's. Hören Sie sich's an, einen Festtag für Trompeten. Bitteschön. Musik.

Also ich muss Ihnen ganz ehrlich sagen, bei so einer Jugend, da ist man nicht bang. Und da soll nicht mal einer sagen, unsere Jugend taugt nichts. Das muss man denen einmal erst nachmachen. Und ich sag's noch einmal, das war die Jugend, das Jugendblasorchester Wiener Neustadt. Jetzt dürfen's noch einmal. Jawohl.

0: Der absolut wichtigste Mann in dieser Kapelle ist natürlich der Toni. Nicht wahr? Sie haben es ja gesehen, wie er das Trommelwagerl geführt hat, mein Lieber. Spitzenklasse, das bringt nur langjährige Erfahrung, Toni. Jawohl, wie lang machst du das jetzt?
1: Heute das erste Mal.
0: Freundel, ich merke, ich werd alt. Jetzt bock mit dir auch schon mit dem Schmäh. So, du hast es so wunderbar gemacht. Dieser Fernsehwasti, der soll euch daran erinnern, dass ihr heute im Musikantenstadl wart. Und jetzt hätte ich eine kleine Bitte an dich. Darf ich dir ein kleines Geschichtel erzählen?
1: Ja.
0: Geh, setzen wir uns nieder. Komm. Weißt du, es dreht sich auch um ein paar kleine Burm. Ein großer Bur, der spielt mit Kreuzer. Ein kleiner bleibt bei einer stehen. Das Milchgeld hat er in der Hand drin. Spielt mit und ist gleich in der Höhe. So hat es mit dem Buren begonnen. Du, und dieser kleine Bur war ich. Ich hab mir's nicht zu Herzen genommen. Drum ist er nichts Gescheites, war aus mir. Komm, Toni.

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0: weil ich vom Glück ein Stierkind bin.
1: Ja.
2: Genau.
3: Anna, vor dem Mal, das Formal. Anna. Also, eines möchte ich sagen, Bummerl gibt's bei mir keins. Nein, ich bin nämlich einer der gefürchtesten und besten Kartenspieler aller Zeiten. Ja? Ich möchte euch vorstellen, unlängst bei uns daheim in Donnersbach City war nämlich vor kurzem ein internationales Preisschnapsen. Also war eine Spitzensache, wirklich international, weil ich habe da mit Franzosen, mit Deutschen, also mit französische und deutsche Karten gespielt. Ja, und habe natürlich auch gewonnen, nicht? Weil so wie ich jetzt Preisschnapsen gewinne, außer beim Lotto, da habe ich kein Glück. Aber sollte ich, das habe ich mir geschworen, sollte ich einmal einen Lotto Sechser haben, arbeite nichts mehr. Und bei einem Dreier nur mehr halbtags. Aber ich habe natürlich das Preisschnapsen gewonnen und habe mir da zwei Preise, habe ich mir da aussuchen können. Entweder ein halbes Schweinkel oder eine Schallplatte vom Moik.
1: Moik, ja? Moik, Moik, Moik, Moik, was hast du jetzt gesagt über den Moik?
3: Ja, pass auf, sitz dir her, ich will dir das erklären. Komm,
1: da.
3: Sitz dir her, ja. Ich habe unlängst ein internationales Preisschnapsen gewonnen. Ja? Mhm. Und war natürlich eine Spitzensache. Und ich habe mir da zwei Preise aussuchen können. Entweder ein halbes Schweinkel, mhm, oder eine Schallplatte von dir. Hm. Ich habe natürlich für deine Schallplatte habe ich mich entschieden, nicht? Weil eine halbe die Sau habe ich schon mal gewonnen, aber die habe ich hergegeben, weil die ist mir in den Stall immer umgefallen. Und, ja, ja. Und hat man toll, ja, darum habe ich mich entschieden für deine Schallplatte.
1: Dirs, ich bin stolz drauf. Ich muss dir ehrlich sagen, freut mich, dass du dich für meine Schallplatte entschieden hast.
3: Ja, mich hat's auch gefreut, dass ich nicht den zweiten Preis bekommen habe.
1: Wieso? Was war denn der zweite Preis?
3: Zwei Schallplatten von dir.

Ja, liebe Freunde, mich wundert es jetzt nicht mehr, dass die Wiener Neustädter in aller Welt Freunde haben. Stellen Sie sich vor, Wiener Neustadt hat 40.000 Einwohner, aber annähernd 200 Vereine. Na, da wundert es uns nicht mehr. Und einen kleinen Teil davon, eine kleine Abordnung, ist heute hier bei uns im Musikantenstall. Und ich würde sagen, wir sagen gemeinsam Dankeschön unseren Vereinsmitgliedern.

0: Kommt rüber, Burschen. Tja, und was ich Ihnen hier anbieten kann, das ist auch so eine Art Verein. Zum ersten Mal eine Popgruppe, nämlich die Gruppe Regenbogen, und eine volkstümliche Gruppe gemeinsam, das Zangdaler Quintett. Bernd Reischl, du hast die Idee gehabt, und das beweist mir zumindest, wenn man gute Musik machen kann, dann spielt es überhaupt keine Rolle, welche Stilrichtung, ob Volksmusik, volkstümliche Musik, Schlager, Pop, können muss man's. Und das ist das Wichtigste. Wie seid ihr denn überhaupt auf die Idee gekommen?
1: Ja, das hat sich ganz zufällig ergeben eigentlich. Wir haben gerade für Regenbogen eine neue Schallplatte, eine neue Aufnahme machen wollen, und da sind die Zangtaler, unsere Freunde, zu Besuch gekommen. Da haben wir gesagt, du, probier mal doch einmal, wie das klingt, wenn sie jetzt mit uns mitspielst. Und das hat dann wunderbar geklungen, und jetzt
0: spielen wir öfter. Man muss ja dazu sagen, das ist ja bereits der zweite Erfolgshit. Die erste Geschichte war ja vom Franzi, der nicht nach San Francisco hätte fahren soll.
1: Ja, das war ein großer Erfolg.
0: Ja. Also Sie sehen, wenn man gute Musik macht, dann hält man sich auch in dem, wie es so hässlich heißt, in dem Geschäft. Ja, ihr habt momentan, glaube ich, die Feiern für euer 15-jähriges Bestehen.
1: 15 Jahre.
0: Für 15 Jahre. Den Fernsehmaster und die Zangtaler, das sind noch ältere Herren, nicht wahr? Ja, die sind bereits 20 Jahre zusammen. Auch für euch ein Fernsehmaster. Und vor allen Dingen herzliche Gratulation zu dieser Idee. Aber kommt her mal, ich kenne da noch einen, so einen Vereinsmeier. Also, der hat so eine Faustdick hinter den Ohren, vielleicht kennst du ihn. Oder vielleicht kennen auch Sie, sicherlich sogar. Es ist der Fredl Fesl.
2: Danke. Danke. Danke schön. Na, da sind wir da. Danke. Danke, darf ich? Grüß euch, Koppen, und Vereinsmeier bin ich nicht. Ich bin ein Mann-Verein. Bin der Vereinspräsident und dann der Abteilungsleiter. Mitglied bin ich auch und der Kassier. Ja. Jetzt muss ich schnell meine Gitarre noch stimmen, weil die verzirkt sich da draußen, ist nämlich saukalt. Das möchte man gar nicht glauben da herin. Gell? Aber jetzt, wenn ich immer ins Warme reinkomme, dann verzirkt sie sich selber. Jetzt muss ich ganz schnell. Komisch, früher habe ich eine Gitarre gehabt, die hat sich nie verzogen. Die war ein Sperrholz, mit der habe ich Schlitten fahren können. Gell? Das kann ich mit der auch, aber ich kriege keine Geschwindigkeit drauf. Aber es muss schon sauber sein alles da. Früher habe ich da keinen so einen Wert drauf gelegt. Da habe ich immer gesagt, Fis oder F, wenn es so genau geht, scheiße die ganze Musik an. Aber ja, da war ich schon früher so, aber jetzt bin ich auch nicht mehr so anspruchslos. Jetzt schaue ich schon, dass das sauber stimmt. Ja. Obwohl es eigentlich ein nütze Mühe ist, wenn man sein Instrument stimmt, weil die unmusikalischen Leute hören es eh nicht und die anderen wissen es ja, wie es gehört. Ne? Also, eigentlich habe ich vorgehabt, ein wissenschaftliches Lied zu spielen. Das ist ziemlich kompliziert, rein wissenschaftlich, aber das Lied sagt eine Menge aus. Man kann eine Menge lernen bei dem Lied, passt also gut auf. Das Lied heißt, ein Pferd hat vier Beine. Man kann aber noch mehr lernen. Wenn man gut aufpasst, dann erfahrt man zum Beispiel noch, dass der Webs nicht besonders gut schwimmen kann. Und Webs ist ein stacheltragender Hautflügler, Volksmund auch Wespe genannt. Und dann erfahrt man auch noch, dass der Webs nicht besonders gut fliegen kann, wenn er besoffen ist, und vieles mehr. Also das Lied sagt eine Menge aus. Passt gut auf, ein Pferd hat vier Beine. Vorspiel. Sie werden sich jetzt fragen, ist das so ein langes Vorspiel? Ja. Ein Pferd hat vier Beiner, an jeder Ecke einer, drei Beiner hätt, umfallend hätt. Komisch, gell? Neulich war ein Webs in mein Bierglas drin, doch ich hab'n rausgezogen, weil ich tierlieb bin. Ja, ich hab'n gerettet, hab'n aus mein Bier rausgezogen, doch der Webs war noch ganz psuffer und ist am Baum hingeflogen. Sollt jemals noch ein Webs mir in mein Bierglas fliegen, ich werd ihn wieder retten und aus meinem Glasl ziehen. Doch eins, das weiß ich sicher, das heißt, das ist ganz gewiss, ich lass ihn erst dann steier, wenn er ganz nüchtern ist. Zwischenspiel. Irgendjemand haut mir Tropf einen Hammer auf den Kopf und behauptet fest und stur, beim letzten Gongschlag war's ein Uhr. So viel Glück muss ich da sagen, dass es nur ein Uhr hat geschlagen. Dieses Glück, das ist doch klar, dass es nicht gerade 12 Uhr war. Oder 24 Uhr, das hält mir im Kopf nicht aus. Geben's doch dem Mann am Klavier ein frisches Bier, sagen's ihm, das wär von mir, für den Mann am Klavier ein Bier. Bringen's dem Mann am Bass auch eine frische Mass, denn der Mann, der kann nichts dafür, dass er Bass gelernt hat und nicht Klavier. Zwei Strophen habe ich. Ah, es ist ja noch nicht aus. Neulich habe ich in der Nacht einen 12-Markschein mir gemacht. Da ich bin nicht blöd und gib ihn aus, sonst kommt die ganze Sache nur raus. Jetzt habe ich noch eine Strophe. Eine kommt noch. Aber die muss ich machen, weil die gehört dazu. Ein Hund hat 4 Beiner, an jeder Ecke einer. 5 Beiner hätt, aus flippend hätt. Jetzt ist aus. Dankeschön. Danke. Ist doch gut. Danke. Das muss ich ja noch erklären, weil sonst kennt ihr doch das Dame aus. Danke. Ich muss noch was erklären, weil wir haben es einmal gefragt, nach der Probe, heute Nachmittag haben sie mich gefragt, warum ich glaube, dass ein Hund ausflippt, wenn er 5 Haxen hat. Also ich habe mir das halt so vorgestellt, wenn ein Hund 5 Beine hätte, dann hätte er wahrscheinlich vorne 2 und hinten 3. Und dann kann der hinten das mittlere Bein stehen lassen und links und rechts gleichzeitig ein Bein heben. Also da darf ja jeder Hund ausflippen, ne? Das war's nämlich. Gut, euch gut. Danke. Okay.

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1: Ja, liebe Freunde, man möchte es nicht für möglich halten, wie schnell schöne Stunden vorbeigehen. Ja, wir sind schon wieder mal am Ende. Ich hoffe, es hat Ihnen ein bisschen Spaß gemacht bei unserem 40er Musikantenstadl. Hat es Ihnen Spaß gemacht?
2: Ja.
1: Das ist schön. Ja, und wenn Sie das nächste Mal den Sound auf Musikantenstadl hören wollen, dann darf ich Sie einladen nach Oberösterreich, ganz genau nach Gmunden. Dort sind wir im August. Ich freue mich drauf. Und wie gesagt, da gibt es Ihnen dann wieder den Sound of Music für den Musikantenstadl. Ne? Ich freue mich drauf. Und ja, ja, ja, ja, ja. Ich sehe ihn zum ersten Mal arbeiten. Also, was...
3: Eine Schinterei.
1: Ja, sag einmal.
3: So.
1: Jetzt spinnt er, jetzt ist es aus. Sag mal, hier ist. Jetzt spinnt er, jetzt ist es aus. Was? Tatsächlich. Sound. Ja, sag mal, spinnst denn du jetzt ganz? Was machst du denn da mit dem Sound?
3: Du hast dich noch Sound auf Musikantenstadl.

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22 Jahre auf Tour durch Deutschland, Schweiz, Österreich und möchte vielleicht auch zum Abschluss noch irgendwie, es gibt so Dinge, die man erlebt, man dann aber auch nur im Ausland. Zum Beispiel, ich bin ja, wie gesagt, viel Österreich und Schweiz und eins der schönsten Dinge, was in Österreich war, die Österreicher haben so einen anderen Witz, einen anderen Schmäh wie wir Deutschen, das ist ja anders, das ist ein bisschen so, ne? Und deswegen möchte ich einen Vorfall erzählen, dass ich euch nicht wundert, wenn ihr irgendwann mal in Wien seid, wie funktioniert der österreichische Schmäh? Pass auf, wir waren in Wien nach der Vorstellung, es war Sommer, wir gehen im Biergarten und es war dann schon 12 Uhr nachts, ne? Und dann sitzen wir da und dann kommt die Bedienung, ne? So eine Mischung aus Hans Moser und Hannibal Lecter und der kommt dann so, ja, was kriegst du? Und so haben wir bestellt, irgendwann kommt er wieder, stellt das Tablett auf den Tisch, nehmt es euch selber runter, ihr habt es ja selber bestellt. Nach demselben Prinzip hat er das Essen gebracht. So, wir fingen an zu essen, Licht fällt halb aus. Und denken wir, die Drecksau, die dreht uns extra das Licht ab. Ne? Dann war ich sauer, sage, hey, Opa, kommen uns mal her, was ist so? Und der so, ja, brauchen wir noch was? Sage ich, ja, ein Osram wäre nicht schlecht. Wisst ihr, was der geantwortet hat im Original? Ihr braucht so Licht, kein Problem, ich gehe schnell nach hinten, mache Elektriker, leere und dann komme ich wieder.

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1: Im Studio von Riebe sei freundlieb. Frankreich hat als erstes EU-Land ein Social-Media-Verbot für unter 15-Jährige beschlossen. Nach dem Senat hat am Abend auch die Nationalversammlung in Paris für das Gesetz gestimmt. Gisa Weber mit den Einzelheiten.
2: Ab dem 1. September, also direkt nach den Sommerferien, soll das Verbot in Frankreich für neue Social-Media-Konten gelten. Accounts von unter 15-Jährigen, die schon existieren, werden bis Anfang nächsten Jahres deaktiviert. Plattformen wie Instagram und Snapchat müssen das Alter ihrer Nutzer also künftig überprüfen. Ziel soll sein, Kinder und Jugendliche zum Beispiel vor Cybermobbing zu schützen. Auch in Deutschland wird immer wieder über ein Social-Media-Verbot für Minderjährige diskutiert.
1: Das geplante Alkoholverbot an Bahnhöfen ab Oktober sorgt für gemischte Reaktionen. Der Vize der Bundesarbeitsgemeinschaft Wohnungslosenhilfe Kraus zum Beispiel warnt im Redaktionsnetzwerk Deutschland, für viele suchtkranke Obdachlose seien Bahnhöfe einer der wenigen geschützten Orte. Das Problem verlagere sich lediglich. In München wird heute der Opfer des rassistischen Anschlags vor 10 Jahren gedacht. Damals wurden am Olympia-Einkaufszentrum 9 junge Menschen getötet, alle mit Migrationshintergrund. Mehr von Dirk Justus.
3: Der Angriff des 18-jährigen Attentäters hatte weltweit für Entsetzen gesorgt. Nach der Tat tötete er sich selbst, nachdem er von der Polizei gestellt worden war. Bei der öffentlichen Gedenkveranstaltung am Denkmal für euch vor dem Olympia-Einkaufszentrum wird unter anderem Bundespräsident Steinmeier eine Rede halten. Um 17.51 Uhr, dem Tatzeitpunkt, wird es eine Schweigeminute geben. Die Gedenkveranstaltung wurde gemeinsam von den Familien der Opfer organisiert.
1: Der Deutsche Ethikrat begrüßt eine offene Debatte über die Leihmutterschaft. Ausgelöst wurde sie zuletzt durch Jens Spahn, der mit Hilfe einer US-Leihmutter Vater geworden ist. Im ersten sagte Ethikratchef Frister, sollte das Verbot in Deutschland fallen, brauche es klare Regeln, zum Beispiel ohne finanzielle Anreize. Wohin mit dem ganzen Wein? Die EU fördert jetzt, dass überschüssiger Wein zu Industriealkohol verarbeitet wird, zum Beispiel für Desinfektionsmittel oder Reinigungsprodukte. So sollen die übervollen Lager der Winzer entlastet werden. Hintergrund: In Europa wird immer weniger Wein getrunken.
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4: Mit KI-Support. Gerade sind viele Wolken unterwegs, dazu regnet es bis etwa zur Mainlinie immer mal wieder, später wird das eher zu Schauern. Und die Temperaturen liegen zwischen 15 und 8 Grad. Tagsüber schieben sich die dichten Wolken weiter nach Süden. Im Nordosten kann auch mal ein Gewitter aufziehen. Dazu werden es meist 20 bis 26 Grad.

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1: Im Studio von Ribesel Freundlieb. Frankreich hat als erstes EU-Land ein Social-Media-Verbot für unter 15-Jährige beschlossen. Nach dem Senat hat am Abend auch die Nationalversammlung in Paris für das Gesetz gestimmt. Gisa Weber mit den Einzelheiten.
2: Ab dem 1. September, also direkt nach den Sommerferien, soll das Verbot in Frankreich für neue Social-Media-Konten gelten. Accounts von unter 15-Jährigen, die schon existieren, werden bis Anfang nächsten Jahres deaktiviert. Plattformen wie Instagram und Snapchat müssen das Alter ihrer Nutzer also künftig überprüfen. Ziel soll sein, Kinder und Jugendliche zum Beispiel vor Cybermobbing zu schützen. Auch in Deutschland wird immer wieder über ein Social-Media-Verbot für Minderjährige diskutiert.
1: Das geplante Alkoholverbot an Bahnhöfen ab Oktober sorgt für gemischte Reaktionen. Der Vize der Bundesarbeitsgemeinschaft Wohnungslosenhilfe Kraus zum Beispiel warnt im Redaktionsnetzwerk Deutschland, für viele suchtkranke Obdachlose seien Bahnhöfe einer der wenigen geschützten Orte. Das Problem verlagere sich lediglich. In München wird heute der Opfer des rassistischen Anschlags vor 10 Jahren gedacht. Damals wurden am Olympia-Einkaufszentrum 9 junge Menschen getötet, alle mit Migrationshintergrund. Mehr von Dirk Justus.
3: Der Angriff des 18-jährigen Attentäters hatte weltweit für Entsetzen gesorgt. Nach der Tat tötete er sich selbst, nachdem er von der Polizei gestellt worden war. Bei der öffentlichen Gedenkveranstaltung am Denkmal für euch vor dem Olympia-Einkaufszentrum wird unter anderem Bundespräsident Steinmeier eine Rede halten. Um 17.51 Uhr, dem Tatzeitpunkt, wird es eine Schweigeminute geben. Die Gedenkveranstaltung wurde gemeinsam von den Familien der Opfer organisiert.
1: Der Deutsche Ethikrat begrüßt eine offene Debatte über die Leihmutterschaft. Ausgelöst wurde sie zuletzt durch Jens Spahn, der mit Hilfe einer US-Leihmutter Vater geworden ist. Im ersten sagte Ethikratchef Frister, sollte das Verbot in Deutschland fallen, brauche es klare Regeln, zum Beispiel ohne finanzielle Anreize. Wohin mit dem ganzen Wein? Die EU fördert jetzt, dass überschüssiger Wein zu Industriealkohol verarbeitet wird, zum Beispiel für Desinfektionsmittel oder Reinigungsprodukte. So sollen die übervollen Lager der Winzer entlastet werden. Hintergrund: In Europa wird immer weniger Wein getrunken.
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4: Mit KI-Support. Wolkig geht's in den Morgen und von Norden schieben sich heute dickere Wolken rein. Bis etwa zur Mainlinie regnet's immer mal wieder, später wird das eher zu Schauern. Vereinzelt sind auch Gewitter drin. Dazu steigen die Höchstwerte auf 20 bis 26 Grad. Morgen geht's mit Sonne und Wolken weiter, ab und zu mit einem Schauer maximal 25 Grad.

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1: Im Studio von Riebe sei freundlieb. Frankreich hat als erstes EU-Land ein Social-Media-Verbot für unter 15-Jährige beschlossen. Nach dem Senat hat am Abend auch die Nationalversammlung in Paris für das Gesetz gestimmt. Gisa Weber mit den Einzelheiten.
2: Ab dem 1. September, also direkt nach den Sommerferien, soll das Verbot in Frankreich für neue Social-Media-Konten gelten. Accounts von unter 15-Jährigen, die schon existieren, werden bis Anfang nächsten Jahres deaktiviert. Plattformen wie Instagram und Snapchat müssen das Alter ihrer Nutzer also künftig überprüfen. Ziel soll sein, Kinder und Jugendliche zum Beispiel vor Cybermobbing zu schützen. Auch in Deutschland wird immer wieder über ein Social-Media-Verbot für Minderjährige diskutiert.
1: Das geplante Alkoholverbot an Bahnhöfen ab Oktober sorgt für gemischte Reaktionen. Der Vize der Bundesarbeitsgemeinschaft Wohnungslosenhilfe Kraus zum Beispiel warnt im Redaktionsnetzwerk Deutschland, für viele suchtkranke Obdachlose seien Bahnhöfe einer der wenigen geschützten Orte. Das Problem verlagere sich lediglich. In München wird heute der Opfer des rassistischen Anschlags vor 10 Jahren gedacht. Damals wurden am Olympia-Einkaufszentrum 9 junge Menschen getötet, alle mit Migrationshintergrund. Mehr von Dirk Justus.
3: Der Angriff des 18-jährigen Attentäters hatte weltweit für Entsetzen gesorgt. Nach der Tat tötete er sich selbst, nachdem er von der Polizei gestellt worden war. Bei der öffentlichen Gedenkveranstaltung am Denkmal für euch vor dem Olympia-Einkaufszentrum wird unter anderem Bundespräsident Steinmeier eine Rede halten. Um 17.51 Uhr, dem Tatzeitpunkt, wird es eine Schweigeminute geben. Die Gedenkveranstaltung wurde gemeinsam von den Familien der Opfer organisiert.
1: Der Deutsche Ethikrat begrüßt eine offene Debatte über die Leihmutterschaft. Ausgelöst wurde sie zuletzt durch Jens Spahn, der mit Hilfe einer US-Leihmutter Vater geworden ist. Im ersten sagte Ethikratchef Frister, sollte das Verbot in Deutschland fallen, brauche es klare Regeln, zum Beispiel ohne finanzielle Anreize. Wohin mit dem ganzen Wein? Die EU fördert jetzt, dass überschüssiger Wein zu Industriealkohol verarbeitet wird, zum Beispiel für Desinfektionsmittel oder Reinigungsprodukte. So sollen die übervollen Lager der Winzer entlastet werden. Hintergrund: In Europa wird immer weniger Wein getrunken.
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4: Mit KI-Support. Wolkig geht's in den Morgen und von Norden schieben sich heute dickere Wolken rein. Bis etwa zur Mainlinie regnet's immer mal wieder, später wird das eher zu Schauern. Vereinzelt sind auch Gewitter drin. Dazu steigen die Höchstwerte auf 20 bis 26 Grad. Morgen geht's mit Sonne und Wolken weiter, ab und zu mit einem Schauer maximal 25 Grad.

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2: 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Guten Abend, herzlich willkommen zu Schlag auf Schlager auf der SRF Musikwelle. Das ist die Sendung, wo wir zwei Stunden einem deutschen Schlager frönen. Geniessen Sie es!

Sie hören Schlag auf Schlag. Das ist die Sendung, wo zwar alle Gattig Sänger zum Zug kommen, aber eins haben sie gemeinsam. 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

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Die SRF Musikwelle am Donnerstagabend. Wir haben ein wunderbares Programm, besonders für die Freundinnen und Freunde vom deutschen Schlager. Schlag auf Schlager heisst es jetzt noch bis am 10 Uhr. Geniessen Sie es!

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Schlag auf Schlager ist das. Da haben wir deutsche Schlager zum Mitsingen, wenn sie wollen. Oder summen. Oder mit Grölen, je nachdem, was für ein Typ sie sind. Oder tun sie es einfach geniessen. Machen sie, wie sie wollen. Schön auf alle Fälle sind sie da.

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1: Im Studio Holger Dilk. Der Deutsche Ethikrat begrüßt eine offene Debatte über Leihmutterschaften. In Deutschland ist sie zwar verboten, sollte sich das irgendwann ändern, dann nach Ansicht des Ethikrates nur mit klaren Regeln. Die Debatte war zuletzt durch Jens Spahns Vaterschaft dank einer US-Leihmutter neu entfacht worden. Der Ethikrat-Vorsitzende Helmut Frister sagt im Ersten, wir verschieben das Problem ins Ausland.
2: Wir schützen dann zwar unsere potenziellen Leihmütter, aber nicht die im Ausland. Da haben wir dann gar keinen Einfluss, in welcher Art und Weise das abläuft.
1: Der mutmaßliche Todesschütze von Stade ist tot. Laut niedersächsischem Justizministerium beging der Mann im Gefängnis Suizid. Hinweise auf ein Fremdverschulden gibt es nicht. Er wurde verdächtigt, 6 Menschen in eine Jugendhilfeeinrichtung in Stade erschossen zu haben. Hintergrund war wohl ein Sorgerechtsstreit. Das geplante Alkoholverbot an Bahnhöfen ab Oktober sorgt für Diskussionen. Kritik kommt etwa von der Bundesarbeitsgemeinschaft Wohnungsloser und der Linken. Finn Riebesel Freundlieb.
3: Für viele suchtkranke Obdachlose seien Bahnhöfe einer der wenigen geschützten Aufenthaltsorte, sagte der Vize der BAW Kraus dem Redaktionsnetzwerk Deutschland. Der rechtspolitische Sprecher der Linken, Hoss, meint in der Zeitung Welt, die Bahn schiebe die Verantwortung auf ihr Personal ab, das die neuen Regeln kontrollieren müsse. Probleme bei der Kontrolle sieht auch die Gewerkschaft der Polizei. Der Drogenbeauftragte der Bundesregierung, Streeck, begrüßt die Pläne und spricht in der Rheinischen Post von einem Gewinn für alle.
1: Der Staat nimmt deutlich weniger Tabaksteuer ein. Im ersten Halbjahr waren es laut Bundesfinanzministerium knapp 7 Milliarden Euro. Das sind rund 15% weniger als im Vorjahreszeitraum. Trotz höherer Steuern rechnet der Bund auch fürs Gesamtjahr mit einem Minus. Frankreich macht ernst. Für Kinder und Jugendliche unter 15 ist Social Media dort bald komplett verboten. Das hat das Parlament beschlossen. Ab September gilt es für neue Accounts. Bestehende sollen bis Anfang kommenden Jahres verschwinden. Auch Deutschland diskutiert ja über neue Regeln bei Instagram und Co.
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4: Mit KI-Support. Wolkig geht's in den Morgen, gerade an der Küste kann's auch mal ein bisschen regnen. Sonst startet der Tag oft sonnig und trocken. Später breiten sich von oben her mehr Wolken.

Mein Leben ist Musik und damit herzlich willkommen, liebe Hörerinnen und Hörer, hier bei Easy Melodie. Ja, und heute habe ich die Sendung mal mit angefangen mit einer Melodie von mir selber, weil immer wieder gewünscht ist, dass ich etwas von mir über aus anderen schicke. Freut mich natürlich sehr und der Wunsch habe ich gerne erfüllt. Heute gibt es natürlich wie immer viel Volksmusik, viel Schlager, aber auch viel Neuvorstellungen. Es ist so einiges Igitrudel bei mir, das freut mich immer sehr. Denn das macht mir Spass, neue Namen, neue Lieder darf über das andere schicken. Und schmissig, schwungvoll und mit Volksmusik, da fahren wir jetzt gerade wieder, denn hier sind die grossen Stars, die fidelen Mölltaler mit einem Medley von ihren allergrößten Hits. Das Mölltaler Gold Medley.

Felix Auder, ganz, ganz ein toller Musikkollege aus Südtirol. Er ist ein begnadeter Akkordeonist. Also er spielt Akkordeon, er spielt Gitarre und er ist ein toller Sänger. Also musikalisch ein Genie. Wobei in Südtirol gibt es das immer wieder mal gerne. Aber Felix Auder ist wirklich einer von diesen Allround-Musikern. Und er ist so ein sympathischer junger Mann. Also muss ich ganz ehrlich sagen, sorry, Musikkollege zu haben, das macht mich sehr stolz, freut mich, ehrt mich. Und immer, wenn man es sieht oder er irgendwo spielt, wenn ich dann reingehe, besuche, dann stehen wir euch zusammen auf der Bühne. Macht immer riesig, riesig Spass. Ino kennt man vielleicht aber ein bisschen anders. Und zwar war er bei der Burggräflerbuhm. Und mit der Burggräflerbuhm, da war er bei immer wieder sonntags. Eine Musiksendung am Sonntag in der ARD, was bald nicht mehr gibt. Leider, leider. Alles schaffen Job, alles Gute, alles, was das Volk wird, wird abgeschafft. Ob das eine gute Kehrtwendung ist, weiß ich nicht, aber irgendwann kommt der gewisse Herr euch wieder mal vom hohen Thron herunter. Darum genießen wir das Jahr immer wieder sonntags mit dem Stefan Ross noch sehr. Und wir kennen jetzt die Burggräflerbuhm, die viermal mit dabei sind. Natürlich mit einem Sommertitel, das ist immer Grundvoraussetzung oder Grundbedingung von Stefan Ross.

Sommer, die Zeit des Urlaubs, die Zeit des Flirtens, die Zeit der Liebe. Für mich persönlich die Zeit der Berge. Also wenn ich ja in Obergo wohne, gehe ich aber gleich auch in eine Region in Ferien, wo so schöne Berge hat. Zum Beispiel Südtirol. Und wer hört, das Echo der Dolomiten, es gibt tatsächlich nichts Schöneres. Also für mich nichts Schöneres als Südtirol und die wunderschönen Berge sehen und einfach, ja, mal etwas anderes gesehen. Hey, wenn es vom Anblick her sehr ähnlich ist als die Schweiz oder das Wallis. Aber es läuft ein bisschen etwas anders. Wir gehen musikalisch ja immer noch weiter in der volkstümlichen Schiene und gehen gerade zu einem Titel, der zeigt, dass Schlager in der Volksmusikversion gespielt kann werden. Denn das beweisen die jungen Zillertaler mit ihrem Titel Einen Stern.

Warburger ein bisschen was geht immer. Da ist er sehr überzeugend und mit guter Musik, da geht immer ein bisschen was. Und zumindest die allerbeste Lüna, die geht alleweil. Ja, so ein bisschen tirolerisch gehört in diese Sendung auch mit dabei. Jetzt aber wechseln wir ein bisschen in den Schlager und gehen zum Duo Amore Blu. Flieg mit mir in den Sommer. Schöne Schlagermelodie hier bei Easy Melodie.

Sempre amore, Alex Reichinger. Ja, schöne Melodie, schöne Schlagermelodie. Hier bei Easy Melodie. Und diese Woche, da gibt es auch einige Neuvorstellungen. Und die erste davon, die werde ich eben jetzt präsentieren. Ansgar Deters und Gini Duett Partnerin Kerstin haben einen Titel rausgebracht. Ich umarme die Welt. Das ist wirklich ein Titel, wo es um die unbesiegbare Lebensfreude geht. Ein musikalisches Statement fördert Optimismus. Denn man sollte doch zusammenhalten. Weil die Menschen, die brauchen einander. Auch wenn einmal Schatten auf der Welt kommen. Und genau die Anstrengung, die Energie, die pure Hoffnung und die unbändige Lebensfreude, die sind genau in dem Titel «Ich umarme die Welt» zum Ausdruck gekommen. Farino ist euch irgendetwas Neues, diesmal. Er ist sehr oft alleine auf der Bühne gestanden, aber jetzt hat er gesagt, in der deutschen Produktion ist weit mehr als nur ein vielversprechender Ohrwurm. Er ist die Erfüllung von einem tiefen persönlichen Versprechen. Denn, diesmal nehmen wir zum allerersten Mal seine Duettpartnerin Kerstin mit an seine Seite. Denn Kerstin hat einen enormen Willen müssen haben. Im echten Leben. Enorme Mühe, grosse Stärke, weil die grosse Stärke Kampf hat man so durchstehen. Und meistens ist man dann noch Kampf als Siegerin rausgegangen. Und dann hat er versprochen, wenn du alles geschafft hast, wenn du rauskommst und die Kämpfe überstehst, dann nehmen wir zusammen ein Duett auf. Und das hat er jetzt gehabt. Das Versprechen hat er jetzt eingelöst. Zusammen mit ihr hat er den Titel aufgenommen. Ich umarme die Welt. Das ist ein eingespanntes, oder eingespielt, besser gesagt, Erfolgsteam. Und sie beide brennen für den Schlager. Sie haben das Gespür für den mitreißenden Sound, für die Geschichten, für die Melodien. Und es ist kein Geheimnis mehr, dass sie mit dem Erfolg werden haben. Seine musikalische Karriere von Ansgar Deters ist vom Anfang an eigentlich in einem guten Stern gestanden. Hannes Marold, der kennt man natürlich in der Schlagerszene, der ist gross mitverantwortlich, hat viele Arrangements gemacht. Und euch jetzt die Ziehe von diesem Titel «Ich umarme die Welt». Neuverstellung hier bei Easy Melodie.

ganz Karsetters und Kerstin, ich umarme die Welt. Die erste Neuvorstellung und Schlag auf Schlag geht's weiter mit der zweiten Neuvorstellung hier bei Ische Melodie. Tulpen aus Amsterdam, wer kennt den Titel nicht? Und er ist schon x-mal neu aufgenommen worden. Diesmal aber auch nochmal. Und zwar von Kevin Leon. Er bringt frischen Glanz in die Schlagerszene. Er ist ein vierter Schlagersänger mittlerweile und hat schon der ein oder andere Klassiker rausgebrungen und auch schon der ein oder andere Erfolg damit gehabt. Und er sagt selber, ich habe mit dem Evergreen Tulpen aus Amsterdam wieder mal einen Titel ins Hier und Jetzt holen, mit meiner Handschrift versehen und natürlich auch Nostalgie bewahren und einfach wieder gute Lino können versprühen. Also, die Single Tulpen aus Amsterdam ist im Februar erschienen und wird mittlerweile überall abgeladen werden können und auch in allen Radiostationen gespielt werden. Dann lassen wir doch einmal drin, würde ich sagen, Kevin Leon mit Tulpen aus Amsterdam.

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1: Salvatore und Rosario, Gianna, der Sommerhit vom letzten Jahr, aber auch wahrscheinlich von diesem Jahr, weil die Italo-Songs sind momentan gerade überall der Renner. Aber man geht ja musikalisch nicht nur nach Italien in die Ferien, also allgemein nicht nur nach Italien in die Ferien, obwohl das ein grosser Dauerbrenner ist. Die Schlagerpiloten, sie gehen nach Santo Domingo. Vor allem willst du eins sehen, die Sterne von Santo Domingo.

cappuccinos mit Felicita, ja Felicita, Glück pur Romantik, Amore, das gehört zur Ferienzeit und zur Sommerzeit dazu. Wenn ich vorhin gesagt habe, das geht nicht alle nach Italien in Ferien, die Schlagerpiloten sind vom Santo Domingo und die Galimeros, die Schlagerband aus der Schweiz, die hat noch ein anderes Ziel. Und zwar gehen sie nach Griechenland. Hier jetzt momentan mit Ishi Melodie, mit ihrem allergrößten Hit, wenn es um Ferienreisen geht. Kreta, so heißt die Insel.

Ja, Mario Christoph am Strand von Maspalomas und ihr merkt, ich habe dieser Sendung ganz, ganz viel Ferienziel als Melodie. Also ich Interpretin und Interpreter singen gerne auf der Ferien. Und vielleicht bringen die ein oder andere schöne Erinnerungen heim. Wer weiß, vielleicht ist der nächste Titel so entstanden, dass Frau Signor in der Ferien war. Oder ist allgemein der Überzeugung. Vielleicht stimmt es aber doch, dass sie besser küssen. Die Optimisten. Optimisten küssen besser. Hier ist Francine Jordi.

Barbados, Sydney, Griechenland, musikalisch mit O Santorin. Wunderschön. Ja, jetzt habe ich nochmal eine Neuvorstellung. Es langt noch gerade in diese Sendung für einen weiteren Titel. Und zwar ist ein Titel, ich muss sagen, der berührt einem schon. Denn es geht um das Thema, wo England halt außer Acht lässt. Es gibt so viel Kriege, so viel Leid, Unglück auf der Welt. Und viele denken mir ja, hey, das ist so wie der Weg von mir. Das betrifft mich nicht. Das ist nicht etwas, was mich etwas angeht. Und eigentlich ist das irgendwie falsch, das Denken. Wir sollten viel mehr die Welt als Ganzes anschauen. Wenn wir wirklich alles, als ein Leben drin anschauen, wie sieht es eigentlich uns? Und darum hat Martina Westermann einen Titel rausgebracht, auf die Welt runterschauen. Sie singt den Titel nicht einfach so, sie singt ihn sogar im bayerischen Dialekt. Und mit dem bayerischen kriegt die Melodie noch eine besondere Nahbarkeit und Authentizität. Die Sprache macht der Titel persönlich, ehrlich und bodenständig. Aber die Botschaft dahinter, auf die Welt runterschauen, die bleibt. Und darum sollte man vielleicht ein bisschen mehr nachdenken, wie man handelt, was man macht, mit alles zusammen anschauen und miteinander und füreinander da sein. Martina Westermann, auf die Welt runterschauen.

Anja und Chris, my darling. Und übrigens, sie zwei haben vor wenigen Tagen geheiratet. In dem Sinne, herzliche Gratulation von allen, die ich jetzt gerade zuhören und auch von meiner Wenigkeit. Alles, alles Gute auf eurem weiteren gemeinsamen Lebensweg. Ihr habt es in den sozialen Medien gesagt, 20 Jahre wilde Ehe und jetzt ist es komplett. Jetzt seid ihr eine richtige Ehe, ein richtiges Ehepaar. Herzliche Gratulation und alles, alles Gute. Ja, liebe Hörer, natürlich, die Sendung ist die Melodie, geht am Ende zu. Ich darf mich jetzt in den nächsten Minuten von euch verabschieden. Ich hoffe, es hat euch gefallen und wenn ja, dann schaltet doch wieder ein. Denn nächste Woche bin ich wieder für euch am Mikrofon. Und am Mikrofon ist natürlich die Vanessa Brandt. Und ich sage jetzt ganz einfach Ade miteinander.

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1: Im Studio Holger Dilk. Der Deutsche Ethikrat begrüßt eine offene Debatte über Leihmutterschaften. In Deutschland ist sie zwar verboten, sollte sich das irgendwann ändern, dann nach Ansicht des Ethikrates nur mit klaren Regeln. Die Debatte war zuletzt durch Jens Spahns Vaterschaft dank einer US-Leihmutter neu entfacht worden. Der Ethikrat-Vorsitzende Helmut Frister sagt im Ersten, wir verschieben das Problem ins Ausland.
2: Wir schützen dann zwar unsere potenziellen Leihmütter, aber nicht die im Ausland. Da haben wir dann gar keinen Einfluss, in welcher Art und Weise das abläuft.
1: Die Bundesregierung will Betroffene von Terrorakten künftig besser unterstützen. Das Kabinett berät heute darüber, einen eigenen Beauftragten dafür einzusetzen. Außerdem geht es um mehr Cybersicherheit und darum, wie junge Unternehmen leichter an Kapital kommen können. Das geplante Alkoholverbot an Bahnhöfen ab Oktober sorgt für Diskussionen. Kritik kommt etwa von der Bundesarbeitsgemeinschaft Wohnungsloser und der Linken. Finn Riebe-Sellfreundlieb.
3: Für viele suchtkranke Obdachlose seien Bahnhöfe einer der wenigen geschützten Aufenthaltsorte, sagte der Vize der BAW Kraus dem Redaktionsnetzwerk Deutschland. Der rechtspolitische Sprecher der Linken, Hoss, meint in der Zeitung Welt, die Bahn schiebe die Verantwortung auf ihr Personal ab, das die neuen Regeln kontrollieren müsse. Probleme bei der Kontrolle sieht auch die Gewerkschaft der Polizei. Der Drogenbeauftragte der Bundesregierung, Streeck, begrüßt die Pläne und spricht in der Rheinischen Post von einem Gewinn für alle.
1: Genau 10 Jahre nach dem rassistischen Anschlag wird in München heute den neuen Opfern gedacht. Bundespräsident Steinmeier spricht am Denkmal vor dem Olympia-Einkaufszentrum. Um 17.51 Uhr gibt es eine Schweigeminute. Die Familien der Toten haben die Gedenkfeier organisiert. Frankreich hat als erstes EU-Land ein Social-Media-Verbot für unter 15-Jährige beschlossen. Nach dem Senat hat am Abend auch die Nationalversammlung in Paris für das Gesetz gestimmt. Das Ganze gilt für neue Konten ab dem 1. September. Ziel ist es, Kinder und Jugendliche zum Beispiel vor Cybermobbing zu schützen.
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4: Mit KI-Support. Viele Wolken sind heute Vormittag in der Mitte unterwegs, meist bleibt's aber trocken, nur im Norden kann's ab und zu Schauer und auch mal ein Gewitter geben. Später wird's im Süden sonniger, an der Küste sind vereinzelt Sturmböen drin, dazu steigen die Höchstwerte auf 19 bis 28 Grad. Morgen dann oft freundlich, aber hier und da noch ein Schauer, maximal bis 27 Grad.

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1: Im Studio Holger Dilk. In Deutschland gibt es immer mehr Start-ups. Im ersten Halbjahr wurden über 3000 Jungunternehmen gegründet. Das sind mehr als noch im gesamten Jahr 2024. Die Bundesregierung will dazu heute eine Strategie auf den Weg bringen. Die sieht unter anderem auch öffentliche Investitionen in Rüstungs-Start-ups vor. Christoph Stresing vom Start-up-Verband sieht darin eine Chance. Er sagt im ZDF:
2: Wenn wir uns viele Drohnen-Start-ups anschauen, dann sind es die jungen Unternehmen und eben gerade nicht die etablierten, die hier die Lösung schaffen. Es ist, glaube ich, für die frühe Phase auch sinnvoll, wenn der Staat da hilft. Aber das Entscheidende ist tatsächlich neben dem wichtigen staatlichen Kapital, dass wir das private Kapital mobilisieren. Denn der Kapitalbedarf ist so groß, das kann und soll der Staat gar nicht allein machen.
1: Der Deutsche Ethikrat begrüßt eine offene Debatte über Leihmutterschaften. Ausgelöst wurde sie zuletzt durch Jens Spahn, der mithilfe einer US-Leihmutter Vater geworden ist. Im ersten sagte Ethikratchef Frister, sollte das Verbot in Deutschland fallen, bräuchte es klare Regeln. Bei den Spritpreisen ist keine Entspannung in Sicht. SPD-Generalsekretär Klüssendorf fordert deshalb weitere Entlastungen, unter anderem durch eine neue Spritpreisbremse. Deutschland gilt als Paradies für die Mineralölkonzerne, sagte er der Neuen Osnabrücker Zeitung. Für CDU-Wirtschaftsministerin Katharina Reiche war die Preisbremse aber zu teuer. Neue Maßnahmen seien nicht geplant, so Reiche bei NTV.
3: Die Kombination aus den Schärfungen im Kartellrecht und der 12-Uhr-Regelung helfen uns aber zumindest, die Preise stärker zu überblicken und Gewinne, so sie denn dann unberechtigt anfallen oder zu hoch in den Preisen sind, können wir damit besser verfolgen.
1: In München wird am Nachmittag der Opfer des rassistischen Anschlags am Olympia-Einkaufszentrum gedacht. Bundespräsident Steinmeier spricht bei der Gedenkfeier. Um 17.51 Uhr gibt es eine Schweigeminute. Vor genau 10 Jahren wurden 9 junge Menschen mit Migrationshintergrund von einem 18-Jährigen erschossen. Ein KI-Modell des Chat-GPT-Konzerns OpenAI hat sich ungeplant als Hacker selbstständig gemacht. Die Software ist bei einem Test aus der eigentlich abgeschotteten Umgebung aus- und in die Systeme einer anderen KI-Firma eingebrochen. OpenAI spricht von einem beispiellosen Vorfall und will die Sicherheitsvorkehrungen verstärken.
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4: Mit KI-Support. Wolkig ist es gerade in vielen Ecken. In der Mitte ziehen dickere Wolken auf und breiten sich aus. Meist bleibt es trocken. Im Norden gibt es ab und zu Schauer und auch mal ein Gewitter. Sonst zeigt sich immer wieder die Sonne. Dazu Höchstwerte zwischen 19 und 28 Grad. Morgen geht's mit Sonne und Wolken weiter, maximal bis 27 Grad.

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1: Im Studio Holger Dilk. In Deutschland gibt es immer mehr Start-ups. Im ersten Halbjahr wurden über 3000 Jungunternehmen gegründet. Das sind mehr als noch im gesamten Jahr 2024. Die Bundesregierung will dazu heute eine Strategie auf den Weg bringen. Die sieht unter anderem auch öffentliche Investitionen in Rüstungs-Start-ups vor. Christoph Stresing vom Start-up-Verband sieht darin eine Chance. Er sagt im ZDF:
2: Wenn wir uns viele Drohnen-Start-ups anschauen, dann sind es die jungen Unternehmen und eben gerade nicht die etablierten, die hier die Lösung schaffen. Es ist, glaube ich, für die frühe Phase auch sinnvoll, wenn der Staat da hilft. Aber das Entscheidende ist tatsächlich neben dem wichtigen staatlichen Kapital, dass wir das private Kapital mobilisieren. Denn der Kapitalbedarf ist so groß, das kann und soll der Staat gar nicht allein machen.
1: Der Deutsche Ethikrat begrüßt eine offene Debatte über Leihmutterschaften. Ausgelöst wurde sie zuletzt durch Jens Spahn, der mithilfe einer US-Leihmutter Vater geworden ist. Im ersten sagte Ethikrat-Chef Frister, sollte das Verbot in Deutschland fallen, bräuchte es klare Regeln. Bei den Spritpreisen ist keine Entspannung in Sicht. SPD-Generalsekretär Klüssendorf fordert deshalb weitere Entlastungen, unter anderem durch eine neue Spritpreisbremse. Deutschland gilt als Paradies für die Mineralölkonzerne, sagte er der Neuen Osnabrücker Zeitung. Für CDU-Wirtschaftsministerin Katharina Reiche war die Preisbremse aber zu teuer. Neue Maßnahmen seien nicht geplant, so Reiche bei NTV.
3: Die Kombination aus den Schärfungen im Kartellrecht und der 12-Uhr-Regelung helfen uns aber zumindest, die Preise stärker zu überblicken und Gewinne, so sie denn dann unberechtigt anfallen oder zu hoch in den Preisen sind, können wir damit besser verfolgen.
1: In München wird am Nachmittag der Opfer des rassistischen Anschlags am Olympia-Einkaufszentrum gedacht. Bundespräsident Steinmeier spricht bei der Gedenkfeier. Um 17.51 Uhr gibt es eine Schweigeminute. Vor genau 10 Jahren wurden 9 junge Menschen mit Migrationshintergrund von einem 18-Jährigen erschossen. Ein KI-Modell des Chat-GPT-Konzerns OpenAI hat sich ungeplant als Hacker selbstständig gemacht. Die Software ist bei einem Test aus der eigentlich abgeschotteten Umgebung aus- und in die Systeme einer anderen KI-Firma eingebrochen. OpenAI spricht von einem beispiellosen Vorfall und will die Sicherheitsvorkehrungen verstärken.
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4: Mit KI-Support. Wolkig ist es gerade in vielen Ecken. In der Mitte ziehen dickere Wolken auf und breiten sich aus. Meist bleibt es trocken. Im Norden gibt es ab und zu Schauer und auch mal ein Gewitter. Sonst zeigt sich immer wieder die Sonne. Dazu Höchstwerte zwischen 19 und 28 Grad. Morgen geht's mit Sonne und Wolken weiter, maximal bis 27 Grad.
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1: Im Studio Holger Dilk. In Deutschland gibt es immer mehr Start-ups. Im ersten Halbjahr wurden über 3000 Jungunternehmen gegründet. Das sind mehr als noch im gesamten Jahr 2024. Die Bundesregierung will dazu heute eine Strategie auf den Weg bringen. Die sieht unter anderem auch öffentliche Investitionen in Rüstungs-Start-ups vor. Christoph Stresing vom Start-up-Verband sieht darin eine Chance. Er sagt im ZDF:
2: Wenn wir uns viele Drohnen-Start-ups anschauen, dann sind es die jungen Unternehmen und eben gerade nicht die etablierten, die hier die Lösung schaffen. Es ist, glaube ich, für die frühe Phase auch sinnvoll, wenn der Staat da hilft. Aber das Entscheidende ist tatsächlich neben dem wichtigen staatlichen Kapital, dass wir das private Kapital mobilisieren. Denn der Kapitalbedarf ist so groß, das kann und soll der Staat gar nicht allein machen.
1: Der Deutsche Ethikrat begrüßt eine offene Debatte über Leihmutterschaften. Ausgelöst wurde sie zuletzt durch Jens Spahn, der mithilfe einer US-Leihmutter Vater geworden ist. Im ersten sagte Ethikratchef Frister, sollte das Verbot in Deutschland fallen, bräuchte es klare Regeln. Bei den Spritpreisen ist keine Entspannung in Sicht. SPD-Generalsekretär Klüssendorf fordert deshalb weitere Entlastungen, unter anderem durch eine neue Spritpreisbremse. Deutschland gilt als Paradies für die Mineralölkonzerne, sagte er der Neuen Osnabrücker Zeitung. Für CDU-Wirtschaftsministerin Katharina Reiche war die Preisbremse aber zu teuer. Neue Maßnahmen seien nicht geplant, so Reiche bei NTV.
3: Die Kombination aus den Schärfungen im Kartellrecht und der 12-Uhr-Regelung helfen uns aber zumindest, die Preise stärker zu überblicken und Gewinne, so sie denn dann unberechtigt anfallen oder zu hoch in den Preisen sind, können wir damit besser verfolgen.
1: In München wird am Nachmittag der Opfer des rassistischen Anschlags am Olympia-Einkaufszentrum gedacht. Bundespräsident Steinmeier spricht bei der Gedenkfeier. Um 17.51 Uhr gibt es eine Schweigeminute. Vor genau 10 Jahren wurden 9 junge Menschen mit Migrationshintergrund von einem 18-Jährigen erschossen. Ein KI-Modell des Chat-GPT-Konzerns OpenAI hat sich ungeplant als Hacker selbstständig gemacht. Die Software ist bei einem Test aus der eigentlich abgeschotteten Umgebung aus- und in die Systeme einer anderen KI-Firma eingebrochen. OpenAI spricht von einem beispiellosen Vorfall und will die Sicherheitsvorkehrungen verstärken.
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4: Mit KI-Support. Wolkig ist es gerade in vielen Ecken. In der Mitte ziehen dickere Wolken auf und breiten sich aus. Meist bleibt es trocken. Im Norden gibt es ab und zu Schauer und auch mal ein Gewitter. Sonst zeigt sich immer wieder die Sonne. Dazu Höchstwerte zwischen 19 und 28 Grad. Morgen geht's mit Sonne und Wolken weiter, maximal bis 27 Grad.

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1: Im Studio Holger Dilk. Die Startup-Kultur nimmt in Deutschland immer mehr Fahrt auf. In den ersten 6 Monaten des Jahres wurden über 3000 junge Unternehmen gegründet, so viele wie noch nie. Die Bundesregierung will jetzt die Szene weiter pushen. So sollen zum Beispiel Investitionen in neue Unternehmen leichter werden. Christoph Stresing vom Startup-Verband im ZDF.
2: Die Gründung allein ist ein wichtiger Schritt, aber wir müssen Wachstumsperspektiven für diese Unternehmen bieten, damit die Unternehmen, die jetzt gegründet worden sind, die gegründet werden, hier auch die bestmöglichen Rahmenbedingungen haben, um zu wachsen, um auch tatsächlich die Möglichkeit haben, Champion zu werden.
1: Ein neues KI-Modell von OpenAI hat genau das getan, wovor viele Experten schon lange warnen, sich ungeplant selbstständig gemacht und einen Hackerangriff gestartet. Bei einem Probelauf ist die Software aus der Testumgebung aus und ins System einer anderen Firma eingebrochen. Der Deutsche Ethikrat ist dafür, die Leihmutterschaft ohne Scheuklappen zu diskutieren. Ausgelöst wurde die Debatte zuletzt durch Jens Spahn, der mit Hilfe einer Leihmutter in den USA Vater geworden ist. In Deutschland ist ein solches Verfahren verboten. Sollte sich das irgendwann ändern, fordert der Ethikrat klare Regeln. Der Vorsitzende Helmut Frister sagt dem Ersten:
3: Man könnte das zumindest zu Beginn auch sehr restriktiv machen. Das heißt, vielleicht wirklich nur für einander nahestehende Personen und auch mit der Möglichkeit, dass eine Kommission die Motivation kontrolliert und darauf achtet, dass da keine primär finanziellen Hintergründe sind.
1: Hitlers Geburtshaus in Braunau am Inn ist jetzt eine Polizeistation. Österreich hat das Haus umgebaut, damit es keine Pilgerstätte mehr für Neonazis ist. Die Polizeistation soll solche Besucher jetzt abschrecken. Der spanische WM-Held Lamine Jamal hat auch bei einer Frankfurter Modemarke für Jubel gesorgt. Beim Feiern nach dem Finale war auf TV-Bildern immer wieder der Bund seiner Unterhose zu sehen. Wenig später war die Buchse im Netz komplett ausverkauft.
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4: Mit KI-Support. Wolkig ist es gerade in vielen Ecken. In der Mitte ziehen dickere Wolken auf und breiten sich aus. Meist bleibt es trocken. Im Norden gibt es ab und zu Schauer und auch mal ein Gewitter. Sonst zeigt sich immer wieder die Sonne. Dazu

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2: Auch und das Ganze noch filmt. Wie häufig so etwas vorkommt, kann man nicht sagen, denn es gibt keine belastbaren Zahlen. Zum Glück sei diese Form der Gewalt eher selten, sagt der forensische Psychologe Jerome Endras, der für den Justizvollzug im Kanton Zürich tätig ist und an der Universität Konstanz lehrt und forscht. Er betont aber auch, es ist eine Realität, dass es solche Fälle gibt. Und solche Fälle, wie der, der jetzt aus dem Aargau geschildert wird, sind grauenhaft.
3: Das ist natürlich also unvorstellbar schlimm, wenn man dutzende Mal oder ich weiß nicht wie oft das passiert ist, etwas erlebt hat und dann guckt man sich das auf Video an und sieht, was da mit einem passiert ist. Das ist unendlich belastend für das Opfer.
2: Für Opfer ist das in vielen Fällen traumatisch und zugleich ist es wichtig herauszufinden, warum es Männer gibt, die so etwas tun. Laut dem Experten Jerome Endras gibt es nicht das eine, alles erklärende Motiv bei den Tätern. Für die einen seien solche Missbrauchsvideos einfach Tauschmaterial in pornografischen Internetplattformen oder so etwas wie Eintrittstickets in einschlägige Darknet-Gruppen. Für andere Täter wiederum ist es speziell erregend, wenn sie den ganzen Missbrauch filmen und immer wieder anschauen können.
3: Das kann auch sein, dass man das braucht, weil man gerne sowas besitzt. Also man sieht dann so eine gewisse Sammelleidenschaft, dass ihnen wichtig ist, ist dann so für sie eine Trophäe, die sie besitzen und die ihnen auch ein Gefühl der Kontrolle, der Macht, der Dominanz gibt.
2: Bei vielen Sexualstraftätern sei es so, dass sie sich über die Jahre hinweg in etwas reinsteigerten und immer weiter radikalisierten. Vor allem, wenn sie sich in Internetforen bewegten, in denen sogenannte Vergewaltigungsmythen verbreitet werden.
3: Wo sich dann Männer gegenseitig aufpeitschen, also schreckliche Dinge dann kundtun, die dann zum Beispiel das sagen, dass Frauen, wenn sie Nein sagen, meinen sie eigentlich Ja, oder dass der Mann ein Recht auf Sexualität hat, oder dass es niemandem richtig schaden würde, wenn man auch Sex gegen den Willen hätte. Also wirklich absurde, grauenhafte Theorien.
2: Mit der Zeit verinnerlichen dann einige der Teilnehmer solche Weltbilder und begehen selber Missbrauchshandlungen. Punkto Prävention wäre es laut Jerome Endras wertvoll, soweit es praktisch machbar und rechtlich zulässig ist, solche Internetforen zu kontrollieren und dagegen vorzugehen, dass dort Missbrauch verklärt und propagiert wird. Gewiss wird der aktuelle Fall aus dem Aargau noch einige Diskussionen auslösen.
4: Wer eine Bergtour plant, soll dieses Jahr besonders achtsam sein. Diese Warnung kommt vom Schweizer Alpenclub SAC, Dominik Brandt.
5: Und zwar, weil sich die Verhältnisse im Hochgebirge durch die Hitze ändern. Auf gewissen Touren ist etwa die Gefahr von Stein- und Eisschlag höher als sonst, sagt der SAC. Außerdem könnten einzelne Geländeabschnitte instabil werden. Berggängerinnen und Berggänger sollten sich aktuell besonders über die Verhältnisse informieren und sich nicht auf Erfahrungen aus vergangenen Jahren verlassen. Microsoft will sich im KI-Geschäft in Europa stärker positionieren. Das US-Unternehmen baut seine Zusammenarbeit mit dem französischen Unternehmen Mistral AI deutlich aus. Mistral ist der größte europäische Anbieter von künstlicher Intelligenz. Es gehe um eine Vereinbarung in Höhe von mehreren Milliarden Euro. Der Chef von Microsoft erklärte, Europa müsse Zugang haben zur fortschrittlichsten KI, ohne die Kontrolle über seine Daten zu verlieren. Die Zahl der Personen weltweit, die Hunger leiden, ist zum dritten Mal in Folge gesunken. Das zeigt der neueste Welternährungsbericht der UNO. Weltweit gab es letztes Jahr 645 Millionen Menschen, die Hunger litten, fast die Hälfte davon in Afrika. Es gebe zwar Fortschritte, so die UNO, sie seien aber, Zitat, fragil.
4: Özgür Özel war Chef der größten Oppositionspartei in der Türkei, der CHP, bis er von einem Gericht abgesetzt wurde.

0: wurde, das war im Mai. Das Gericht erklärte den Parteitag, an dem Özel gewählt wurde, für ungültig. Jetzt gründet Özel seine eigene, neue Oppositionspartei, das sagte er heute im Parlament. Inga Rock ist Journalistin in Istanbul. Ich habe sie gefragt, was diese Neugründung für die CHP bedeute, die ja die größte Oppositionspartei in der Türkei ist.
1: Es bedeutet auf jeden Fall eine Spaltung dieser alten Traditionspartei und damit auch möglicherweise eine Zersplitterung der Opposition.
0: Welche Chancen geben Sie denn dieser neuen Özel-Partei? Also könnte sie es schaffen, bei den nächsten Wahlen den ja, langjährigen Herrscher Recep Tayyip Erdogan und dessen AKP zu besiegen?
1: Das hat zumindest Özel heute angekündigt, dass sie die neue Partei sein wollen, die die Türkei regieren wird nach den nächsten Parlamentswahlen im 2028. Aber da gibt es institutionelle Hürden. Zum einen muss die Partei in den nächsten 5 oder 7 Tagen in 54 der 81 Provinzen Büros gründen. Sonst kann sie die neue Partei überhaupt nicht gründen. Özel hat angekündigt, dass er jetzt ganz schnell dort mit den Regionalchefs sich beraten will und dann diesen Schritt auch vollziehen will, um diese Hürde zu überwinden. Dann ist die Frage, wer will das Zugpferd dieser neuen Partei, also Özel, gehört dem Reformflügel um den inhaftierten Bürgermeister Ekrem İmamoğlu an. Dieser wird so schnell nicht aus der Haft kommen. Özel selber hat die Proteste angeleitet, leitet sie an und hat dadurch an Statur gewonnen. Wird er aber dieses Zugpferd sein, das die Partei braucht? Welche Politikerinnen und Politiker wird sie aufstellen? Davon wird ganz viel abhängen.
0: Und was denken Sie, wird Erdogan erneut versuchen, die Opposition zu kriminalisieren, möglicherweise auch unter Mithilfe der Justiz?
1: Das weiß man in der Türkei nie. Auf jeden Fall ist Erdogan Machtpolitiker, der auch immer sehr weit im Voraus denkt. Niemand hatte damit gerechnet, dass İmamoğlu inhaftiert wird. Gegen Özel selber laufen mehrere Prozesse wegen Beleidigung, unter anderem Beleidigung des Präsidenten, aber auch des Chefermittlers in Istanbul. Wird es da möglicherweise neue Klagen geben? Wir wissen das einfach nicht. Auf jeden Fall ist es so, dass die Justiz in der Türkei nicht unabhängig ist. Sie ist stark politisiert. Deshalb kann man auch nie sicher sein, was als nächstes passieren wird.
0: Das sagt Inga Rock, sie ist freie Journalistin in Istanbul. 1,15 Millionen Menschen haben am Sonntagabend im Schnitt bei SRF den Fußball-WM-Final geschaut.
2: Und damit war der Final das meistgesehene Spiel dieser Weltmeisterschaft. Die Spiele der Schweizer Nationalmannschaft sahen durchschnittlich 870.000 Menschen bei SRF. Am höchsten war die Zuschauerzahl beim Gruppenspiel gegen Kanada mit etwas mehr als 1 Million. Vom Fußball zum Bierkonsum, der ist im letzten Jahr weltweit gesunken. Darauf lassen neue Zahlen des weltgrößten Hopfenhändlers Barthas schließen. Das deutsche Unternehmen meldet, dass die Bierproduktion im vergangenen Jahr gesunken ist um 1,4 Milliarden Liter oder 0,7%. Der Bierkonsum stagniere oder sinke in vielen traditionellen Märkten, heißt es von Barthas. Dabei handle es sich um eine echte Zäsur. Die Gründe dafür seien vielfältig, etwa das negativere Konsumklima und auch Pandemieeffekte.
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0: Der Bauauftrag ist bereits vergeben, doch ob das Projekt überhaupt umgesetzt werden kann, ist noch gar nicht klar. Der Grimseltunnel soll das Haslital im Kanton Bern mit dem Goms im Kanton Wallis verbinden. Es ist ein umstrittenes Bauprojekt und mit der Vergabe des Bauauftrags machen die Initianten jetzt weiter Druck auf die Politik. Einmal mehr zeigt sich, dass eine gut vernetzte Gruppe von Interessensvertretern energisch für den geplanten Bahntunnel kämpft. Inlandredaktorin Livia Mittendorp hat die Generalversammlung des Vereins besucht.
4: Im Casino in Montreux trifft sich die IG Grimseltunnel zur Generalversammlung. Sie alle stehen für die Idee ein, von einem Tunnel von Innertkirchen im Berner Oberland nach Oberwald im Wallis. Ein Projekt für den Tourismus. Im Vorstand der IG Grimseltunnel sitzen Vertreter aus verschiedenen Kantonen mit Verbindungen in die Politik und in die Tourismusbranche und mit Laurent Werli auch ein Nationalrat der FDP. Drei weitere Parlamentarier sitzen zudem im Verwaltungsrat der Grimselbahn AG. Und sie alle sagen, was es auch hier in Montreux heisst, jetzt oder nie. Denn die nationale Netzgesellschaft Swissgrid will die Höchstspannungsleitung über dem Grimselpass in den Boden verlegen. Gleich daneben soll der Bahntunnel gebaut werden. Ein Kombiprojekt. Der Stromstollen würde zugleich als Fluchtweg dienen. Die Chance für diese Kombination sei jetzt da, sagt Roger Nager, Vorstandspräsident der IG Grimseltunnel und Altregierungsrat des Kantons Uri.
5: Von dem her ist die Dringlichkeit gegeben, dass dieses Projekt über diesen Tunnel realisiert werden kann und wir dann zeitgleich in diesem Fenster diese Verkehrsverbindung sicherstellen können.
4: Doch die entscheidende Frage wird an der Versammlung der IG Grimseltunnel gleich selbst gestellt. Ist der Grimseltunnel ein notwendiges Projekt oder ist es ein Wunschprojekt? Es sei ein notwendiges Wunschprojekt, ist hier in Montreux die Antwort. Anderer Meinung ist Uli Stückelberger, Direktor des Verbands Öffentlicher Verkehr, VÖV. Der Grimseltunnel sei sicher kein notwendiges Projekt.
6: Die Mittel des Bahninfrastrukturfonds, die sind begrenzt und da ist einfach nicht alles möglich, was man gerne vielleicht möchte und da braucht es einfach eine Prioritätenliste und da würden wir die Prioritäten anders setzen.
4: Verkehrsminister Albert Rösti steht unter Druck nach all der Kritik. Er wird entscheiden müssen, braucht die Schweiz den Grimseltunnel wirklich?
7: Gleich gibt's noch die Wetteraussichten nach den Börsendaten von SIX.
2: Der Swiss Market Index liegt im Moment bei 14.285 Punkten plus 0,2%. Der Euro wird zu 92,67 Rappen gehandelt, der Dollar zu 81,26 Rappen. Und das Wetter in der klaren Nacht kühlt es ab auf 11 bis 6 Grad. Morgen ist es dann meist sonnig, mit Höchstwerten zwischen 25 und 29 Grad.
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9: Regionaljournal Bern, Freiburg-Wallis, heute mit diesen Themen. In Langnau im Emmental startet heute zum 35. Mal Jazz Nights, ein Festival, das bekannt ist für seine familiäre Atmosphäre, wo internationale Jazzgrössen zusammen mit Studentinnen und Hobbymusikern jammen. Dann schauen wir in unserer Serie über Netzwerk auf Basel. Da hat es viele qualifizierte Arbeitskräfte aus dem Ausland, sogenannte Expats. Anschluss zu finden in der Schweiz sei für die aber nicht immer einfach.
10: Dass ich niemand war, keine Identität hatte ohne berufliche Identität, das fand ich sehr schwierig gefunden.
9: Sagt Kathy Hartman-Campbell aus den USA. Um es für andere Expats einfacher zu machen, hat sie ein neues Netzwerk gegründet. Am Mikrofon ist Nick Kriegert. Zuerst zu den Nachrichten aus der Region. In der Stadt Freiburg sind über 40 Freizeit- und Sportplätze auf PFAS untersucht worden. Nachdem im Juni auf zwei Spielplätzen ein zu hoher PFAS-Wert gemessen wurde, ist jetzt noch ein dritter Ort vorgekommen. Christine Wittmer.
11: Es ist ein Teil vom Park K-Plus. Der Bereich sei abgesperrt worden, schreibt die Stadt Freiburg in ihrer Mitteilung. Das bleibe so, bis der Boden saniert sei. Und das soll so schnell wie möglich passieren. Bei den zwei mit PFAS belasteten Spielplätzen ist im Juni eine Schutzschicht auf den Boden gelegt worden. Auch diese zwei Standorte werden saniert. PFAS sind extrem langlebige Chemikalien, die Gesundheit schädigen können.
9: Im Kanton Wallis gibt es neue Massnahmen, die dafür sorgen sollen, dass die Krankenkassenprämien nicht stark steigen. Es geht dabei um Zulassungen von Ärztinnen und Ärzten und um Spitex-Leistungen. Marielle Gigax.
12: Die Walliser Regierung beschränkt Zulassungen von Ärztinnen und Ärzten aus dem Bereich Augenheilkunde. Das heisst, eine neue Augenärztin, ein neuer Augenarzt kann im Wallis nicht arbeiten. Mit dem will der Staatsrat erreichen, dass es kein Überangebot gibt und so weniger über die obligatorische Krankenpflegeversicherung abgerechnet wird. damit auch die Prämien im Wallis nicht mehr so stark steigen. Die Beschränkung gilt seit dem 1. Juli. Wie sie Mitteilung vor Walliser Regierung heisst, dürfe Kanton gemäss Bundesrecht Zulassung von neuen Ärzten beschränken, wenn die Dichte in einem gewissen Fachgebiet genug hoch sei. Ihr Augenheilkund liegt sie im Wallis bei 102%. Im Kanton gelten für zwei medizinische Fachgebiete schon jetzt Zulassungsbeschränkungen, nämlich für die Kardiologie und die Radiologie. Beschränkungen gibt es neu auch im Bereich der gepflegten Heime. Dort steigen die jährlichen Kosten pro Person laut Mitteilung im Wallis stärker als im Schweizer Durchschnitt. Und die Zahl der Anbieterinnen und Anbieter von Spitex-Leistungen hat in den letzten Jahren stark zugenommen, schreibt die Walliser Regierung. Darum hat der Staatsrat eine Verordnung verabschiedet. Darin steht, dass Anbietende von Spitex-Leistungen weniger über die obligatorische Krankenversicherung dürfen abrechnen. Die Abrechnungen werden beschränkt. Auch da ist es das Ziel, dass die Zahl der Anbietenden von Pflege und Hilfe daheim nicht mehr weiter steigt. Auch diese Massnahme gilt seit dem 1. Juli. Im Wallis steigen Gesundheitskosten und damit Krankenkassenprämien mehr als im Rest der Schweiz, weil es mehr ältere Menschen hat als im nationalen Durchschnitt. Mit diesen Massnahmen probiert die Walliser Regierung, dem entgegenzuwirken.
9: Hat man im Kanton Bern einen medizinischen Notfall, dann kann man die Nummer von Medphone wählen. Dort hilft nachher eine geschulte Person entscheiden, ob man abwarten soll, in eine Praxis gehen und in Welli oder in ein Spital. Das bleibt auch weiterhin so. Ende Mai hat es zwar noch geheissen, die Berner Notfallzentrale werde eingestellt, weil ein wichtiger Kunde, der Kanton Luzern, eine eigene Lösung hat. Jetzt hat Medphone eine neue Hauptaktionärin gefunden, die Espas Health Gruppe. Christine Wittmer hat mit dem Zeno Supersaxo, einem Verwaltungsratspräsident von Medphone, geredet. Erste Frage: Wie ist man zu dieser Lösung gekommen?
13: Wir haben vor ungefähr 2 Monaten im Aktionariat den Antrag stellen auf Liquidation der Medphone. Wenige Tage später ist dann die Espas Health Gruppe auf uns und auf die Ärztegesellschaft vom Kanton Bern zugekommen und hat gesagt, sie würden sich sehr gerne in dieser Medphone mit engagieren. Und da sind wir natürlich sehr froh gewesen. Die Gespräche waren auch sehr konstruktiv und sehr zielführend gewesen, so dass wir bereits jetzt nach 2 Monaten können feststellen, dass die Neustrukturierung vom Aktionariat hat funktioniert. Die Espas Health Group ist gewillt, einzusteigen und die Verantwortung zu übernehmen. Und damit ist der Fortbestand von der Medphone für die nächsten Jahre gesichert.
14: Also eben, das heisst, es bleibt ein 7x24-Stunden-Betrieb?
13: Es bleibt ein 7x24-Stunden-Betrieb. Patientinnen und Patienten, aber auch Notfalldienstleistende, Ärzteschaft, Spitex-Dienste können weiter auf unsere Dienste zählen. Und da sind wir an sich sehr froh, dass mit dieser neuen Trägerschaft letztlich die Dienstleistungen zugunsten von der ambulanten Gesundheitsversorgung im Kanton Bern aufrechterhalten bleiben.
14: Wenn man schaut, die Espas Health Group, die ist vor allem im Berner Oberland, im Emmental auch stark, in der Region Bern noch nicht so. Ist das ein Problem?
13: Das ist für uns kein Problem, im Gegenteil. Die Espas Health Group hat bewiesen in den letzten Jahren, dass sie sehr innovativ unterwegs ist und sie will sich ja bewusst auch engagieren in der Verbesserung von der ambulanten Gesundheitsversorgung. Und dann ist das für uns eigentlich ein logischer Partner.
14: Es steht, dass ihr die zentrale Koordinationsplattform weiter ausbauen wollt. Wie will man das machen?
13: Die Überlegungen sind natürlich jetzt wieder neu aufgekommen. Wir wollen natürlich die Dienstleistungen für Patientinnen und Patienten, für die Notfallärzte im Kanton Bern weiter ausbauen, verdichten. Wir wollen dort vielleicht auch neue Produkte anbieten. Aber das ist Gegenstand jetzt von Gesprächen mit der neuen Eigentümerschaft.
14: Also was für neue Produkte das könnte sein, das könnt ihr nicht sagen?
13: Das kann ich im Moment noch nicht sagen. Es ist selbstverständlich so, dass wir nicht nur Telefondienstleistungen anbieten, sondern vielleicht auch Sprechstunden, telemedizinische Sprechstunden künftig können anbieten. Aber das sind, wie gesagt, das sind Gespräche, die jetzt erst im Gang sind.
9: Sagt der Zeno Supersaxo zu Medphone, wo die Telefonzentrale im Kanton Bern weiterhin anbietet. Die rund 25 Mitarbeitenden können also weiterarbeiten. Wenn von hochkarätigem Jazz die Rede ist, dann denkt man vielleicht an New York, Paris oder Montreux. Aber auch das Emmental hat sich in dieser Szene einen Namen gemacht. Schon seit 1991 finden internationale Jazzgrössen den Weg an die Langnau Jazz Nights. Das Besondere dabei ist, Jazzstars stehen nicht nur auf der Bühne, tagsüber gehen sie ihr Wissen an Nachwuchs weiter. Sie musizieren zusammen mit Studentinnen und Hobbymusikern. Die Mischung aus Workshop-Atmosphäre, Volksfest und Jazzkonzert auf Weltniveau ist etwas ganz Besonderes. Der SRF-Musikredakteur Roman Hoschek ist in Langnau, wo das Festival in diesen Stunden losgeht. Ich habe kurz vor der Sendung mit ihm geredet und ihn gefragt, ob alles parat ist für den Jazz.
15: Also wir sind jetzt im Moment da in der Kupferschmiede, wir sind mit SRF da, das ist Tonmeister und wir nehmen die nächsten zwei Abende auf. Im Moment wird da noch aufgebaut, bald fängt dann der Soundcheck an. Gestern sind schon Workshop-Teilnehmende und Lehrer da angekommen und haben sich schon mal getroffen. Also es ist eigentlich alles so parat und jetzt fährt halt noch das Publikum.
9: Langnau ist ja ein Ort mit 9'500 Seelen. Was passiert da jeweils während einem Tag, während einer Langnau Jazz Nights?
15: Also es verwandelt sich in einen richtigen Jazz-Hotspot, kann man so sagen. Also im Zentrum vom Städtli auf dem Viehmeritplatz ist eine grosse Bühne aufgebaut mit Festzelt, mit langer Festbank. Und man spürt da, dass auch die Bevölkerung und die Leute aus der Region das Festival extrem mittragen, mithelfen, engagiert sind. Und das Ganze wird dann durch das sehr familiär. Und dann kann es eben sein, dass man so mitten im Volk plötzlich irgendeine US-Jazz-Grösse entdeckt, wo vielleicht mit den Leuten sich unterhalten oder sich mit Musikerinnen und Musikern von den Workshops austauscht. Und durch das ist das so sehr auf Augenhöhe da, sehr unkompliziert.
9: Es gibt ja zu Langnau die Workshops, wo eben die Jazzgrössen mit ganz normalen Leuten, Studis oder HobbymusikerInnen zusammen musizieren. Das ist ja schon ein bisschen eigentlich speziell an dem Ganzen, oder?
15: Ja, das ist in Langnau wirklich etwas Spezielles. Das gibt es in Europa sonst noch so zwei, drei Mal, wo es über so lange Zeit auch besteht. Es läuft eigentlich so ab, dass die sind ungefähr 80 bis 90 Teilnehmende da, die werden eingeteilt in Gruppen und die sind dann jeden Tag bei einem anderen Lehrer dann im Unterricht, lernen neue Stücke kennen oder so und führen die dann auch am Abend jeweils auf, eben auf dieser Viehmerit-Bühne. Die paar Tage sind so für die Teilnehmenden wirklich so musikintensiv im Quadrat.
9: Und was sind das so für Jazzgrössen, die man da gut noch erleben kann, auch als normaler Mensch, sage ich mal?
15: Also der US-Bassist Christian McBride, der war letztes Jahr da gewesen. Das ist ein elffacher Grammy-Gewinner und ja, einer von den prägendsten Figuren im modernen Jazz im Moment. Wirklich auch eine Stimme. Der spielt nicht nur gut sein Instrument, sondern hat wirklich eine Stimme. Und das Jahr ist ein anderer Kontrabassist da, der den Workshop leitet, der Ruben Rogers, ist auch eine riesen Nummer in New York, international unterwegs. Eben New York, das ist eigentlich eh das Mekka und von dem her einfach das Maß aller Dinge.
9: Also Stars aus der Jazz-Szene zusammen mit Nachwuchsmusikerinnen in der Kupferschmiede, so heisst der Veranstaltungsort in Langnau. Das klingt sehr improvisiert, das klingt sehr familiär. Ist es das auch?
15: Ja, eben, es ist sehr auf Augenhöhe. Also da muss niemand komplex haben, weil er vielleicht nicht ganz so gut spielt wie die Leute aus der Jazzszene in New York. Das ist eh völlig klar, dass die Niveaus recht unterschiedlich sind. Aber für das sind eben all da, um den Austausch zu haben und um eben auch neben der Bühne oder neben dem Workshop-Raum Zeit zu verbringen, zusammen zu essen, zu lachen und so. Und durch das rückt alles sehr nah zusammen da.
9: Und das Familiäre, schätzen denn die Grössen aus der Jazzwelt das auch? Ist es etwas, was vielleicht auch ein bisschen ausmacht und sie auf Langnau zieht?
15: Ja, das sagen viele, dass das speziell für sie ist. Man muss ja bedenken, dass einige von denen sind pausenlos unterwegs, oder? Die reisen die ganze Zeit, wenn man irgendwo an, haben schnell Soundcheck, spielen, gehen ins Hotel und dann geht's weiter. Und wenn sie da auf Langnau kommen, dann verlangsamt sich alles einmal ein bisschen, es wird ein bisschen gemütlicher. Und das tut denen einfach mal gut, sagen viele.
9: Sind denn die auch zu Langnau untergebracht oder wohnen die zu Bern im Hotel denn?
15: Nein, die sind da in der Nähe, weil eben die sind ja dann ein paar von denen in den Workshops auch engagiert. Dafür kann niemand anderer in Langnau ein Hotelzimmer buchen.
9: Das Festival zu Langnau gibt es jetzt seit 1991, also 35 Jahre. Welche Bedeutung hat es jetzt im Vergleich zu anderen Jazzfestivals?
15: Es ist sicher eines der wichtigsten Jazzfestivals in der Schweiz. Und es ist weit über die Landesgrenze hinaus bekannt. Also in New York hat das irgendwie einen Ruf, das Festival. Der frühere Festivalleiter Walter Schmocker hat sehr klein angefangen, mit viel Leidenschaft das Festival zu dem gemacht, was es jetzt ist. Jetzt in der Zwischenzeit hat seine Tochter, Angela Schenker, das Festival übernommen und sie macht das sehr professionell und führt das in Zukunft.
9: Der SRF-Musikredakteur Roman Hoschek zu den Langnau Jazz Nights. Die fängt heute an und dauert dann bis am Samstag. Und jetzt kommen wir zu der Serie von der Regionaljournal zum Thema Netzwerk, wo verbindet und zusammenhält. Zelt im Heimatland abbrechen und in die Schweiz ziehen für einen spannenden neuen Job, zum Beispiel bei einer internationalen Pharmafirma. Die Zahl der Fachkräfte aus dem Ausland, die in die Schweiz kommen, zu arbeiten, die steigt. In der Schweiz wirklich anzukommen, das sei aber deutlich schwieriger, als sie gedacht haben, sagen viele. Was dabei helfen kann, ist ein Netzwerk mit Leuten, die Erfahrung auch gemacht haben. Lisa Garbeson berichtet aus Basel.
16: Es ist ein sonniger Tag, heiß und trocken. Wir sind auf dem Bruderholz, einem wohlhabenden Wohnquartier in Basel. Cathy Hartmann-Campbell sitzt in ihrem Büro am Tisch. Der Ventilator brummt im Hintergrund leislich. Sie hat weisse kurze Haare, eine feine silbrige Brille und ein breites, freundliches Lächeln. Cathy Hartmann-Campbell erinnert sich noch ganz genau an den Tag, wo sie definitiv aus den USA nach Basel gezügelt ist.
17: Ich bin angekommen in Basel am 26. Januar 1982.
16: Und was hat sie nach Basel gebracht?
17: Die Liebe zu meinem Mann, der aus Baselland kommt. Und wir haben uns kennengelernt, jetzt vor 50 Jahren, in Davos. Also 6 Jahre vorher haben wir uns kennengelernt und eine 6-jährige transatlantische Beziehung gehabt.
16: Das Ankommen in Basel, das haben sie aber ziemlich unterschätzt.
17: Also ich habe extrapoliert von meinem Mann und denkt, okay, das ist die wunderbarste Person auf der Erde und das Land, ergo das Land, von er lebt, das ist einfach wie paradiesisch, alles funktioniert, alles sind nett, es gibt keine schlechten Autofahrer.
16: Aber es hat auch hier schlechte Autofahrer gehabt und bis sie in Arbeit gefunden haben, sei es schwer gewesen.
17: Dass ich niemand war, keine Identität hatte, ohne berufliche Identität. Das habe ich sehr schwierig gefunden.
16: Besser wurde es dann, als sie ihren ersten Job gefunden haben. Cathy Hartmann-Campbell konnte dann irgendwann ein paar Stunden pro Woche Englisch unterrichten.
17: Ich bin akzeptiert worden als jemand, der nicht irgendwie zehrt vom Land, sondern etwas beiträgt. Und das ist auch für mich wichtig. Das ist ein Teil von meinem Verständnis von Integration, dass ich zur Gesellschaft beitragen kann und dass der Beitrag anerkannt wird.
16: No dies no hat Cathy Hartmann-Campbell ein Leben in Basel aufgebaut. Heute hat sie eine eigene Firma. Sie hat damals eine Haufen Hilfe gehabt, Hilfe von anderen sogenannten Expats. Bevor wir weitergehen, müssen wir zuerst noch den Begriff klären. Wer meinen wir eigentlich, wenn wir von Expats reden? Unter Expats versteht man Leute, die bestimmte berufliche Fähigkeiten haben, wo sie im Ausland eine gute Stelle bekommen können. Das können Musikerinnen, Dentalhygieniker oder auch Forscherinnen sein. Häufig denken die Leute aber an Führungspersonen wie einen Manager, wenn sie das Wort Expat hören. Manchmal gibt es auch ein Durcheinander zwischen Expat und den sogenannten International Assignees, also internationale Beauftragte. Das sind Angestellte von internationalen Firmen, die meistens für ein bestimmtes Projekt in die Schweiz kommen, befristet für 6 Monate bis 2 Jahre. Bei Expats ist das anders. Viele wissen am Anfang noch nie, ob und wenn sie wieder zurück heimgehen. Und viele bleiben auch. In Basel gibt es viele verschiedene Netzwerke und Gruppen, wo sich Expats treffen können. Einer der grösseren ist der Verein Centerpoint mit etwa 600 Mitgliedern. Und dort sind auch ein Drittel Schweizerinnen oder Schweizer, die besser Englisch lernen, oder eben Expats, die mittlerweile eingebürgert sind.
18: Der Verein hat ein Lokal an bester Lage, zumindest in der Altstadt. Der Präsident des Vereins, Jan Wilhelm van Wijk, kommt ursprünglich aus den Niederlanden. Er stellt den Verein so vor.
19: Wir sind eine Freiwilligenorganisation hier in Basel von englischsprachigen Leuten. So, wir sind eine English-speaking Community und wir haben viele Mitglieder aus allen Ländern von der Welt, aber auch Schweizer. Und wir organisieren sehr viele Aktivitäten, um Leute in einen Verein zu bieten und dass die Leute hier auch Freunde machen können und Aktivitäten machen können.
18: Centerpoint organisiert Vierungen, Wanderungen, Brettspiel und Konversationsgruppen für viele verschiedene Sprachen.
19: Es fängt immer an mit, die Leute werden Mitglied, weil wir so viele Aktivitäten haben. Und sie bleiben Mitglied, weil sie die Gemeinschaft, die Community lieben.
18: Und immer am Freitagmorgen wird zusammen gekäfelt. Die Stimmung ist locker, die meisten kennen sich und es wird viel gelacht. Man merkt, dass der Verein den Mitgliedern am Herzen liegt.
20: Ja, das ist sehr wichtig für mich. Habe aufgehört zu arbeiten. Ich war Rentner, sag mal, glaube ich. Ich habe bei Roche gearbeitet und dann habe ich gedacht, jetzt habe ich viel Zeit.
21: I just love the atmosphere and I've made lots of friends. Of course, friends have also left, but that's just expat life, isn't it? But there's also a lot of people who are now local and still come, so it's great.
22: Ich lerne immer viele neue Leute kennen, lässige Leute. Und ich habe gerne mit ausländischen Leuten, habe ich auch geschafft, beruflich. Und fühle mich hier daheim.
18: Gerade wenn man über Expats schwätzt, dann kommt man aber auch nicht an gewissen Vorurteilen vorbei. Expats würden sich dann nur in englischsprachigen Kreisen bewegen, ihre Kinder an englischsprachige Privatschulen schicken und die Baslerinnen und Basler gar nicht kennenlernen. Wer sich hier aber daheim fühlen will, der müsste den Schritt aus dieser Bubble, dieser internationalen Blotere, raus wagen. Zu diesem Schluss kommt die Wissenschaftlerin Christina Jäger. Sie hat an der Uni Basel ihren Doktor gemacht. Geschrieben hat sie über die Expats in der Schweiz.
23: Viele, die einen Schritt daraus wagen, aus diesem Bubble, wo man sich zu Beginn vielleicht geschützt fühlt, weil man sich verstanden fühlt, weil man dieselbe Sprache spricht. Wenn man diesen Schritt daraus wagt, dann gelingt es auch die Integration viel schneller.
18: Ob Expats längerfristig da bleiben oder wieder weiterziehen, hänge von zwei Faktoren ab. Und zwar?
23: Auf die Zufriedenheit mit der beruflichen Integration und ihre Zufriedenheit mit der sozialen Integration. Das heißt, diese zwei Kriterien spielen eine entscheidende Rolle, ob sie sich entscheiden, in der Schweiz zu bleiben oder weiterzuziehen oder zurück in ihr Heimatland zu kehren.
18: Und da ging es eben nicht nur um die Expats, also die internationale Arbeitskraft selber, sondern auch um die Partnerinnen oder Partner. Christina Jäger hat herausgefunden, dass das Leben im Ausland für viele Familien damit steht und fällt, ob beide da können Anschluss finden, beruflich und sozial.
23: Das Zusammenspiel in der Familie wird wie neu definiert und die Regeln werden neu festgelegt. Das ist ein sehr wichtiger Punkt, was viele leider auch unterschätzen und vergessen, oder? Weil der Schritt ins Ausland wirklich für manche sehr schwierig fällt.
18: Gerade Frauen, die mit ihren Männern mitkommen und sich noch vielleicht um die Kinder kümmern, haben es besonders schwer. So Leute wie die Megan Renner. Die Kanadierin ist 2018 auf Basel gekommen, weil ihre Mann hier einen Job bekommen hat.
24: I found it really difficult
25: because ich habe es sehr schwierig gefunden. Mein Mann hat gerne arbeiten, dort Englisch schwätzen und sich mit seinen Kolleginnen und Kollegen anfreunden. Währenddem habe ich probiert, Wohnung einzurichten und Sachen zu organisieren. Und das in einer Sprache, die ich nicht konnte. Es war einsam und ich habe gefunden, dass ich sehr wenig Unterstützung bekomme.
18: Viele Firmen, die Leute auf Basel holen, bieten zwar auch Unterstützung für Partnerinnen und Partner an.
25: Wir haben ein Unterstützungspäckchen bekommen von der Firma, wo wir auf Basel gezügelt sind. Zum Beispiel sind unsere Möbel von Kanada hier angeschickt worden. Oder wir haben Hilfe bekommen mit dem Einschulen von unseren Kindern. Und auf dieser Liste ist auch gestanden, Unterstützung für Partnerinnen und Partner. Und als ich das dann angefordert habe, hat es aber geheißen, das bekäme ich mir nur mehr, wenn man hier einen Job sucht.
18: Sie hatten aber kleine Kinder dann und Megan Renner wollte nicht arbeiten und ist so zwischen den Maschen durchgefallen. Das war einmal vor 8 Jahren. Megan Renner ist heute sehr glücklich in Basel. Ihr Wissen, wie man in der Schweiz besser ankommt, gibt sie auf ihrer Webseite «You belong in Basel». Übersetzt, du gehörst auf Basel weiter. Die Webseite will wie ein kleines Basel-Wikipedia sein, spezifisch für Expats. Viele Experten engagieren sich, um anderen den Staat in der Schweiz einfacher zu machen. So auch Cathy Hartman-Campbell, die wir am Anfang kennengelernt haben. Die Expat-Integration beschäftigt sie seit gleich 40 Jahren. Sie hat Konferenzen zum Thema organisiert, mit Regierungsräten aus Basel-Stadt und Basel-Land diskutiert, einen entsprechenden Verein gegründet und gibt bis heute Kurs, wo sie Schweizer Kultur für Expats vorstellt. Ihr Tipp? Ein Apéro organisieren für die Nachbarschaft, weil ihr das selber geholfen hat.
20: Das hat wie ein Wunder gewirkt. Die haben ganz anders mit mir geredet und mich ganz anders wahrgenommen, weil ich habe das Zeichen gegeben, ich will eine freundschaftliche Beziehung haben zu den Nachbarn. Wir haben nichts zu verstecken, wir machen Open House und ich finde das wirklich etwas ganz, ganz, ganz Wichtiges.
18: Für einen ersten Schritt braucht es also vielleicht gar nicht so viel. Ein Apéro mit der Nachbarschaft, wie zum Beispiel das Open House auf dem Budenholz in Basel, kann ein wichtiges Türchen auftun.
9: Der Bericht aus der Stadt Basel von Lisa Garbeson war das. Ein sonniger Tag geht zu Ende und sonnig geht es auch weiter in den nächsten Tagen. Die Wetterprognose kommt von Jürg Ackermann von SRF Meteo.
0: Heute gibt es einen meistens sonnigen Sommerabend. Im Oberemmental, Bern-Oberland und im Wallis hat es ein paar Quellwolken. Dazu stellt die Bise immer mehr ab und in der Nacht wird es an Sternen klar und frisch. Die Temperaturen sinken durch 11 bis 8 Grad, im Goms liegen die Tiefstwerte bei 5 Grad. Morgen gibt es einen sonnigen Mittwoch. Vielfach ist es zuerst mal wolkenlos, bevor sich am Nachmittag über den Bergen wenige Quellwolken bildet und sonst auch ein paar dünne Schleierwolken aufziehen. Die Wiese im Mittelland ist morgen meistens nur noch schwach und die Höchstwerte liegen in Bern und in Freiburg bei etwa 26 Grad. In Visp steigt die Temperatur auf 29 Grad. Dazu kommt im Rhonental ein zügiger Talwind auf. Am Donnerstag scheint dann die Sonne ein bisschen weniger als morgen, weil es am Vormittag zum Teil dichtere Wolkenfelder hat und über den Bergen den Tag durch mehr Quellwolken entstehen.
9: Das war es vom Regionaljournal für heute. Verantwortlich für die Sendung ist Christine Wittmer. Am Mikrofon verabschiedet sich der Nick Kriegert.
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2: Guten Abend, ich begrüße Sie zur Tagesschau. Nach dem Rücktritt von Unionsfraktionschef Spahn wird darüber diskutiert, ob Leihmutterschaften in Deutschland erlaubt werden sollten. Denn viele Paare mit unerfülltem Kinderwunsch weichen ins Ausland aus, wenn sie sich das leisten können. Dort ist aber die rechtliche Situation der Leihmutter nicht immer gesichert. In Deutschland wird die Elternschaft dann nur unter bestimmten Voraussetzungen anerkannt. Über all das fordern Ethiker nun eine offene Debatte.
3: Leihmutterschaft in Deutschland ist verboten. Nicht strafbar hingegen ist es, eine Leihmutter im Ausland zu beauftragen. 2014 entschied der Bundesgerichtshof, dass Wunscheltern in Deutschland als rechtliche Eltern anerkannt werden können. Dafür müssen jedoch bestimmte Voraussetzungen erfüllt sein, etwa die Verwendung eigener Ei- oder Samenzellen des Paares.
4: Dazu zählt unter anderem die mindestens von einem Wunschelternteil stammende genetische Verbindung zum Kind. Dazu zählt aber auch die Freiwilligkeit der Leihmutter.
3: Ein zentraler Kritikpunkt an der kommerziellen Leihmutterschaft bleibt allerdings, dass Frauen sich oft aus wirtschaftlicher Not dafür entscheiden, so Sigrid Graumann, Rektorin der Evangelischen Hochschule Bochum.
5: Für die kommerzielle Leihmutterschaft braucht es ein Wohlstandsgefälle zwischen privilegierten, wohlhabenden Menschen und prekär lebenden armen Frauen, die dazu genötigt sind, diese Dienstleistung gegen Geld anzubieten.
3: Auf der anderen Seite, so Verfassungsrechtlerin Frauke Brosius-Gersdorf, dürfe der Gesetzgeber Frauen nicht verbieten, ihren Körper für die Leihmutterschaft anzubieten, wenn sie sich aktiv dafür entscheiden.
6: Im Mittelpunkt unseres Grundgesetzes steht die Autonomie, die Freiheit des Menschen. Und wenn Frauen in Kenntnis aller Risiken und Belastungen, die mit einer Leihmutterschaft auf sie zukommt, sich für einen solchen Schritt entscheiden, dann darf der Staat ihnen das meines Erachtens nicht untersagen.
3: Eine überfällige Diskussion zu Reproduktionsrechten, so der Vorsitzende des Ethikrats.
7: Wir haben jetzt eigentlich eine Gesetzeslage auf der einen Seite und so eine etwas halbrechtlich abgesegnete Praxis auf der anderen Seite. Das müsste alles mal geklärt werden.
3: Doch ob es zu einer Gesetzesänderung kommt, ist derzeit nicht abzusehen.
2: Es sind erschreckende Zahlen in einem Bericht des Bundeskriminalamts. Mehr als 20.000 Kinder und Jugendliche sind im vergangenen Jahr Opfer von sexuellem Missbrauch geworden. Ein Anstieg um fast 4% gegenüber 2024. Das BKA vermutet zudem eine hohe Dunkelziffer. Immer mehr Straftaten werden online begangen.
8: Hier beim Berliner Verein Wildwasser helfen sie Mädchen und jungen Frauen, die sexuellen Missbrauch erlebt haben. Die Beraterinnen möchten ihre eigenen Namen zur Sicherheit nicht nennen. Sie berichten von steigender sexualisierter Gewalt, zunehmend auch online. Mal ein Deepfake, häufig echte Aufnahmen.
9: Wir haben viel eher zu tun mit Videos, die kursieren, zum Beispiel an Schulen oder in Klassenchats oder mit Fotos. Auch mit Erpressung, die darüber erfolgt und großen Ängsten, die auch damit verbunden sind. Und einfach auch dieser Unkontrollierbarkeit, die das Internet so mit sich bringt.
8: Dramatisch nennt der Innenminister den Anstieg der Online-Delikte. Herausstechen die Fälle von Herstellung, Verbreitung und Besitz jugendpornografischer Inhalte. Waren es 2021 noch 5.105 Taten, stiegen sie 2025 auf mehr als 11.500.
10: Das ist für uns eine Herausforderung, die nach unserer Einschätzung in der kommenden Zeit noch stärker wird, weil eben künstliche Intelligenz es noch viel einfacher macht, eben jugendpornografische Inhalte zu erstellen.
8: Mit KI lassen sich leicht sexualisierte Bilder erstellen. Außerdem verschleiern Täter mit Hilfe der KI ihre Identität und bahnen Online-Kontakte an.
11: Und das eigentliche Ziel sind dann eben diese sexuellen Handlungen, zunächst per Chat, im Video oder eben bei physischen Treffen.
8: Um Täter online besser aufzuspüren, sei die Speicherpflicht für IP-Adressen wichtig, betont der Innenminister erneut und hofft, dass der Bundestag im Herbst zustimmt. Die Beraterinnen fordern mehr Gefahrenaufklärung und Hilfe für minderjährige Opfer. Ganz wichtig für sie, eine klare Haltung der gesamten Gesellschaft gegen sexualisierte Gewalt.
2: Seit in den USA wieder Präsident Trump regiert, ist vielen in Europa bewusst geworden, wie abhängig wir von amerikanischen Konzernen sind. Social Media, Cloud-Anwendungen, künstliche Intelligenz, für kaum etwas gibt es eigene europäische Lösungen. Das will die Schwarz-Gruppe ändern, die Muttergesellschaft der Handelsketten Lidl und Kaufland. Sie bietet anderen Unternehmen Datenverarbeitung als Service an. In der Nähe ihrer Zentrale bei Heilbronn eröffnete sie heute einen IT-Campus.
12: Ein Firmencampus fast wie im Silicon Valley. Mit guter Kantine und Fitnessstudio. Die Digitalsparte der Schwarzgruppe will Programmierer damit ins kleine Bad Friedrichshall locken und halten. Bis zu 5.500 Mitarbeiter sollen hier künstliche Intelligenz und Cloud-Dienste unter anderem für den Mittelstand weiterentwickeln.
13: Dieser Campus hier ist ein Magnet, heute schon, und wird es perspektivisch noch viel mehr. Wir ziehen hier beides zusammen an, ein Ökosystem, aber auch digitale Top-Talente, die zu uns kommen.
12: Schwarz Digits will vom Prozessor bis zum fertigen Programm alles in einer Hand behalten, baut dafür im brandenburgischen Lübbenau für 11 Milliarden Euro gerade auch ein eigenes Rechenzentrum und hofft, trotz hoher Stromkosten in Deutschland durch ein intelligentes Gesamtkonzept mithalten zu können. Rechenleistung gilt als Schlüssel im KI-Rennen. Auch hier sind die USA europaweit enteilt. Gleichzeitig will Europa unabhängiger werden von den US-Tech-Giganten. Zumindest dieses Ziel könne noch erreicht werden, sagen Experten, wenn Wirtschaft und Politik zusammenarbeiten.
14: Das bedeutet, die Politik sollte vernünftige Rahmenbedingungen schaffen, damit gemeinsam gegebenenfalls auch Anfangsinvestitionen tätigen, die dann aber mit Geldern aus der freien Wirtschaft gehebelt werden müssen.
12: Mit Schwarz in Bad Friedrichshall und Lübbenau geht nun ein Unternehmen aus der freien Wirtschaft in Vorleistung mit insgesamt schätzungsweise 14 Milliarden Euro. Die Investitionssumme ist auch eine Wette darauf, dass Europa im KI-Rennen noch aufholen kann.
2: Der Nahostkonflikt weitet sich aus mit Folgen für den Ölexport. Die vom Iran unterstützten Houthi-Milizen im Jemen verkündeten eine Seeblockade gegen Saudi-Arabien. Sie warnten Reedereien davor, über das Rote Meer Häfen im Nachbarland anzulaufen. 6 Schiffe seien bereits zur Umkehr gezwungen worden. Infolge des Konflikts zwischen Iran und den USA ist bereits die Straße von Hormuz für Öl- und Gastanker praktisch nicht befahrbar. Die gegenseitigen Angriffe beider Länder gehen weiter, ohne dass es Anzeichen für eine diplomatische Lösung gibt. Lange Zeit war es schwierig, direkt aus Iran zu berichten. Seit gestern ist unser Kollege Benjamin Weber in Teheran und zu ihm schalten wir jetzt. Wie ist die Atmosphäre in der Stadt in Zeiten des Krieges?
15: Also vordergründig herrscht Alltag in Teheran, wenn auch sehr angespannt. Gerade jetzt in den Abendstunden, muss man sagen, spürt man bei den Menschen schon, dass sie Angst haben und sich fragen, wo werden die USA heute Nacht wieder angreifen. Dieser Krieg hat Teheran, die Hauptstadt, noch nicht erreicht. Wir haben heute mit vielen Leuten gesprochen, die genau das fürchten. Und das ist natürlich eine große Unsicherheit, die Menschen hier auch sehr belastet. Gleichzeitig muss man auch sagen, in den Abendstunden sieht man auch sehr viele Anhänger der Islamischen Republik, die an vielen Plätzen hier feiern und demonstrieren und quasi durchhalten im Krieg propagieren.
2: Im Konflikt mit den USA ist gerade kein Ende erkennbar. Wie könnte er aus Sicht Irans beigelegt werden?
15: Also die iranische Perspektive oder Strategie ist meiner Ansicht nach, dass man versucht, mit militärischen Gegenschlägen den Preis für die USA so hoch zu treiben, dass die USA sich dazu gezwungen sehen, zurück an den Verhandlungstisch zu kommen. Das scheint ihnen zumindest zwischendurch auch ganz gut zu gelingen, den Iranern. Wir haben ja in Jordanien gesehen, da sind ja US-Soldaten gestorben in den letzten Tagen. Aber natürlich birgt das auch das Risiko einer erneuten Eskalation dieses großen Konflikts. Jetzt gibt es immer mal wieder auch Signale der Diplomatie, 10 Tage, Waffenstillstand liegt ja da auf dem Tisch und der iranische Innenminister ist in Pakistan beim Vermittlerstaat, aber das ist zum jetzigen Zeitpunkt offen, ob da was bei rauskommt.
2: Informationen von Benjamin Weber, vielen Dank. Die Folgen der verfahrenen Lage am Golf bleiben auch in Deutschland spürbar. Die Spritpreise sind wieder kräftig gestiegen. Gerade jetzt zur Ferienzeit sorgt das für reichlich Zähneknirschen an den Tankstellen. Denn Entlastung ist nicht in Sicht. Der staatliche Tankrabatt ist vor 3 Wochen ausgelaufen und neue Hilfen aus Berlin sind nicht geplant. Trübe Aussichten also für Autofahrer.
16: Es ist ein bitterer Moment. Julia Vetter muss tanken. Trotz hoher Spritpreise von mehr als 2 Euro den Liter an dieser Stuttgarter Tankstelle. Jede Tankfüllung für die vierfache Mutter eine enorme finanzielle Belastung.
17: Mir bleibt nichts anderes übrig. Was soll ich machen? Arzttermine, wir fahren bald in die Kur, ich muss tanken.
16: Genauso geht es auch Kasim Kayum an der Zapfsäule nebendran. Für den Familienvater sind die hohen Preise jetzt kurz vor den Sommerferien besonders ärgerlich.
18: Man fährt weniger Auto, wir fahren mehr Fahrrad, wir fahren mehr Bahn. Aber das Auto braucht man dann halt schon auch.
16: Weit wegfahren in den Sommerurlaub für den 37-Jährigen und seine Familie in diesem Jahr auch wegen der hohen Spritpreise nicht drin. Es sind Sorgen, die Tankstellenbetreiber Julian Jaspers derzeit häufig hört, vor allem seit dem Ende der Spritpreisbremse. Diese hat die Preise für Diesel und Benzin zwischen Mai und Juni gesenkt. Danach sind die Preise wieder gestiegen auf ein ähnliches Niveau wie zuvor und deutlich höher als in anderen europäischen Ländern. Neue Erleichterungen sind laut Bundesregierung derzeit nicht geplant. Der ADAC sieht auch das Kartellamt in der Pflicht.
19: Aktuell sehen wir das Preisniveau als zu hoch, was das Thema Rohöl und was die weltpolitische Lage angeht. Wie die Mineralölkonzerne ihre Preisgestaltung machen, entzieht sich unserer Kenntnis und müsste aus unserer Sicht definitiv überprüft werden.
16: Wenn Tanken zum Luxus wird, muss woanders gespart werden. So ist es auch bei Julia Vetter. Sie ist fertig mit Tanken, immerhin noch vor 12 Uhr. Denn dann wird der Sprit auch heute wieder deutlich teurer.
2: Für den Umstieg auf eine Wärmepumpe gibt es von heute an weniger staatliche Förderungen. Das gilt aber natürlich nicht für Anträge, die schon bewilligt sind. Künftig kommt es auf das zu versteuernde Haushaltseinkommen an. Liegt es jährlich unter 30.000 Euro, werden 70% der Kosten erstattet. Bei bis zu 40.000 Euro sind es 60%, bis 50.000 Euro gibt es 40% und darüber noch 30%. Zugleich sinken bis 2030 in mehreren Schritten die Höchstbeträge für die Förderung. Gut drei Wochen ist es her, dass im niedersächsischen Stade 6 Beschäftigte einer Jugendhilfeeinrichtung erschossen wurden. Hintergrund war ein Sorgerechtsstreit. Der mutmaßliche Täter hat sich jetzt in der Untersuchungshaft das Leben genommen. Erst gestern war bekannt geworden, dass gegen den Verdächtigen auch in der Türkei ein Haftbefehl vorliegt. Kein Alkohol mehr in Bahnhöfen. Die Deutsche Bahn plant ein generelles Verbot und will damit die Sicherheit erhöhen. Hintergrund ist nach Darstellung des Unternehmens ein Vorfall vom Wochenende, als ein Fahrkartenkontrolleur in Baden-Württemberg schwer verletzt wurde. Der Tatverdächtige soll alkoholisiert gewesen sein. Die Details sind allerdings noch unklar. Ein Alkoholverbot galt bislang nur an einigen großen deutschen Bahnhöfen.
20: Der Hamburger Hauptbahnhof. Noch vor wenigen Jahren die Station mit den meisten Gewalttaten in Deutschland. Seit mehr als 2 Jahren gilt hier ein Alkoholverbot. In Kombination mit mehr Videoüberwachung und Sicherheitsstreifen sei die Kriminalität rückläufig, so die Innenbehörde. Viele Reisende begrüßen eine bundesweite Regelung.
21: Ich finde eigentlich, dass es eine gute Idee ist. Ich denke aber, da wird es auch Schwierigkeiten geben, wie man das umsetzen will. Also wie kontrolliert man das?
22: Wenn man viel am Bahnhof unterwegs ist, sieht man halt auch immer wieder Betrunkene. Dann ist es natürlich besser, wenn es keinen Alkohol gibt. Aber ob man damit diese Betrunkenen aus dem Bahnhofsbereich verbannen kann, glaube ich nicht.
20: Die Deutsche Bahn will bis Mitte Oktober an allen rund 5.400 Bahnhöfen ein Alkoholkonsumverbot. An mehr als 30 gilt es bereits und muss in erster Linie von der Bahn selbst durchgesetzt werden.
23: Wir erhoffen uns davon mehr Sicherheit an den Bahnhöfen, ein sicheres Gefühl für unsere Reisenden. Wir hören immer wieder, dass die Menschen sich das wünschen. Alkohol führt oft zu Konflikten, zu Belästigungen, zu Gewalt und damit machen wir jetzt Schluss.
20: Bundesinnenminister Dobrindt zeigt sich offen für die Idee, will aber zunächst mit der Bahnchefin über Details sprechen. Zustimmung kommt von den uniformierten Beamten.
24: Wir als Gewerkschaft der Polizei begrüßen das grundsätzlich, weil wir doch in der Vergangenheit immer wieder festgestellt haben, dass Alkohol gerade bei Gewaltdelikten gegenüber unseren Kollegen und Kolleginnen eine ganz große Rolle spielt.
20: Allein im vergangenen Jahr gab es knapp 28.000 Gewaltdelikte an deutschen Bahnhöfen. Kritiker bemängeln, Verbotszonen würden das Problem nicht beseitigen, sondern nur in die Umgebung verlagern. Zumal in Bahnhofsgastronomie und Zügen weiter Alkohol ausgeschenkt werden darf.
2: Bei der Tour de France hat Florian Lipowitz auf einen Podiumsplatz gehofft, nachdem er im vorigen Jahr Dritter geworden war. Doch heute musste er nach einem Sturz aufgeben. Beim Einzelzeitfahren am Genfer See rutschte Lipowitz in einer Kurve das Vorderrad weg und er verletzte sich. Die Etappe gewann sein Teamkollege Remco Evenepoel. In der Gesamtwertung führt weiterhin Tadej Pogacar. Und nun die Wettervorhersage für morgen, Mittwoch, den 22. Juli.
0: Hoher Luftdruck über dem Atlantik, Tiefdruckgebiete über dem Nordosten. Dazwischen fließt weiter recht kühle Luft zu uns und im Norden wird es windig. Die Nacht beginnt oft sternenklar, später ziehen im Norden Wolken auf, die in Küstennähe etwas Regen bringen. Im Süden morgen wieder sonnig, während sich die Wolken aus dem Norden ausbreiten. Regional wird es nass, im Nordosten sind auch einzelne Gewitter möglich. Am Nachmittag lockert es im Norden wieder öfter auf. In einigen Berglagen heute Nacht wieder nur einstellige Werte, milde 16 oder 15. 15 Grad dagegen an der See, wo es morgen bei unter 20 Grad recht frisch bleibt. Im Süden und Südwesten wieder sommerliche Werte. Auch Donnerstag teilweise windig, dazu mal Sonne, mal Wolken, im Osten sowie am Alpenrand einzelne Schauer und Gewitter. In den folgenden Tagen erwartet uns ähnliches Wetter, es wird aber wieder wärmer.
2: In den Tagesthemen um 22.15 Uhr geht es um die Diskussion über die Leihmutterschaft. Sollte sie in Deutschland erlaubt werden? Fragen von Jörg Schönenborn an den Vorsitzenden des Ethikrats. Und die eigene Geschichte auf der Freilichtbühne. Ein ganzes Dorf spielt Theater. Ich wünsche Ihnen einen schönen Abend.

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2: Von den erfolgreichsten. Einen schönen Samstagmittag. Wir spielen alle von den besten 10 und wir spielen alle 7 Wiedereinsteiger. Die sind schön gestreut über das Programm von Platz 20 bis führen auf Platz 1. Ja, auch dort ein Wiedereinsteiger. Interessant. Und auch noch ein Neuzugang, der dann auf dem 7. Auf dem 20 wieder dabei die Grubertaler Schlagerparty.

Zuckersies unterwegs. Der Ross Anthony, Sugar Sugar, ab dem Album 100 Jahre gute Laune. Und auch das ziemlich sies. Die Schrift in Pink und Violett, der Hintergrund in Zartrosa, der Ross Anthony auf einer Art Himmelsschaukel. Und die wird gehabt von Hunderten von Ballonen, die über ihm schweben. Er geht sein Weg konsequent. Einer, der sein Weg auch sehr konsequent gegangen ist, ist zurück auf dem 17. Der Udo Jürgens. Best of.

0: Ein Gruß aus der Hochzeit vom Saxophon-Solo aus dem 79. Ich weiß, was ich will. Der Udo Jürgens, das Album Best of. Zurück bei uns in der Hitwelle auf dem 17. Auf dem 16-6, der Roland Kaiser Marathon. Auf dem 15-8, der Andrea Berg, Andrea Berg. Und auf dem 14, die nächste Wiedereinsteigerin, die Kerstin Ott. Best Ott.
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Kerstin Ott, zurück in der Hitwelle auf 14 Best Ott. 3 noch besser platzierte Wiedereinsteiger gibt's dann unter den besten 10. Wir bleiben aber noch für einen Moment in der hinteren Hälfte auf dem 13-1. Die Stubbedegang Hudi Gäggerler auf dem 12-4. Die Rauschbüble zusammenstehen und auf dem 11 gleich bleiben Galimeros. Verliebtes Herz an Bord.

0: Calimeros zum zweiten Mal in Folge auf dem eigentlich undankbarsten Platz der Hitwelle auf Platz 11. Die besten 10, die spielen wir nämlich so gut wie immer. Letzte Woche nicht gespielt, diese Woche umso lieber. Verliebtes Herz an Bord.
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0: Und die stehen weitgehend im Zeichen vom Kürzel SG. Steht in dem Fall nicht für St. Gallen, sondern einerseits für das Schweizer Ögerli-Quartett Genderbübu, dreimal vertreten unter den besten 10. Und für die Stubbedegang auch dreimal vertreten. So auf dem 10 plus 3 das Album Easy Money.

Mit mir, die Stubendegang, und mit ihr, mit der Stubendegang, kriegen wir es, wie gesagt, nochmal zu tun. Hier in der Hitwelle, sie ist noch weiter vorne klassiert und das gerade noch zweimal. Das ist Platz 10 gewesen, das Album Easy Money. Auf 9-4 die Nokis. Glücksmomente.

Die Nokis, die uns hier wieder mal daran erinnern, dass das wahre Glück im vermeintlich Kleinen liegt. Tönt wie ein Kalenderblattspruch, ist aber trotzdem wahr. Platz 8, wieder dabei, die Rauschbüble. Mädchen, Tanz!

Musik aus dem Wägital, Kanton Schweiz. Zurück auf Platz 8 in der Hitwelle. Trauschbüble, Meitli, Tanz. Vom Wägital ist es nicht weit auf Gommiswald, Kanton St. Gallen, und auch nicht auf Nävels, Kanton Glarus. Von dort sind die drei Musiker, die auf Platz 7 neu einsteigen. Es geht weiter mit urchiger Ländlermusik, CD prall gefüllt mit rassigen Handorgeln und Schweizer Örgeli-Stück und mit schmissigen Liedern. Da ist sie, die zweite CD vom Ländler-Trio Augenschmaus. Der Thomas Hegner, der Marco Fischli und der Martin Fischli. Und der Name von der CD könnte gar nicht besser passen, hier in die Hitwelle. Ab ins Wochenende.

Der Neuzugang von dieser Woche auf Platz 7, definitiv ein Ohrenschmaus. Das Ländler-Trio Augenschmaus und die CD ab ins Wochenende. Platz 6, wieder dabei, das Schweizer Rögerli-Quartett Genderbübel. Hör gut!

der ist von Herzen gekommen. Das Schweizer Ögele-Quartett Genderbübu zurück in der Hitwelle Platz 6 mit Hüere Güt. Damit haben wir sie beide schon mal gelost. Die Stubbetengang und das Schweizer Ögele-Quartett Genderbübu. Aber wie gesagt, sie sind beide dreimal vertreten unter den besten 10 und wir haben noch genau 5 Plätze vor uns. Jetzt gibt's also ein erhöhtes Aufkommen von diesen beiden Formationen. So auch gerade auf den nächsten beiden Plätzen. Wir hören sie gerade am Stück. Platz 4 plus 4, das Schweizer Ögele-Quartett Genderbübu Freundschaft. Und auf dem 5 minus 2, die Stubbetengang, Turnen mit der Gang.

Der Altväter ist ein Ländler vom Schweizer Ögeli-Quartett Genderbüben aus Album «Freundschaft», aktuell Platz 4 in der Hitwelle. Wir kommen zu Platz 3, da sieht man wieder einmal, wie verschiedene Statistiken lesen und präsentieren kann. Es ist richtig, wenn man sagt, dass sie seit 2 Wochen nur noch verlieren. Das klingt ein bisschen scheiter. Es ist aber auch richtig, wenn man sagt, sie sind seit 4 Wochen dabei und das immer unter den besten 3. Eingestiegen auf Platz 1, dann dort eine Woche lang geblieben, letzte Woche auf dem 2 und jetzt eben Platz 3. Amigos, lebe jetzt!

nicht zu viel rumstudieren an dem, was auf einem zukommt und schon gar nicht zu viel nachgrübeln über das, was gewesen ist. Das ist die Botschaft von den Amigos, aktuell Platz 3, hier in der Hitwelle «Lebe jetzt». Platz 2, ein verliert sie. Die Stubbe der Gang. Stubbe der Gang.

0: Stuben der Gang, Vollmond, ausgerechnet an dem Tag, wo der Vollmond so weit weg ist, wie er nur sein kann. Es ist Neumond heute, der nächste Vollmond dann am 7. September.
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0: Platz 10, Stuben der Gang, Easy Money.

Und zurück in der Hitwelle und das auf Platz 1. Schweizer Ögli-Quartett Genderbübel. Eine Riesenwoche für sie, auch hier auf der Musikwelle, auf der absoluten Erfolgswelle. Mit einem Album vom 8 aufs 4 führen, mit dem anderen Album wieder eingestiegen auf dem 6 und eben auch hier auf Platz 1. Wieder dabei das Album Dankbarkeit. Zwei Suchen für diesen Grosserfolg müssen wir nicht. Vor zwei Wochen ist es zu Natters über die Bühne gegangen, das zweite Open-Air von der Genderbübel. 8000 Leute sind dabei gewesen. Das hilft natürlich auch. Die Genderbübel, hör auf fest!

0: Der Jutz vom Gipfel oben runter, vom Gipfel von der Hitwelle. Platz 1. Dankbarkeit. Schweizer Ögele Quartett, Genderbübel. Ob nach den zwei noch viel gut.
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Ilka Grünewald mit «Ich will dich» 24/7. Und damit heiße ich euch herzlich willkommen zu meiner heutigen zweistündigen Musiksendung. Ich wünsche euch jetzt schon viel Vergnügen und wir machen gerade weiter mit Juliana Gomez, De La Torre, «Du konntest nicht widerstehen», Rolf Egmann mit «Easy Baby», Tammy, «Heid, da lass me's krachen», Nadine Norell, Bahnsteig 4 und Iago Colores, wir feiern Karneval.

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Alain Sion mit Bye Bye. Und wieder geht's mit der Mara Kaiser. Ich lass mich nicht mehr stoppen. Ceresa bei Joe. Midnight Waves. Simone und Stefan Pössnicker. Was weißt du schon von Liebe? Aylisha, leider nein. Mit Bums. Und Danny Buller. Das Leben hat so schöne Farben.

Vanessa und Giovanni, meine Mama warnte mich vor dir. Unsere Cheyenne macht wieder mit Crazy Little Baby, Cory Konings, Jukebox, Kerstin Sander, Because You're Married Me, Adiyama und Corbinian, Ich schieße dich zum Mond und Bernd Habigsbeck, Chris Elbers, für die Frauen dieser Welt.

Klaus P., mit Komm gehen wir voll auf Risiko. Und da geht's gerade weiter mit dem Mario Maxim und Silvia Stern, oben, unten, überall. Martin Morgan, tierisch drauf. Martina Westermann und Andreas Schweighofer, auf die Welt runterschauen. Und James in die Welt, Love Calls. Und Gory Connings, er hängt letzt in der Lucht.

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Matthias Monka, Fahrstuhl des Lebens. Und weiter geht's mit dem Mike Bauhaus. Was soll ich ohne dich oben im Himmel? Und Rania, fang dir einen Stern. Sandra Maas, ich klau für uns ein Himmelbett. Tobias Lukas, One Hit Wonder. Und Würzbuam, die kleine Kneipe.

Und die neueste Single von Daniel, La Vie Belle, haben wir jetzt vorhin gerade gehört. Und wieder macht Ramona Martinez, Du weißt genau. Und wieder geht's mit dem Sandro, Mach das wieder. Mario Monti mit Amore mio, Mein Leben. Und Lili Babs mit Ascada Angel. Und Tommy Vios mit Herz auf Herz.

Und mit Rolf Wegmann und My Heart gehen wir in Endspurt von meiner heutigen Sendung. Ich hoffe, ihr habt Spass daran. Ich bedanke mich fürs Zuhören. Auf Wiederhören, bis gleich wieder, euer Rolf Wegmann.

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Ariane Perl mit «Irgendwo». Herzlich willkommen zu einer weiteren Ausgabe von meinem zweistündigen Musikprogramm. Dazu wünsche ich jetzt schon viel Spass und wir machen gerade weiter mit «Honey Girl», «Hey Cowboy», «Nomi Stern» mit «Ich leb, wie es mir gefällt», «Emmaline» mit «Quite Like Me», «Petra Frey», «Was mal Liebe war» und «Franziska», «Flimmende Straßen».

Bianca mit Aus dem Takt. Und wieder geht's mit Bessi, Jeder Tag, Kathrin Seebacher, Sotto il Sole, Dora, Ich Pulk, Van Dag de Dag, Okio Chasso, Juchiten Hort, Bert Bianca, Place of Rock and Roll,

Jane McDonald mit Kiss Me, Honey, Honey, Kiss Me. Und wieder macht Lisa Delbo, zwei kleine Italiener. Wanderlei Rodrigo mit Arica, Eo Pobre DJ Dance. Annie Marie, verlieb mich grad. Damiano Maiolini, schönste Nacht mit dir. Und D&G, Happy Wife, Happy Life.

Und da sind wir beim Helmut Hussler gewesen mit «Mehr geliebt als gedacht». Und wieder geht's mit Susie Cory, «Me, Myself and I», «Wat was dann Sorges» mit «Stop Tight», Jocelyn Tamara, «El Primer», «Beso que nos dinos», «Rock'n'Roll Boys», «Never too old to rock'n'roll», und schließlich Rolf Wegmann mit «Hüttenparty».

Annie Mendes mit Vestido de Seda haben wir gehört. Frances Madden macht wieder mit Paris Melodie. Die Wolkenstürmer, wir stürmen durch die Wolken. Alesha zwischen deinen Zeilen. Rosa Weiss mit Vielleicht. Und Claudia Lino mit Plan A.

Kiss me, my first kiss, Rosa, haben wir gehört von Sternenregen. Und wieder geht's mit dem Vorbeien. Du bist mein Sommergirl. Vanessa Maria, Applaus, Applaus, Applaus. Laura Aston, Speed of Love. The Refreshments mit GNT. Und Simon Kettler mit dem DJ in die Nacht. Und Phänomen, ich verspreche dir nichts und gebe dir alles.

Und mit Phänomen gehen wir in den Endspurt von meiner heutigen Sendung. Ich hoffe, ihr habt Spass daran. Bedanke mich fürs Zuhören und freue mich auf ein Wiederhören. Bis gleich wieder, euer Rolf Wegmann.

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2: Willkommen zur ersten Ausgabe von Bogarts Schlagershow im Juni diesen Jahres und der 137. Ausgabe insgesamt. Schön, dass ihr mich auch in dieser Woche wieder durch die 2 Stunden begleiten möchtet und euer Lieblingsradio dazu wieder angeschaltet habt. Hallo, willkommen und Dankeschön. Ja, der Juni ist gestartet. In der kommenden Woche startet die Fußball-WM und auch der Sommer ist bereits gestartet, denn die Meteorologen haben ja den 1. Juni seit einigen Jahren zum Sommeranfang erklärt, ehe er im Kalender dann erst am 21. Juni ganz offiziell startet. Ganz egal, wann der Sommer startet, er ist gefühlt bereits da und das kann von mir aus gern so weitergehen, bestenfalls von Juni bis September. So wie es jetzt meine Labelkollegin Tila Breuer aus Halle an der Saale singt.

Ihr habt euer Lieblingsradio heute auserwählt und seid damit genau richtig hier bei Burgerts Schlagershow. Und die Liebe hat dich auserwählt, singt jetzt zu Beginn gleich meine liebe Kollegin Uta Bresan, denn sie hat Anfang diesen Monates eine tolle neue Single veröffentlicht und setzt damit ein musikalisches Zeichen für Hoffnung, Vertrauen und die Kraft der Liebe. Der Song verbindet einfühlsame Worte mit einer positiv stimmenden Botschaft und erinnert daran, wie viel Kraft darin liegt, wieder an sich selbst, das Leben und die Liebe zu glauben. Damit knüpft die erfolgreiche und sehr sympathische Künstlerin nahtlos an ihre jahrzehntelange Erfolgsgeschichte an. Die Liebe hat dich auserwählt. Songpremiere heute von Uta Bresan.

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1: Musik ist für Marvin Markel nicht nur Klang, sondern Sprache. Eine Möglichkeit, Dinge auszudrücken, die man nicht einfach so sagen kann. Der Sänger aus der Nähe von Stuttgart steht für modernen Schlager, der berührt, aufrüttelt und dabei nie an Tiefe verliert. Mit seiner klaren Stimme, seiner emotionalen Art und einem Gespür für starke Themen hat er sich in kurzer Zeit einen Namen gemacht und zeigt mit jeder neuen Veröffentlichung, wohin sein Weg führt. Denn in seiner Musik liegt eine stille Klarheit, die direkt ins Herz trifft. Bereits in jungen Jahren entdeckte Marvin seine Leidenschaft für die Musik. Erste Auftritte mit dem Akkordeon, später am Keyboard, Schlagzeug und Saxophon. Sein Talent war vielseitig und früh spürbar. 2024 trat er bei Deutschland sucht den Superstar auf und erzielte dort nicht nur starkes Feedback für seine Stimme, sondern auch für sein Gespür beim Songwriting. Und zwar von Dieter Bohlen höchstpersönlich. Jetzt stellt uns Marvin Markel seinen neuen Song Hallo Sommer vor, der absolut passend für diese Zeit ist und mit dem ich euch den Newcomer der Woche vorstellen möchte. Hallo Sommer, hier ist Marvin Markel.

Happy Birthday heißt es auch heute wieder hier in Burgerts Schlagershow. Und es gehen wieder liebe Grüße und Glückwünsche an ganz liebe Kolleginnen und Kollegen, welche in dieser Woche ihren Geburtstag gefeiert haben oder immer noch feiern. Die ersten Glückwünsche gehen da heute an Geraldine Olivier, welche mir mit Wer hätte das gedacht hören werden. Dann geht ein Happy Birthday nachträglich an Graham Bunny, welcher noch immer seine 7-Meilen-Stiefel anhat oder sucht. Und zum Abschluss dieser heutigen Geburtstagsrunde gehen ebenso herzliche Grüße und Glückwünsche an André Parker, welcher uns seinen Coversong »Weil ich dich liebe« mitgebracht hat. Doch zuvor, wie immer, auch an euch alle, die ihr in dieser Woche euren Geburtstag gefeiert habt, ein von Herzen kommendes Happy Birthday. Ganz viel Gesundheit, Liebe und Glück für euer neues Lebensjahr.

In einer der letzten Ausgaben von Bogarts Schlagershow hatte ich euch die Newcomerin Daria Carver vorgestellt und ihre eindrucksvolle Geschichte vom Flüchtlingskind zur Schlagersängerin. Seit letzter Woche gibt es nun von ihr einen weiteren tollen Song, der den Titel »Träumen von dir« trägt und mit dem sie nahtlos an ihre Debütsingle »Einfach nur mal so« anknüpft. Und »Du und ich« heißt dann die brandneue Single von Nick P., der sich erneut ein Kapitel aus seinem außergewöhnlichen musikalischen Lebenswerk öffnet, denn aus einer Sammlung von über 450 Songs findet jetzt eine weitere zeitlose Perle ihren Weg zurück ins Licht, neu arrangiert, modern produziert und emotional aktueller denn je. Der Titel ist also nicht neu geschrieben und genau darin liegt seine Kraft. Er trägt das in sich, was echte Musik über Jahrzehnte überdauern lässt. Ehrlichkeit, Gefühl, Nähe und die große Kraft einfacher Worte.

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1: Wer Olaf den Flipper persönlich kennt, der weiß, dass er das Wort Weltklasse wirklich ständig benutzt. Was lag da näher für ihn, als ein Album zu veröffentlichen, welches eben genau diesen Namen trägt? Weltklasse. Seit Jahrzehnten begeistert Olaf der Flipper sein Publikum. Mit seiner zeitlosen Musik vereint er Generationen. Anlässlich seines 80. Geburtstages und seines 65. Bühnenjubiläums liefert der Schlagersänger seinen Fans nun neue Weltklasse-Songs. Lieder zum Mitsingen, Träumen und zum Leben. Ich darf euch heute zwei Songs aus dem brandneuen Album von Olaf dem Flipper vorstellen und beginne mit dem Titelsong. Weltklasse!

Wie der Vater, so die Tochter. Nach Olaf dem Flipper hörten wir Pia Mahlo, die Tochter und gleichzeitig auch Managerin des erfolgreichen Schlagersängers Olaf dem Flipper mit ihrem ebenfalls ganz aktuellen Song Herz an. Weit mehr als einen klassischen Liebessong liefert uns jetzt Ellen Krenz, welcher von Verlust, Sehnsucht und Hoffnung erzählt und einen ersten eindrucksvollen Vorboten auf ein kommendes Album der Sängerin gibt. Was kann ich tun, um dein Herz zu gewinnen? Und die Antwort auf diese Frage gibt dann auch gleich Ramon Rosselli in seinem neuen Song. Er sagt bzw. singt einfach: Küss mich.

Manchmal braucht es nur einen einzigen Moment, um alles zu verändern. Ein flüchtiger Blick, ein zufälliges Zusammentreffen und plötzlich steht die Welt still, nur um sich im nächsten Atemzug völlig neu zu drehen. Genau dieses magische Gefühl, wenn ein Mensch unverhofft ins Leben tritt und alles heller, leichter und intensiver macht, fangen Diana Amft und Kai Becker in ihrer gemeinsamen Single »Jemand wie du« auf eindrucksvolle Weise ein. Für TV-Star und Schauspielerin Diana Amft markiert der Song den ersten Schritt in die Welt des Schlagers und dieser Einstand könnte kaum strahlender sein. An ihrer Seite Newcomer Kai Becker, dessen markante Reibeisenstimme einen spannenden Kontrast zu Dianas klarem, gefühlvollen Timbre bildet. Gemeinsam erschaffen sie ein Klangbild, das Gegensätze vereint, Leichtigkeit verkörpert und gerade dadurch seinen ganz besonderen Reiz entfaltet. Aber hört einfach selbst. Jemand wie du. Hier sind Diana Amft und Kai Becker.

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1: Auf Wolke 7, eben gehört von, ja, ihr habt ihn sicherlich als eingefleischter DDR-Schlagerfan sofort erkannt, Hans-Jürgen Bayer. Und auf Wolke 7 schweben mit Sicherheit auch seit Jahren der liebe Christian und der liebe Thorsten, unsere Görlitzer Musikredaktion. Denn nach einem Besuch in Berlin saßen sie im Zug und fanden es sehr schön, die Wolken aus dem Fenster zu beobachten und sich dabei auch einige Gebilde vorzustellen. Ja, wer kennt das nicht? Und so kommen wir heute zu den Musikvorschlägen der beiden zum Thema Wolken, die da wären, von Christian Reinhard May über den Wolken, von Thorsten Gigi Anderson auf einer Wolke. Und beide sind sich dann auch einig, Wolke 7 ist besetzt, von und mit Monika Klaassen. Starten wir also zu den Wolken.
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Seit dem 18. Mai gibt es von Graziano ein neues Album, welches den Titel Neue Liebe, neues Glück trägt und von dem ich euch heute einen Song vorstellen darf, Say to meine Königin der Nacht. Und dann legt Frank Lucas die Karten auf den Tisch und zieht den entscheidenden Zug. Denn mit seiner neuen Single Schachmatt erzählt er von dem Moment, in dem der König fällt. Nicht aus Schwäche, sondern weil er sein Gegenüber unterschätzt hat. Frank Lucas singt von einem Mann, der sich für unschlagbar hielt und von einer Frau, die ihm einen Zug voraus war. Das Schachbrett wird also zur Metapher für Liebe, Macht und Kontrollverlust. Präzise, bildstark und unerbitterlich.

0: Fahrt.
1: Mit ihrer neuen Single Herzensmensch, die Ende Mai 2026 veröffentlicht wurde, widmet die sympathische Sängerin und Schauspielerin Ronja Forcher, welche wir ja vor allem aus der Serie Der Bergdoktor kennen, allen stillen Helden im Leben. Ein Lied voller Emotion und Dankbarkeit diesen ganz besonderen Menschen gegenüber, für diese Menschen, die die Welt zu einem besseren Ort machen und das, wie gesagt, oft ganz im Stillen. Und Herz an, Welt aus, heißt es dann von Anna Maria Zivko. Und damit beweist die quirlige Sängerin und Jurastudentin aus Mainz wieder einmal, dass sie das Gespür für tanzbare Beats und Gefühl besitzt und dass ihr neuer Song auch absolutes Sommerhit-Potenzial hat. Hey!

0: vor 50 Jahren.
1: Der Titel Save Your Kisses for Me von Brotherhood of Man war im April 1976 der Siegertitel des Eurovision Song Contests in Den Haag. Eine deutsche Coverversion ließ da nicht lange auf sich warten und Günter Berle übersetzte den Originaltext annähernd so, dass er diesen zumindest inhaltlich auf Deutsch widerspiegelt. Als Interpret wurde dann Rex Gildo gefunden, welcher Küsse von dir in der Juni-Sendung der ZDF-Hitparade erstmals öffentlich zum Besten gab.

Mit der eben gehörten Renate Neumeier und So So A Sommer mit dir kommen wir zu weiteren Sommersongs in dieser 137. Ausgabe hier von Bogarts Schlagershow. Und da entführen uns jetzt gleich die Schlagerpiloten nach Koh Samui, ehe uns dann Susan Ebrahimi musikalisch erzählt, was sie an dieser Zeit am liebsten mag. Das sind nämlich Sommer, Du und Schokolade.

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1: Olaf Manolewski, besser bekannt natürlich als Olaf der Flipper, präsentiert uns seit heute sein brandneues Album Weltklasse mit 14 tollen Songs, die er anlässlich seines 80. Geburtstages und seines 65. Bühnenjubiläums neu aufgenommen hat. Nach dem Titelsong im ersten Teil vom Powerplay der Woche vorgestellt, kommen wir nun zu einem weiteren Song aus diesem Album und dieser heißt Hey Hey Marina. Hier ist noch einmal Olaf der Flipper.

Amore, die Frau verzaubert mich. Dieser Song von mir wurde in dieser Woche tatsächlich schon ein Jahr alt. Wahnsinn, oder? Wie schnell doch immer die Zeit vergeht. Die liebe Rosa Weiß ist angetreten, um die Musikwelt ein wenig schöner zu machen. Und das meint sie offensichtlich ernst. In diesem Jahr veröffentlicht Rosa bereits ihre dritte Single. Ganz offensichtlich lebt sie ihren Traum und ist jemand, der weiß, was sie will. Die promovierte Studienrätin ist zielstrebig und verfolgt konsequent ihr Ziel. Optimistisch bittet Rosa ihren Partner, sich mit ihr in Richtung Sonnenwärme zu begeben, um das Leben zu feiern. Gemeinsam, versteht sich. Und gemeinsam können beide dann vielleicht auch ein romantisches Sommerfeuerwerk erleben, von dem dann Melanie Payer in ihrem ebenfalls brandneuen Song musikalisch erzählt.

Seit mehr als 4 Jahrzehnten prägt Leonard die deutschsprachige Schlagerszene und zählt zu den festen Größen des Genres. Mit seiner neuen Single »Ein letzter Blick zurück« setzt der Schweizer diese lange Karriere konsequent fort und verbindet die persönliche Rückschau mit musikalischer Weiterentwicklung. Der Song greift dabei zentrale Themen seines künstlerischen Schaffens auf. Emotion, Authentizität und erzählerische Tiefe. Ein letzter Blick zurück, also zum Abschluss dieser heutigen Bogart-Schlagershow, hier bei eurem Lieblingsradio von Leonard.

Heute Nacht mit dieser musikalischen Hymne des Sommers von Helene Fischer. Übrigens auch einen der Songs zur nun in der kommenden Woche startenden Fußball-WM in den USA, in Mexiko und Kanada, sind wir am Ende dieser 137. Ausgabe von Bogarts Schlagershow angekommen. Und ich darf mich wieder sehr herzlich bei euch bedanken, dass ihr mich auch wieder heute durch diese Sendung begleitet habt. Ich wünsche euch ein sonniges Wochenende und einen tollen Wochenstart. Bleibt oder werdet bitte gesund, passt wie immer gut auf euch und eure Lieben auf. Und wie immer natürlich, bleibt im Rhythmus. Von Herzen alles Liebe, euer Ralf Bogart.

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0: Hier, ich bin Radio Bern Rabe. Hier schon das Wallis mit dies Radio. Das ist das Berner Seeland mit Radio Seeland. Und dann haben wir natürlich noch die RBSW-Gruppe Radio Berner Schlagwelt. Und Christoph, es ist so komisch ruhig da hin, aber nicht mehr lange, gell?
1: Ja, da ist Christoph und es ist noch ruhig, aber mein Freund Leti, es geht jetzt gerade los, du hast recht.
0: Welches Nummer ist es?
1: Ja, das Nummer 517.
0: Und hast du viel gebadet?
1: Ja, bis jetzt noch nicht so viel gebadet, aber jetzt kommt etwas, apropos Badeln.
0: Ja, jetzt geht's los. Und zwar mit dieser Melodie. Baywatch. Chefredaktion Tanja Lederach.

0: am Mikrofon Madeleine Amstutz. Herzlich willkommen hier in der neuesten Berner Schlagwärts. Hallo Madeleine, direkt aus Zürich. Moment, du hörst mir dich noch gar nicht. Jetzt bist du da, hallo Madeleine. Hoi.
1: Hallo zusammen, schön, sind wir wieder alle da im Studio.
0: Gell, es fängt schon immer ein bisschen. Herzlich willkommen Tanja, unsere Chefredakteurin. Sally, ein bisschen nachher zum Mic, bitte.
2: Hallo zusammen.
0: Herzlich willkommen Niklas Blaser, mein Entdecker aus dem tiefsten Mittag.
3: Ja, hallo zusammen. Ja, wirklich schön, sind wir alle hier versammelt im warmen Studio. Geben auch schön warm.
0: Ja, es ist ja so kalt. Ja, ich mache jetzt eine Weihnachtsshow. Markus Merz, herzlich willkommen. Du hast uns hergeführt da ins Studio.
4: Ja, danke.
0: Sally, grüße. Hallo. Hi. Wie geht's dir?
4: Nicht schlecht, nicht schlecht. Hört mal überhaupt.
0: Heute haben wir Sarah Jane. Seht ihr das etwas? Einmal hin, einmal her.
4: Ja, auch schon gehört. Ja.
0: Sie ist ja ein Adoptivkind aus Indien. Also das nimmt mich auch noch ein Wunder. Madeleine, hast du eine Frage vorgestellt an Sarah Jane?
1: Ja, von ihren Auftritten. Ich glaube, sie ist auch auf dem Schiff unterwegs. Wenn sie so viele Auftritte, dann sind wir gespannt, was sie uns zu erzählen hat.
0: Christoph Messerli, mein Freund. Unser neuer Papa, wie geht's dem Leon?
5: Am Leonsohn Leon geht's sehr gut, er ist viel am Strampeln. Er wird geschöppelt, geschöselt und die Arme genommen. Und es geht ihm gut so weit, danke der Nachfrage, mein Freund.
0: Und wie geht's dir, Frau?
5: Der geht's auch, dementsprechend sehr gut, ja.
0: Und wie geht's dir, mein Freund?
5: Dem Papa geht's auch sehr gut.
0: Super, machen wir eine schöne Show, alle miteinander. Ja. Mit euch daheim an der Radiogerät. Ein Mic ist euer Lady, der Mike her. Leder auch. Alle zusammen.

0: So singen der Chimita im Studio. Hey Madeleine, am Stutz machst du ja den Titel gewinnen, den sie den Grand Prix gewonnen hat.
1: Ja.
0: Nein, nicht gewonnen. Ich glaube, zweit ist sie mit dem Wort.
1: Ich weiß nicht, aber immer erfolgreich unterwegs. So, jetzt habe ich zugelassen, das sind interessante Worte.
0: Ja, das ist wirklich interessant. Niklas Blaser, mein Entdecker. Sarah Jane, sagt ihr das etwas?
2: Ja, selbstverständlich. Ja. Das ist natürlich in
0: der Christoph probiert jetzt gerade anzuleiten. Also, jetzt kannst du Nummer eingeben. Aber was sagt ihr etwas bei Sarah Jane?
2: Ja. Die ist einfach einmal aufgetaucht am Himmel vom Schlager und seither ist sie da und ich glaube, erfolgreich, ja.
0: Ja, als Sängerin sowieso, aber jetzt als Coiffeuse. Ich habe es mal gesehen im Tele Basel. Wenn es klappt, jetzt sind wir live dabei, du, Christoph. Was machst du jetzt genau da im Studio 3?
3: Ja, ich bin im Studio 3 hier gerade dran, den Call zu erstellen, da auf der Software, auf dem Computer. Und drücke jetzt mal da Call-Taste drücken und mal schauen, ob das funktioniert. Das ist ein bisschen kompliziert, man muss da mehrere Nulls noch vorne reingeben.
0: Ja, ja, dann hören wir noch den Titel an. Und zwar: gern. Du bist mein Salz in meinem Leben. Schade, hat sie nicht auch noch mal gesungen. Aber das wäre auch noch. Ja, keine Werbung hier.

0: Vor dem kleinen Test, Sarah Jane, bist du dran?
1: Jawohl, ich bin dran.
0: Gut, dann hören wir dich gerade hier bei Radio Bern und bei deinem Radio im Wallis.

0: Da ist sie, Berner Schlagwelt bei Radio Berner Rabe, dein Radio im Wallis, Kanton Bern, Kanton Freiburg, Kanton Aargau und. Ja, bei Radio Berner Schlagwelt. Es freut mich sehr, herzlich willkommen hier bei Bedotus heisst Kals. Da muss auch noch einmal. Es hat auch nicht ganz funktioniert. Bei der Sarah Chain. Jetzt machen wir das live. Ja, die Handys. Nikos Blaser. Einmal hin, einmal her.
1: Hallo!
0: Ja, wer ist jetzt da?
1: Da ist Sarah Chain.
0: Live ist live.
2: Okay. Hallo, Sarah
0: Chain. Sarah Chain, herzlich willkommen. Mit dir kann man ja Berndeutsch reden, gell? Du wohnst ja in Basel-Land.
1: Genau, sogar im oberen Basel-Biet.
0: Gut, wir sind bei Radio Bern und natürlich um dein Radio im Wallis. Wir senden DAB Plus fast in der ganzen Deutschschweiz. Schön, nimmst du die Zeit für die Berner Schlagwelt?
1: Ja, danke für die Einladung. Wenn ich etwas berichten kann, mache ich das selbstverständlich sehr gern.
0: Sarah Chain, es ist nicht selbstverständlich, du bist ein Star. Wir haben vorhin den Titel gehört, einmal hin, einmal her. Du bist zweit geworden, glaube ich, wenn ich es richtig gelesen habe, beim Grand Prix der Volksmusik. Du bist ein Star. Warum nimmst du die Zeit für deine Hörerinnen und Hörer?
1: Also, zuerst einmal, mein Star ist sehr ein grober Ausdruck. Ich sage dem einfach Freude an der Musik haben und du hast richtig geraten. Also, zweite international mit einmal hin, einmal her, die Schweizer Vorausscheidung dürfen gewinnen. Und ja, nach wie vor bin ich immer noch gefragt. Das freut mich sehr. Und wie gesagt, also wenn mal die Leute mich nicht mehr gerne oder nicht mehr würden hören, dann ist das für mich, glaube ich, Zeit, nicht mehr mir Zeit zu nehmen. Aber solange also ich immer noch gerne gelost wird und mir zugelost wird, dann mache ich das sehr gerne.
0: Sarah Chain, unser Team ist da und mein Entdecker, der mich bei Radio Emma im Emmental entdeckt hat, hat natürlich die erste Frage an Sarah Chain.
3: Okay. Ja, hallo Sarah, willkommen hallo. Hier in Bern, beziehungsweise
0: im Wallis.
3: In unserer Sendung natürlich.
1: Ja, sicher. Also.
3: Wir hocken hier im warmen Studio in Bern und so als Einstiegsfrage, ist es sicher auch warm bei dir zu Basel oder bist du im kühlen Coiffeursalon mit Klimaanlage?
1: Ich habe gerade bis vor etwa noch 20 Minuten geschafft in meinem gut temperierten Coiffeursalon. Ich bin natürlich immer noch voll dran, Damen und Herren Coiffeuse. Und ich habe es gut gemacht. Ich tue am Morgen einfach wirklich die Löcher auflüften und dann habe ich noch schön kühl.
2: Sehr schön. Ich habe auch eine Frage. Madeleine bin ich.
1: Hallo Madeleine.
2: Hallo.
0: Grossrätin vom Kanton Bern bis vor kurzem.
2: Genau.
1: Aha.
2: Und ich habe gelesen, du bist ja nicht in der Schweiz geboren, aber hier aufgewachsen. Wir wollen noch etwas von deiner Kindheit hören. Du magst dich ja sicher nicht besinnen, die ersten 6 Monate. Aber erzähl uns etwas über deine Kindheit, bevor wir zur Musik kommen.
1: Also wie gesagt, du hast schon viel gesagt. Ich bin mit 6 Monaten in die Schweiz adoptiert worden, bin aber auch noch nie in Indien gewesen, weil ich auch kein Bedürfnis habe. Und habe ganz eine schöne Kindheit erlebt, bin geprägt worden durch die Musik mit Schlager, durch Grosseltern und meine Mami. Und somit bin ich dann auch in ein bisschen die Schiene reingeraten mit Schlager, bin aber allerdings mit Soul und Gospel aufgewachsen auch gleichzeitig. Und jetzt mittlerweile tue ich alles mischen und singe das, was mir Spass macht. Und eben Kindheit ganz normale gehabt, wie fast alle, Primarschule gemacht, dann eine Real, dann eine Coiffeurlehre und dann Gesangskarriere.
0: Ja, und heute bist du ja Coiffeuse, habe ich gelesen. Ja.
1: Genau.
0: Jetzt gehen ja alle ins Basel-Land Haarschneiden. Christoph, du hast ja auch schon gesagt, du gehst jetzt zu Sarah Chain Haarschneiden.
4: Ja, hallo Sarah Chain, hier ist der Christoph.
1: Hoi Christoph.
4: Hoi. Und ich habe eine Frage, was machst du zurzeit so aktuell musikalisch eigentlich? Was steht da? Bist du in einem Projekt, Grossprojekt oder etwas Kleineres am machen? Was bist du genau in deiner musikalischen Tätigkeit am realisieren zurzeit?
1: Also musikalisch habe ich viele schöne Sachen ob. Das eine ist leider noch nicht spruchreif, aber das wird zur gegebenen Zeit sehr wahrscheinlich auch in der Presse dann,

0: veröffentlicht werden. Was ich mir ja einen Wunsch noch erfüllt habe, ist, ich habe die Schauspielschule noch gemacht und bin jetzt ein fester Bestandteil im Theaterensemble Hebsen in Basel.
1: Super.
0: Und da wird es dann die Musik und die Schauspielerin.
1: Machen wir doch einen Applaus hier aus dem Studio Bern, Sarah Scheier.
0: Dankeschön.
1: Übrigens, du kommst ja, glaube ich, mal einmal persönlich daher auf Bern, hast du mal gesagt. Sarah Scheier, meine Frau Tanja, die Chefredakteurin, hat auch eine Frage an dich. Ich weiss, das macht ein Tierli.
2: Mhm. Hast du auch Tierli daheim?
0: Ich habe ganz viele Tierli, ja. Ich habe zum einen zwei Papillonhunde, ein Weibli und ein Männli. Und meine Mami hat einen Papillonhund und dann hat mein Partner hat noch eine Katze und mit Fisch. Und ringsum habe ich eine Mutterkuhhaltung. Aber die muss ich nicht bewirtschaften, die schaue ich nur anschauen.
1: Jetzt ist noch bei der ersten Runde unser Markus Merz von Radio Bern, wo natürlich auch Sarah Schein die erste Frage. Dann hören wir ein Musik, ja?
3: Ja, genau. Hoi, hier ist der Markus. Ciao, Sarah.
0: Hallo,
3: Markus. Im Hebsen, da bin ich einmal gewesen. Also einmal war etwa vor zwei oder drei Jahren im Hebsen-Theater. Ganz schön. Da bin ich Hausmeister Krause live geschaut. Das war sehr lustig gewesen. Mal im Herbst. Aber super Location dort, ja.
1: So, du siehst, mein Team ist sensationell, liebe Leute hier in der Berner Schlagwelt.
0: Und was hat jetzt Markus für eine Frage an mich?
3: Gell, ich habe noch mal etwas gesagt, nämlich.
0: Ja.
1: Ja, das habe ich dir mal gemerkt.
3: Ich habe eigentlich auch eine Frage, ob du bei den Konzerten so wie eine Setliste hast, oder ob du immer das so ein bisschen individuell anpassst an Auftrittsort.
0: Das kommt auf einen Auftritt drauf an. Also wenn ich jetzt ein Open-Air mache, wo ich weiss, dass ich so viel Zeit habe, dann wird daheim schon das Programm gemacht. Und dann habe ich eine fixe Setliste, wie du dem so schön sagst.
3: Genau.
0: Und sonst, wenn ich so, ich bin auch viel in Altersheim und in ein Heim mit Menschen mit einem Handicap unterwegs. Und dann gehe ich immer ein bisschen auf die Leute drauf ein und denke so, das ist jetzt sehr ein junggebliebenes Publikum, da kann man vielleicht auch ein bisschen mehr mit Power. Und sonst bin ich mit Chanson unterwegs, schöne Schlager, ein bisschen die Oldies, Evergreens. Und das kann ich dann mittlerweile individuell gestalten, weil ich habe mal meine Setliste von diesen 23 Jahren, die ich jetzt schon darf, in dieser Branche tätig war, mal zusammengerechnet und sagen, schreiben, könnte ich dir jetzt 4 Stunden am Stück live singen.
1: Boah, hey.
3: Sehr gut.
0: Und da gibt es jetzt eben das eine oder andere Lied dazugekommen und eben alles auswendig, das mache ich sehr gerne, wegen dem ist das gar nicht so übel, dass man da noch Theater spielt. Wie gesagt, ich liebe einfach Musik machen, singen, den Leuten Freude machen, egal was für
1: ein... Ja, du bist ja froh, Natur. Ich habe dich mal bei Tele Basel gesehen, aber jetzt hören wir ein bisschen Musik. Dein letztes Album, also das letzte ist es hoffentlich nicht, aber das neueste heisst doch Mit Herz und Soul, oder?
0: Genau, das war ein Experiment gewesen mit meinem damaligen Noch-Ehemann, jetzt nicht mehr natürlich, aber wir können lesen. Aber es ist, ich bin nicht die Einzige, die das missverfahren ist. Aber das war jetzt irgendwie so ein Experiment mit Live-Orchester.
1: Also welchen Titel wählst du jetzt genau? Das ist von diesem Album oder von einem anderen?
0: Nein, das ist schon Mit Herz und Soul. Das ist die letzte, also 2021.
1: Gut, also welchen Titel würdest du jetzt vorschlagen? So etwas Rassanz gibt es das?
0: Ja, das gibt so sehr etwas und da habe ich sehr Freude, weil das ist aus meiner eigenen Feder. Lassen wir doch dein Lied laufen.
1: Dein Lied? Und das ist sogar live gesungen, wie ich da lese,
0: hä? Ja, ist eben eine Live-Produktion.
1: Gut, dann lassen wir rein. Hier sind Sarah Jane bei Radio Berner Abend und bei dieser Radio Berner Schlagwelt.

0: Zij deed met de wonderbare stem van de Sarah Schein. Weißt du eigentlich noch, Sarah, du kennst mich ja auch schon ein bisschen vom Duo wie im Aalen nachher, da bist du irgendwie im Argo, bist du mal am Singen gewesen, dann habe ich meine Radiosachen ein bisschen angefangen, dann sagst du, du findest es grossartig, was der Lady macht. Weißt du das noch?
1: Ja, also wortwörtlich weiss ich jetzt gerade nicht mehr, gell? Ich bin doch auch schon ein bisschen älter geworden, aber ich denke, ich habe sicher mutig und ich finde es einfach Hammer, wenn Leute etwas rissen und machen und sich getrauen, weil nur dann kannst du wachsen.
0: Genau, wenn du dir vorstellst, das war vor vielen Jahren, als ich beim Radio angefangen habe, fast gleichzeitig, wo du den zweiten Platz hast gemacht mit einmal hin, einmal her. Ja, Sarah Jane, weisst, ich habe gesehen auf deiner Homepage, du gehst nächstes Jahr auf das Schiff. Und du machst also eine Kreuzfahrt auf der Aare oder auf dem Rhein, oder was machst du jetzt gerade?
1: Nein, das ist Belgien.
0: jetzt musst du mir ein bisschen helfen.
1: Ja, nein, ich habe jetzt etwa mittlerweile schon x Flusskreuzfahrten gemacht und ich tue die auch vorziehen. Kreuzfahrten, die grossen auf dem Meer, sind nicht mehr für mich, also werden wir ein bisschen kleiner. Und weißt, für mich auch psychisch besser gesehen am Ufer. Und letztes Jahr bin ich auf Drohne gesehen und die habe ich jetzt aber auch schon 10-mal gehabt, 3 habe ich 10-mal gehabt und jetzt habe ich eine ganz tolle Geschichte, wo ich auf Belgien gehe. Da fahren wir dann mit dem Bus zuerst nach Frankfurt und legen dort ab und dann geht es rauf nach Holland, eben Belgien, Brüssel und dann kehren wir irgendwann immer wieder und gehen wieder heim. Und das ist
0: und wer singt denn dort alles mit dabei? Ich merke schon, es gibt glänzige, schöne Augen, es werden sich viele anmelden. Wer ist noch dabei?
1: Ich kann noch präsieren, also es ist schon lange ausgeschrieben, aber es gibt natürlich immer noch Kabinen. Wir wären froh, wenn wir die Lady Christina würden füllen. Und zwar ist Duo Grenzenlos dabei. Twin Music und ganz toller Kollege und auch Grand Prix-Sieger aus dem 2003, das ist der Marc Pircher und eben meine kleine Wenigkeit.
0: Genau, also wann findet das genau statt?
1: Das ist genau vom 11. April bis 18. April und eben...
0: Niklas Blaser, gehst du an die Flusskreuzfahrt?
2: Ja, ich würde vielleicht sicher gehen. Es gibt hier eine schöne Flussfahrt auf der Donau, ab Passau. Das könntest du vielleicht auch mal machen.
1: Habe ich das auch schon gemacht,
2: hey, ganz schön. Aber meine Frage wäre eigentlich in die Richtung, du hast es vorhin so gesehen, aus dir Federn, hey, dann weiss man dann definitiv, dass du aus dem Kanton Basel-Landschaft kommst. Hey. Aber ich wollte fragen, wie viele Lieder oder Songs aus dir Federn, sage jetzt das eben Berndeutsch, hast du schon gemacht, selber komponiert?
1: Also komponieren eher weniger, also jetzt ist gerade mal da dein Lied und dann «Du bist mein Kompass», das habe ich ja im 16. für meine Mami geschrieben, weil wir dort 30 Jahre Mutter-Tochter können feiern, mittlerweile sind es schon 40 Jahre. Ich habe für meinen Ex-Mann und seine Band dazu mal für die Alperaudis viel geschrieben, nicht komponiert, aber geschrieben und es waren 9 Titel gesehen und jetzt bin ich auch gerade an einem, wo ich aber ein bisschen feststecke. Jetzt muss ich irgendwie schauen, dass meine Maus mir irgendwie wieder mal küsst. Aber das kommt ja schon. Manchmal ist es unverhofft, kommt oft. Und ja, wie gesagt, also ich glaube, Texte, das, ich tue das immer noch sehr gerne den anderen überlassen, die ein bisschen mehr Erfahrung haben. Aber wenn es etwas Lässiges ist und eben aus dem Leben steht, dann kann man da vielleicht schon etwas Cooles kreieren.
2: Dann kommst du nach Bern mit diesem Manuskript und wir 6, wir helfen dir, wenn du hier Bern verlässt, hast du einen Text.
1: Es ist gut, wenn nur jeden einen Satz ist.
2: Genau, oder vielleicht nur ein Wort.
0: Madeleine Amstutz, die nächste Frage bitte.
3: Ja, wir haben jetzt gehört, Schiff ist sicher ein Highlight immer. Was hast du sonst so für Highlights, die dir sehr viel bedeutet haben in deiner Karriere bisher?
1: Also was vergangene Highlights sind, meinst du jetzt?
3: Ja.
1: Also das ist zum einen sicher mit Abstand die grösste Ehre gewesen, als ich im 2008 die Nationalhymne singen im St. Jakobsstadion zu Basel, der Eröffnung von der EM. Und sonst eben alle Grand Prix-Teilnahmen, also 04, 05, 09 und dann auch im 06 dann im Bundeshaus für den damaligen Bundesrat Samuel Schmid, haben eine Ehre gehabt und ich habe dort drei Strophen von unserer schönen Schweizer Nationalhymne dürfen singen und zusammen mit dem Rekrutenspiel Aarau. Und ja, also das sind so ein bisschen Highlights, die man nicht so schnell vergisst, die bleibenden Hintergrund vermitteln, respektive bleiben. Und das sind so Sachen. Und ich denke, ich tue mir gar nicht gross etwas ausmalen, wie es kommt. Und ich habe jedem Auftritt eine Freude, weil jeder Auftritt ist eigentlich eine Premiere.
0: Ich glaube, wir kommen gleich mal an so einen Auftritt von der Sarah Chain schauen. Du, meine Frau, war ja letztes Jahr lang im Koma gewesen. Ich weiß nicht, ob du das mitbekommen hast. Und gleich tut sie wieder Stege laufen, sie kann wieder reden und sie hat die nächste Frage an dich.
4: Was isst du gern?
1: Salzig oder süßes?
4: Salziges.
1: Salziges, ja, da kannst du mir eine Freude machen, wenn ich also eine warme Mahlzeit ist jetzt zum Beispiel eine Lasagne oder am liebsten habe ich Wurstsalat mit Pommes frites. Und ja, ein ganzes Hundsnormal.
0: Wenn du zum Niklas Blas jetzt am Mittag irgendwas gäbe es natürlich wahrscheinlich ein feines Fondue oder Raclette. Also nicht gerade jetzt in der Reiz, aber wenn es
2: oder vielleicht ein Gnaggi, aber auch nicht gerade im Sommer.
1: Aber da kannst du mich gerade jagen. Da muss ich dir gerade sagen, da kann ich die Frage nicht beantworten. Weil Käse bin ich total draußen. Das kann ich nicht gern.
2: Aber ein Gnaggi ist nicht Käse. Das würde
1: Das
3: ist auch nicht viel besser.
0: Markus Merz, du, Küsse, das ist wieder lustig da mit uns allen. Der Markus Merz hat sicher die...
5: Ah ja, noch eine Frage. Was hörst du privat so für Musik gern?
1: Privat höre ich sehr gern Soul, Gospel, Filmmusik. Natürlich auch ein bisschen Schlager, aber das tue ich dann irgendwie so by the way. Rock habe ich auch sehr gern. Und was ganz neu ist, was ich auch im Repertoire habe, ist Klassik.
5: Ah, cool.
0: Das hätte ich jetzt auch nicht gedacht. He. Ja, Christoph, mein Freund, übrigens darf ich sagen, Sarah Chain, du kannst es selber, Christoph, sagen, er ist frisch ein Papi geworden.
2: Ja.
1: Oh, Gratulation und viel Schlaf.
2: herzlichen Dank.
0: Und dann auch in Philippinen. In
2: Vietnam.
0: Vietnam, ja.
2: Ist nicht gerade ganz am gleichen Ort.
0: Ja. Also Sarah Chain, nächstes Jahr ist die Hochzeitsfeier. Bist du schon mal in Vietnam gewesen?
1: Nein, und wenn ich nicht muss, will ich auch nicht gerade unbedingt da.
0: Lassen wir den Titel an. Ich habe jetzt also das Album offen. Vom Jahr 2015, das heisst 1000 heisse Küsse.
1: Das war 2013, aber ist gleich.
0: Nein, hier ist 2015 im System.
5: Spotify sagt das.
1: Das weiss ich persönlich, das muss 2013 sein, weil nachher im 16. ist Magic Moment.
0: Auf welches würdest du jetzt vorstellen, unseren Hörerinnen und Hörern von diesem Album? Machst du überhaupt noch das Album Queen?
1: Sicher, das Blaue. Ja, warte jetzt mal, was haben wir da Schönes drauf?
0: Ja, sicher alles schön, aber dass wir mal einen...
1: Also ich denke, ich glaube, da schwätze ich vielen, oder singe ich jetzt vielen aus dem Herzen, nach einer schweren Zeit, wo deine Frau durchgemacht hat und wir alle zusammen, mit dieser Madame Corona, singen wir doch oder spielen wir den Walzer, der heisst «Wunderbar ist das Leben».
0: Gut. Danke, Sarah Chain.

0: 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Ich habe übrigens auch nachgeschaut wegen der Reise. Die ist vom 11. April bis 18. April 2027. Excuse, und das geht über das Buch habe ich nicht.
1: Delphi-Reisen.
0: Delphi-Reisen. Aber wir finden das alles auf der Seite sarahjane.ca und dort ist Marc Pircher, Winmusic und Grenzenlos mit dabei. Und wenn ihr jetzt noch buchen, gibt es 200 Franken früher buchen. Rabatt. So, jetzt hat der Niklas einen Wunsch an dich. Also ich habe gesagt, wir machen es nicht, aber er ist mein Entdecker.
2: Aber ich habe gesehen, wir machen das und der Mike hat das also befolgt und wir haben etwas ganz Spezielles rausgesucht. Du hast vorhin gesehen, liebe Sarah, du hast Nationalhymne gespielt im Fußballstadion und die möchten wir jetzt spielen von dir. Da würdest du uns die Freigabe dazu geben.
1: Selbstverständlich. Freigabe erteilt.
0: Okay, Mikrofon bleibt offen. Ich kann die Texte nicht, aber wir machen es jetzt gleich hier im Radio. He? Mixi offen, ob ich euch daheim im Radio.

0: Ja, das war auch super gewesen, daheim. Aber den Text kann ich schon nicht. Der ist sicher auch abgelesen, Sarah Jane. Ne?
1: Sicher nicht.
2: So, darf man das schon kennen.
3: Aber so die erste Strophe, glaube ich, sollte man schon können. He?
1: Ja, das wäre schon.
3: Sonst wird man fast ausbürgern.
0: Ja klar, ich habe die falsche gehabt, ich habe die deutsche gesungen, die deutsche Hymne, aber ich schaue immer
3: die ZDF. Oder noch die alte Heildir Helvetia, hat sie noch einmal eins
0: gehört. Das weiß ich, das habe ich noch nicht gelernt. So, wir kommen zur letzten Fragerunde. Und, gell, Sarah Cey, wir Berner sind gleich nicht so langsam, wie dir Basler sagen.
1: Ich habe das eh nie gesagt.
0: Hast du übrigens schon mal eine Berner Röstung gehabt?
1: Ja, sicher auch mal, aber da bin ich jetzt nicht so Fan, gebe ich ganz ehrlich zu. Ich habe lieber der normale Herdöpfel.
0: Sarah Jane, live. Das finde ich aber cool, du bist ehrlich.
1: Ja, sicher, das bringt nichts anderes zu.
0: Jede andere hat jetzt wieder gesagt, Berner, das ist ja so etwas Feines.
3: Aber Herdöpfelstock ist geil.
1: Ja, sehr. Und das heisst bei uns im Baselbiet Häbistock.
3: Nicht Happer, wir sind da.
0: Ja, wir haben übrigens ein Duo aus Basel-Land im Studio. Weißt du noch, wie sie heissen, Niklas
3: Bauer? Ja, sie treten jetzt in Gutenburg auf bei Langenthal. Ja, aber ich habe den Namen gerade nicht mehr.
0: Ist noch lustig. Gut, Sarah Jay, wir kommen zu der letzten Fragerunde. Und meine Frage kannst du dir fast vorstellen. Du hast alles erreicht, fast wo man kann. Du bist, glaube ich, auch in Deutschland im Fernsehen gewesen. Immer wieder bist du im Fernsehen. Hast du noch einen Wunsch? Also musikalisch meine ich.
1: Nein, aber wie gesagt, ich bin dadurch sehr... in erster Linie bin ich sowieso dankbar, was ich alles dürfen erreichen in dieser Branche. Und gerade am Anfang hatte ich wirklich ein bisschen Bedenken gehabt, meiner Hauptfarbe deswegen. Da kommt eben ein bisschen... Ich sage jetzt, gut berühmte Schlagersängerin im Dirndl dazu mal noch. Und wie kommt das an? Es ist aber Gott sei Dank gut angekommen. Wie gesagt, Carlo Brunner, Maya Brunner, Philipp Metzler haben mich natürlich auch supportet und haben das auch cool gefunden, den Exoten-Bonus. Aber was ich alles durfte jetzt erreichen und erleben, das verdanke ich auch im Publikum, wo mich dreht haben all die Jahre, wo mich weiterhin tragen, meine treuen Musikfreunde, weil ich nenne die nicht Fans, weil Fan ist ein Negativwort, das kommt von Fanatismus, darum sind es bei mir Musikfreunde oder Wegbegleiter. Und darum denke ich einfach, ich bin gespannt, dass für mich noch alles parat steht. Ich nehme das dankend an und habe einfach weiterhin eine Freude. Und ich glaube, das ist das, was
0: das Grundrezept.
1: Wo ich eben den Leuten auch vermitteln, hey, man kann nicht vorausplanen. Klar, planen kann man schon ein bisschen, aber dann bringst du Gott zum Lachen. Und darum einfach vorzunehmen und danken und vor allem dankbar sein, dass man das gesund sein.
0: Danke, dass du für uns alle, ich rede auch von unseren Hörern und Hörern, du für uns auf die Bühne stehst. Sogar der Christoph Messerli zu dir geht und Haarschneiden, gell? Christoph, du gehst wirklich ins Baselland, hast du gesehen, gell?
4: Jetzt also in Betracht.
1: Ja, natürlich dann Dings fotomental festhalten und das gibt dann einen Post und dann gibt es da Aufhänger.
4: Oh, sehr schön. Wow. Also jetzt ist in Betracht, aber ich weiß noch nicht, ob ich dann wirklich Zeit habe, nach Basel zu kommen. Die ganze Reise, das kostet mich ein bisschen viel Zeit, aber mit allem drum und dran. Aber ich habe noch eine Frage, und zwar... Du bist eben sehr populär in deiner musikalischen Tätigkeit, du arbeitest im Coiffeursalon. Was macht denn Sarah Jane sonst noch so? Also du hast ja vorhin glaub, noch angetönt, eben dein Mann ist wieder ein bisschen distanziert, ein bisschen weg. Was machst du zurzeit noch so, wenn du Zeit hast für dich? Das ist eine private Frage, aber es nimmt mich sehr wunder. Du hast bitte antworten, liebe Sarah Jane.
1: Auf jeden Fall. Also, einen Mann habe ich in dem Sinn einfach wieder einen Lebensgefährten. Einen Ehemann habe ich keinen mehr, den habe ich eben... habe mich getrennt von dem und bin auch geschieden mittlerweile seit 2022 und bin aber auch nicht geheiratet seitdem wieder und ich werde einfach weiterhin Musik machen und dort, wo man mich will sehen und hören, das mache ich sehr gerne.
2: Ja, du bist schon vielen Orten auftreten. Wie viele Auftritte hast du so pro Jahr ungefähr und in welchen Ländern bist du so anzutreffen? Und vielleicht also, kannst du am Schluss auch noch kurz etwas sagen. Zu Basel war jetzt gerade ein grosses Musikfest-Wochenende. Aber das eidgenössische Jodlerfest, hat man die dort auch gesehen? Oder war das nicht so deins?
1: Nein, also mich hat man dort vor allem gar nicht gesehen, weil ich nicht unbedingt aus der Jodelszene komme. Ich höre es zwar, aber ich bin jetzt nicht in dem Sinn ein Jodler oder so. Und auch, obwohl ich von Basel-Land komme, glaube ich, wäre jetzt durch den Spagat fest gesehen, dass man mir jetzt gleich auch noch aufgeboten hätte. Klar, ich muss sagen, ich wäre sicher näher dran gewesen als ein Baschi oder so, weil das ist ja jetzt auch nichts mit Jodel, aber es ist ja auch egal. Hauptsache, die Schweizer werden ein bisschen wieder unterstützt und so. Auftreten in dem Sinn habe ich hauptsächlich in der Schweiz. Und gerade nach Corona müssen wir sowieso alle wieder schauen.
0: Nein, da muss ich noch sagen, nächstes Jahr haben wir wieder ein Riesenfest bei Daniela Urich, das ist gestern rausgekommen. Mit dem Jonas Raimond zusammen. Und da werden wir natürlich Sarah Jane und Marc Pircher beide einladen.
1: Da musst du aber gleich fragen, gell, wegen dem Termin.
0: Genau, aber nicht jetzt über den Sender.
1: Nein, nicht jetzt, aber dann können wir noch etwas sprechen.
2: Aber wie viele Auftritte sind es etwa so pro Jahr über den Daumen?
1: Ja, also das hat es natürlich schon abgegeben nach Corona, aber ich würde sagen, ohne jetzt eine Theatertournee, die reinkommt mit 42 Vorstellungen, sind das rund etwa gute 45.
0: Schön. Ja.
2: Genau. Die Woche.
3: Ja, das ist. Du hast
1: aber eben,
3: ja.
1: Man kann es nicht mehr so genau sagen, weil, wie gesagt, also es geht jetzt auch einen Monat. Also jetzt zum Beispiel im Juli habe ich nur einen, in Anführungs- und Schlusszeichen, aber dafür habe ich andere Sachen, eben Tonstudio-Aufnahmen und so. Und das sind dann auch Sachen, wo ich dann denke, das kann man nicht so dazu erzählen. Und manchmal mache ich auch Privatsachen, die dann gar nicht irgendwie, wo ich gerade auf die Homepage tue. Aber ja, sicher, wie du sagst, einen sicher einmal im Monat, ist klar. Aber jetzt der Juni ist schön gewesen, und jetzt im August habe ich auch wieder 1, 2, 3, 4, 6.
3: Ja, ich hätte auch noch eine kurze Frage. Du hast vorhin gesehen, du tust 4 Stunden lang nonstop singen. Wie ist das
1: aber könntest du.
3: Wie ist das bei dir? Das ist das, was ich etwa feststelle, wenn wir da auch Technik natürlich machen bei Radio Berner Schlagerwelt, dass man nachher der Künstler sagt, ja, aber ich kann nicht so lange, ich muss nachher Playback und so weiter stimmen. Also du könntest 4 Stunden einfach voll mit deiner Stimme durchleiden, wenn man das so darf sagen.
1: Also sicher 2,5, 3 bringe ich an. Das habe ich schon müssen machen, weil ich einfach müssen überbrücken für eine andere Formation, die noch nicht eingedrudelt ist. Hat der Veranstalter gesagt, kannst du nicht noch eins und noch eins und noch eins? Ich habe gesagt, kann ich schon überprüfen. Eben, ist eine Preisfrage dann. Aber nein, ich habe wirklich, ich tue auch jeden Tag üben. Also das ist auch so, weil die Stimmbänder, das ist ein Muskel und wie es so schön ist, ein Muskel muss man trainieren. Ja. Und es ist ja für mich in dem Sinne nicht das Müssen, im Gegenteil, ich lehre ja gerne, ich tue mich gerne ein bisschen fordern und darum singe ich dir einfach alle Tage irgendwann ein Stündchen oder ein halbes und dann ist sie die Muskulatur gestärkt.
0: Schön. Gut, küsse zuerst, bevor wir zum Schluss kommen von Tanja, du hast sicher auch noch eine Frage.
5: Ja, du hast vorhin gesagt, wegen Aufnehmen. Jetzt gehst du in ein Studio oder hast du da daheim irgendwie eine Möglichkeit, deine Lieder aufzunehmen?
1: Nein, ich habe kein Tonstudio mehr. Das ist jetzt umfunktioniert in einem wunderschönen Hobbyraum.
5: Ah, okay.
1: Aber ich gehe natürlich gerne zu meinen Kollegen, die ein Tonstudio haben, ein professionelles. Mhm. Und dann bin ich dort safe, was auch Technik anbelangt. Weil sonst mache ich, glaube ich, mehr kaputt oder
5: etwas anderes. Sehr gut. Und im Hebsen, wenn kann man den Idee sehen?
1: Das ist etwa ab dem 10. oder 11. November 2026 bis Ende Jahr. Da geht die Theatervorstellungen gehen immer von Donnerstag bis Sonntag. Und Tickets kann man natürlich online erwerben und dann würde ich mich sehr freuen, wenn ein Baris Reisle würde auf sich nehmen und dann wirklich auf Kleinbasel runterkommen würde.
5: Ja, das ist natürlich super.
1: Schauen.
5: Ich gehe viel in die Ballo-Session, das ja sicher auch, das ist auch die Nähe dort. Ja,
0: ja, ich finde das sensationell. Also ich glaube, da wären ein paar Walliserinnen und Walliser und natürlich auch Bernerinnen und Berner. Der hat auch geküsst, Markus
5: Bels. Auf jeden Fall, ja.
1: Aber wir dann vorher schreiben, dann gehen wir noch einen nehmen.
5: Das machen wir auf jeden Fall, ja.
3: aber wir Berner hocken dann auch lang, oder? Beim Nehmen, wir sind ja langsam.
1: Ich kann dann schon höckeln, ich komme dann einfach einmal.
0: So, bevor das Schlusswort kommt von Chefredakteurin, die letzte Frage von Christoph Messerli.
4: Ja, mich interessiert noch ein bisschen der Bereich, wo du noch arbeitest, drin auch, nämlich der Coiffeur-Bereich. Du zeigst dich auf deinen Covers, also sehr versiert in deinen Frisuren. Machst du deine Frisuren selber oder schneidet dir jemand die Haar, färbt dir jemand die Haar? Wie ist das genau? Ist sie das so typische Schlagerfrisuren oder auf was setzt du genau in diesem Bereich?
1: Ach, du hast jetzt viele Fragen gesehen. Also, ich wollte es so sagen. Ich habe natürlich auch eine Kollegin, die mir den Grundschnitt macht. Ich selber habe mir einmal total den Kopf geschnitten. Das hat nicht gut ausgesehen. Aber ich habe alle meine Frisuren auf dem Cover, die sind von mir frisiert, gestylt, ja. Und auch Make-up, das mache ich selber.
4: Oh.
1: Seit ich in dieser Branche bin, habe ich beim Jörg Kressig dazu mal die Fotos gemacht, meine Autogrammkarte, und er hat mir das so gut an die Hand gegeben und hat mir gesagt, auf was ich schauen muss bei mir. Mhm. Und eben, wie gesagt, Visagistin und Coiffeur, das ist nicht weit weg, der Job. Mhm. Und darum tue ich das selber auch anbieten bei mir im Coiffeursalon. Und darum, ich mache wirklich alles immer selber. Und ob das jetzt typische Schlagerfrisuren sind, das weiss ich nicht. Ich bin in dem Sinn auch eine moderne Coiffeuse. Ich gehe auf die Kundin oder auf eine Kundin. Mhm. Ich mache jetzt nicht etwas, ein Welttier von einer Frisur, und dann geht sie heim und kann das selber nicht frisieren.
0: Also Christoph, du gehst sicher nach Basel Haar schneiden.
4: Wenn es die Zeit erlaubt.
0: Martin, gehst du auf Basel mal zur Sarah Jane Haar schneiden?
2: Ja, das ist noch nicht geplant bis jetzt, aber wir wissen nie. Ich habe lange Haare, Frauenfrisur, das kann Sarah sicher sehr gut. Ja.
0: Gut.
1: Wir machen dir ein bisschen, dann gibt es vielleicht Mengenrabatt.
3: Ja. Genau, ja, ich habe fast keine Haare.
0: Du, Sarah,
3: fast gratis.
0: Oh, du bist unter uns zwei. Danke vielmals, dass du so kurzfristig zu diesem Interview zugesagt hast hier bei Radio Bern und bei dieser Radio im Wallis. Wir sind zwar ein kleiner Radiosender, aber du hast ja gesagt.
1: Sehr gerne, danke vielmals für die Anfrage und weiterhin toi toi toi und viele Zuhörerinnen und Zuhörer, die euch gerne hören.
0: Und Schlusswort macht jetzt Tanja, die letztes Jahr an Weihnachten im Koma war und die Wetter etwas ganz Weniges auf den Weg geben.
6: Also, ich wünsche eine gute Gesundheit und deinen Tieren alles Gute.
1: Das kann ich nur zurückgeben und toi toi toi für alle eure Vorhaben.
0: Sarah Jane, wir kommen gleich ein bisschen Tränen jetzt. Danke vielmals und wir hören noch den Titel an, der uns allen so gefällt. Du bist mein Kompass. Sarah Jane, danke vielmals und komm mal auf Bern. Komm uns, der Niklaus, Madeleine zeigen dir die ganze Stadt oder Kanton Bern. Tschüss, danke vielmals.
1: Vielmals. Alles Gute euch. Tschüss.
4: Merci vielmals. Tschüss. Tschüss. 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

0: 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Ja, Niklas, mein Entdecker, wie hast du jetzt die Sängerin empfunden, Sarah Jane? Bist du jetzt ehrlich, wie sie so war?
1: Also ich muss sagen, es ist wirklich ganz eine starke Persönlichkeit und vor allem auch sie hat eine wunderbare Stimme. Das ist ganz verrückt jetzt. Wirklich, der Song jetzt richtig genossen, der jetzt da ist.
0: Ich glaube, ja, das ein bisschen mit dem Himmel hin und her und her. Kann man nicht vergleichen, oder? Das ist eine super Stimme. Marlene, wie war das für dich jetzt, das Gespräch? Sie nennt sich ja nicht Star. Wie war das für dich, Sarah Jay?
2: Ja, es war schön, mit dir zu reden. Ich habe so cool gefunden, wie offen sie über alles geredet hat. Und man merkt auch, dass sie sich gewohnt ist, auf die Fragen Antwort zu geben. Mhm. Und es war ja sehr authentisch und freundlich, das Gespräch.
0: Was ich ja sehr freut hatte, gell, Tanja, als ich dich heute noch vorbereitet habe, mach doch ein Schluss-Ding, wünsche dir eine gute Gesundheit. Dann hast du mir gesagt, ja, ich weiß jetzt nicht, was sagen. Ja, das hast du auch super gemacht. Wie hast du Sarah Jane empfunden?
3: Gut.
0: Sehr gut. Küsse, wie war das bei dir gewesen?
4: Ja, sehr sympathisch, aufgestellte Frau, tatsächlich.
0: Ja, vielleicht können wir ja sogar mal so mit dir mal ein Konzert erleben, wer weiß. Mhm,
4: genau.
0: Oder auf das Schiff, zum Schluss mein Freund Christoph Messer, der neue Papa.
5: Ja, zum Schluss möchte ich noch sagen, auf das Schiff kann ich nicht, dann habe ich Geburtstag und die Daten rum.
0: Aber, schon wieder?
5: Ich habe natürlich Sarah Jane, habe ich... natürlich kennt aus den Medien und jetzt habe ich so einen persönlicheren Eindruck bekommen, einen kleinen tiefgründigen Eindruck und ich bin sehr beeindruckt von der Sarah Jane.
0: Das haben wir, glaube ich, alle zusammen auch hier daheim, sarahjane.ch und machen es gut. In zwei Wochen haben wir eine Frau, die im Rollstuhl ist, die mit dem Niklas, mit der Madeleine, mit uns allen berichten will. Sie hat ein Buch geschrieben und dann haben wir noch eine wunderbare Nachwuchskünstlerin, bis in zwei Wochen, wenn es wieder heisst, Berner Schlagwerk, Chefredaktion Tanja, Mick, Marlene, hat es dir gefallen?
2: Super, merci Marlene vielmals. Dir, Lady, für die Führung und für die interessanten Gespräche. Natürlich auch Tanja und dem ganzen Team, merci.
0: Mick, bist du immer noch zufrieden mit deinem Lehrling?
1: Ja, doch. Also, er kann es haben. Nein, das war eine ganz interessante Sendung. Und vor allem die Frau lernen zu kennen, ein bisschen näher mit ihr können zu reden.
0: Ja. Dann gehst du auch Haarschnitt auf ins Basel-Land.
1: mit so wenig Haar, ich weiß nicht.
0: Ja, der hat sich ein bisschen schneller.
2: Ja, wenn man mehr Zeit
0: verlangt. Dann, Küsse, hat es dir auch gefallen hier, der ja. Berner Schlagwelt?
4: Ja, wunderbar gewesen, wie immer.
0: 517 bereits.
4: Jawohl, ja.
0: Küsse. Perfekt. Super, hast du so geholfen und daher geführt. Mein Freund, Leon, hat er schon gesungen? Dein Sohn?
5: Gesungen hat er noch nicht, aber ein bisschen umgeschreit hat er schon und gestrampelt dazu und manchmal gestrahlt oder weniger.
0: Je nachdem, und das ist eben von der Sarah Jane. Es werden wunderbar. Aber jetzt hat es noch geklappt. Also. Und das ist für den Leon. Es ist Tränen in deinen Augen, ich weiss es. Bis in zwei Wochen, wenn es wieder heisst, Berner Schlagerwelt. Tschüss zusammen, bleib gesund daheim.

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Servus, grüezi und hallo, liebe Hörerinnen und Hörer auf Radio Berner Schlagerwelt 1. Der Sender mit 101% Musik weltweit. Ja, ich begrüße Sie recht herzlich zu einer neuen Ausgabe von Willis Wundertüte und wünsche Ihnen viel Spaß und gute Unterhaltung. Ja, und wir legen jetzt auch gleich los mit der Dalia Lavi, Wär ich ein Buch zum Lesen? Der Peter Cetera, Glory of Love, Silbermond durch die Nacht, Unheilig, geboren um zu leben und F.R. David mit Words.

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Nach dem schönen Lied Words kommt zu Ihnen der Roland, der Kaiser und 7 Fässer Wein. Tanze Samba mit mir, der Tony Holiday. Ein bisschen Spaß muss sein, sagt der Roberto da Blanco. Der Rex Gildo für Sie, Fiesta Mexicana. Und ich hab dir nie den Himmel versprochen, die Tanja Berg.

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Wir gehen weiter im Programm mit dem Eloy de Jong. Ein Lied kann eine Brücke sein, die Simone Herzen Energie. Paulina Wagner, einen letzten Kuss. Und Giovanni Zarella, Costa della Vita.

Nachdem Giovanni Zarella folgt die Nicole mit Seelenpiloten. Bis ans Ende der Welt gehen wir jetzt mit Roland Kaiser, Denino D'Angelo, nicht eine Träne und die Schürzenjäger, echte Freund. Ja, und nun legen wir los mit der Nicole.

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Bevor wir im Programm fortfahren, möchte ich die Hörerinnen und Hörer recht herzlich begrüßen, die sich im Laufe der Sendung eingeschaltet haben. Ihnen einen guten Abend, viel Spaß und gute Unterhaltung. Und nun machen wir weiter mit dem Daniel Sommer, man darf doch wohl noch träumen. Die Monika Martin, das kleine Haus am Meer. Die Silvanas, Adio Maria, Markus, Luca, Finderlohn und die Annemarie Eilfeld, verliebt in das Leben.

Wir machen weiter im Programm und das nächste Lied, was jetzt kommt, kennen Sie aus der Werbung jedenfalls die Melodie. Das ist der Nathan Evans, Wellerman. Dann kommt Santiano. Wir werden niemals untergehen. Der Ronny besingt die Geisterreiter. Pokahi, to be, theme from Old Shatterhand. Und Annemarie Eilfeld, dein Herz ist eine Geisterstadt.

2000 Meilen singt der André Stade. Es ist nie zu spät, sagt die Katja Sommer. Der Jörn Schlönvogt, keine küsst wie du. Und Linda Fee, du bist der Wind in meinen Flügeln.

Servus, für Gott und auf Wiedersehen, singt der Karl Moik. Ja, die Sendezeit ist wieder fast am Ende. Ein Lied nach dem Karl Moik kommt noch. Aber vorher möchte ich mich bei Ihnen recht herzlich bedanken, dass Sie RBSW eingeschaltet und meiner Sendung gelauscht haben. Recht herzliches Dankeschön. Weiterhin viel Spaß und gute Unterhaltung mit den nachfolgenden Sendungen. Ja, und der Harald Junke, der übernimmt für mich heute das Gute-Nacht-Sagen, denn er singt: Ich wünsche euch eine gute Nacht. Meiner einer, der Willi aus Hamburg, sagt jetzt auch zu Ihnen gute Nacht. Bis es wieder beim nächsten Mal heißt: Servus, Grüezi und Hallo. Ja, ein Tschüss aus Hamburg.

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1: Im Studio von Riebe sei freundlieb. Neue KI-Modelle von OpenAI haben genau das getan, wovor viele Experten schon lange warnen. Sich ungeplant selbstständig gemacht und einen Hackerangriff gestartet. Bei einem Probelauf sind die Modelle aus der Testumgebung aus und ins System einer anderen Firma eingebrochen. Die KI sollte auch Sicherheitslücken aufspüren, ging aber viel weiter als gedacht. OpenAI spricht von einem beispiellosen Cybervorfall und will nun die Sicherheitsvorkehrungen verstärken. Kanzleramtschef Frey soll die Unionsfraktion im Bundestag künftig führen und auf Jens Spahn folgen. Darauf haben sich CDU-Chef Merz und der CSU-Vorsitzende Söder geeinigt. Die Fraktion soll Frey nächste Woche wählen. Aktuell wird sie noch von CSU-Landesgruppenchef Hoffmann interimsmäßig geführt. Er sagte zu dem Vorschlag:
2: Erkennt diese Fraktion, erkennt parlamentarisches Arbeiten und erkennt im Übrigen auch die Themen, die derzeit auf dem Tisch liegen, nämlich von Kabinettsseite. Und er hat einen hervorragenden Draht auch zum Koalitionspartner in die SPD rein.
1: Ja, und die begrüßt den Vorschlag. Er freue sich auf die Zusammenarbeit, wenn die Gremien der Union nächste Woche zustimmen, sagte SPD-Parlamentsgeschäftsführer Wiese. Die Start-up-Szene in Deutschland boomt. Um die Unternehmen weiter zu stärken und im Land zu halten, hat die Bundesregierung jetzt ein Maßnahmenpaket auf den Weg gebracht. Dabei nimmt sie unter anderem Start-ups im Rüstungsbereich in den Blick. Da will der Staat auch selbst einsteigen. 74 Jahre nach dem Absturz einer Pan Am-Maschine haben Forscher das Flugzeugwrack vor Puerto Rico im Atlantik entdeckt. Bei dem Unglück 1952 starben über 50 Menschen. Die Katastrophe hatte damals auch Folgen für die zivile Luftfahrt. Erst danach wurden Sicherheitseinweisungen vor dem Start zum Standard. Also genau die, bei denen heute gezeigt wird, wo die Notausgänge sind und wie die Sauerstoffmasken funktionieren. Im Pariser Louvre ist die betroffene Galerie nach dem spektakulären Juwelendiebstahl jetzt wieder geöffnet. Juwelen werden dort vorerst aber nicht mehr gezeigt. Letzten Herbst wurden Teile der französischen Kronjuwelen gestohlen. 4 Männer wurden festgenommen, die Beute bleibt aber verschwunden.
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3: Mit KI-Support. Viele Wolken sind weiter dabei. Dazu kann es im Osten ab und zu noch einen Schauer geben, vielleicht auch mal ein kurzes Gewitter. Und von Nordwesten her lässt der Regen eher nach. In der Nacht sinken die Temperaturen auf 15 bis 8 Grad. Morgen geht's oft mit Sonne und Wolken weiter, meistens trocken, maximal bis 27 Grad.

0: gehen?
1: Wir haben keine hier. Ich muss mal eben ins Lager.
0: Aha. Gut, dann gehe ich inzwischen zu 28. Bleib schön sitzen, ja?
2: Ach so, bitte sauber.
3: Ja. Tut das vor dir nicht weh?
0: Ach wo, keine Spur.

0: Ich bin gleich wieder da. Sie können schon alles vorbereiten.
1: Ja, ist gut, Herr Döpfen.
2: Sag mal, spinnst du?
3: Ich glaube nicht. Das ist Corodantin, nicht Dolokain.
4: Oberschwester Hildegard, sonst als doch sehr herrisch bekannt, muss einsehen, dass auch sie nicht unfehlbar ist.
2: Das Ganze ist mir nur passiert, weil im Lager die Ina und der Dr. Engel...
3: Frisch verliebt.
2: Ja, normalerweise brülle ich ja meine Erregung auch gleich raus. Aber diesmal habe ich alles runtergeschluckt und...
3: Es war nochmal gut gegangen.
2: Ja, aber wenn du nicht gewesen wärst...
3: Ja, ich habe auch gedacht, mich streift ein Bus, als ich auf die Packung geguckt habe.
2: Also wenn das rauskommt, Mischa...
3: Soll das denn rauskommen? Der Schübel hat doch nichts gesehen.
2: Aber du...
3: Ich bin doch keine Rundfunkanstalt.
5: Ich habe Schwester Ina geküsst.
6: Meinen Glückwunsch.
5: Danke. Ich habe sie im Medikamentenraum geküsst.
6: Ach so? Ach, ich habe meine Frau, als sie noch Schwester war, sehr oft im Medikamentenraum geküsst.
5: Ach was?
6: Ach ja, noch was?
5: Nein, eigentlich nicht.
6: Raus.

0: nicht schlecht, was?
1: Naja, es geht.
0: Du kannst es wohl besser.
1: Nein, aber ungefähr genauso gut.
0: Seit wann das denn?
1: Seitdem ich es auf Ibiza gelernt habe, im Urlaub. Das glaubst du wohl nicht.
0: Doch, doch. Wo willst du denn hin?
1: Fahren. Na komm.
0: Tobi, hör mal. Du brauchst mir nicht zu beweisen, dass du es auch kannst. Mich interessiert der Typ gar nicht.
1: Ich weiß. Ich will trotzdem fahren und komm schon.
0: Wenn es sein muss.

0: Wollen Sie mit?
1: Ja, gerne.
0: Sind Sie schon mal gefahren?
2: Ja, schon oft.

0: sieht ein paar krampft aus, findest du nicht?
1: Ja. Naja.
0: Na schön, lass uns zusammenpacken. Ich habe 6 Uhr Dienst.
1: Okay.

0: Was ist passiert?
1: Badeunfall. Ist voll gegen den Steg geknallt. Grobe Verletzungen an Arm und Beinen hat er noch.
0: Er hat keine Fluchtreflexe. Die anderen Reflexe kann ich auch nicht bei ihm auslösen. Wir müssen erstmal eine Röntgenuntersuchung der Wirbelsäule machen.
2: Ja, Anne. Ach, ich würde da nicht so schwarz sehen. Das renkt sich wieder ein. Ja, Anne, natürlich im Notfall immer. Wiederhören.
3: Wer ist denn Anna?
2: Ach, ist eine alte Freundin von mir, ist schon lange her. Die hat Probleme mit ihrem Mann.
4: Nein, gibt's das?
2: Ja. Oh. Ich hab gesagt, wenn es hart auf hart geht, kann sie mal kommen.
3: Ach so? Du, das wäre aber sehr ungünstig im Moment.
2: Warum? Ach, weil wir zu Hause Urlaub machen wollten.
3: Wir machen keinen Urlaub zu Hause.
2: Sondern?
3: Sondern wir verreisen.
2: Sri Lanka? Und Malediven! Du bist verrückt!
3: Ja, das bin ich! Du, das bin ich, aber nach dir! Ich will dich endlich einmal für mich allein haben, ohne dass sie ständig bei mir piept. Na bitte, da piept schon wieder.
2: Ja, aber Benjamin, du, da muss ich doch
3: alles,
2: noch...
3: Alles arrangiert. Du musst nur...

0: Ja. Er sagte, ich habe Glück gehabt. Tja, ich soll seinen Lehrer anrufen, wegen des Abiturs.
1: Moment, heißt das, der weiß gar nicht, dass er...
0: Außer dem Kopf nichts bewegen kann, doch. Aber er sagt, das wird schon wieder.
2: Hast du ihm widersprochen?
0: Nee. Hättest du das getan?
1: Wenn er sagt, das wird schon wieder, das ist doch besser, als wenn er ohne Hoffnung wäre, nicht, oder? Hoffnung ist die beste Medizin.
2: Einsicht in das Unabänderliche ist von Fall zu Fall auch ganz förderlich.
1: Ach, weißt du, Udo, da bin ich oft anderer Ansicht. Wir wollen erörtern, wie wir vorgehen. Kommen Sie. Herr Engel, was schlagen Sie vor?
3: Ja, ich würde sagen, Fixierung des gebrochenen Wirbels mittels Plattenosteosynthese.
1: Gut. Einen Operationstermin brauchen wir. Was gibst du für Medikamente?
0: Nur zur Beseitigung von Ödemen im Rückenmark. Okay.
1: Gib mir auch ein Dankeschön. Gut, also dann wollen wir genau überlegen, was wir tun.

0: Du bist so nachdenklich.
1: Ja. Ich muss immer wieder an den Jungen denken. Mit dem Unfall am See.
0: Wie geht's ihm denn?
1: Keine Aussicht, je wieder gesund zu werden.
0: Gott, das ist ja fürchterlich.
1: Ja. Er ist so ein gescheiter, gut aussehender Junge, hat sein ganzes Leben vor sich und hat sowas.
0: Und wie trägt er es?
1: Glaub's nicht. Er meint, er hätte Glück gehabt.
0: Vielleicht will er sich nur selber Mut machen.
1: In einer solchen Situation sich Mut zu machen, dazu gehört viel, viel Kraft. Also ich weiß nicht, ob ich diese Kraft aufbringen könnte.

0: Operation hat der Mann. Die erste Operation, keine Gallenblase mehr, nur noch den halben Magen. Und eine Kondition wie ein 20-Jähriger.
1: Das heißt, Bergbauern sterben nie, wenn sie nicht vom Blitz getroffen werden.
2: Er wurde schon vom Blitz getroffen.
0: Ah ja?
1: Kleiner Scherz, was?
2: Nein. Die Narbe am Oberarm stammt von einem Blitzschlag. Er hat's mir selbst gesagt.
0: Ist nicht wahr. Na, der stirbt nie.
3: Alles gut,
4: danke. Herr Professor.
0: Ja?
4: Das sind die Angehörigen des Operierten. Sie möchten sich bei Ihnen bedanken.
5: Was sind wir noch? Wo?
4: Herr Professor, vielen herzlichen Dank. Vergelt's Gott miteinander.
0: Vergelt's
4: Gott.
0: Alles gut. Opa, geht's wieder gut. Na, das ist noch Familiensinn.
6: Aber ganz schön viel Dreck haben sie uns reingetragen.
0: Möglich, Oberschwester, möglich. Aber viel Bakterien, viel Gesundheit, ne?
4: Ah, Mischa. Herr Bühler von der A will mit dir Schach spielen.
7: Nee, kann ich mir heute nicht leisten. Wir spielen immer um Geld und bei dem verliere ich immer.
6: Entschuldigen Sie bitte.
7: Bitteschön.
4: Sag mal, Mischa, du hast bei ihr wohl neuerdings Narrenfreiheit, was?
7: Wieso?
4: Stell dich nicht so dumm. Dir verzeiht sie doch neuerdings alles, was? Du, das ist sogar schon den Ärzten aufgefallen. Sag mal, wie machst du das eigentlich?
7: Also ist ganz einfach. Hypnose. Pure Hypnose. Da kommt ein Medizinmann.
4: Ach.
8: Hallo, Elke.
4: Hallo.
8: Ihr kennt euch ja.
0: Ja, aber sicher. Hallo.
4: Sie wollen Udo doch nicht schon wieder nach Afrika verschleppen, oder?
8: Das sind doch Erinnerungen. Er bleibt jetzt bei uns. Und weißt du auch, warum? Er hat einen Lehrstuhl bekommen. Du darfst jetzt ja Professor zu ihm sagen.

0: Nein, nein, also ich würde vorschlagen, deine Elke und ich, wir trinken heute noch Brüderschaft. Und dann darf sie Alexander zu mir sagen.
1: Okay. Mensch, ist das eine Überraschung. Was machen die Viren und Bakterien?
2: Sie hüpfen vor Freude aus den Reagenzgläsern, wenn sie ihn sehen. Und sagen, grüß Gott, Herr Professor.
1: Nein.
2: Doch.
1: Ist das wirklich?
0: Ab morgen steigt die große Prozedur und ich wollte eigentlich dich und deinen Mann dazu einladen.
1: Ach, du, das ist ein Pech. Wir fahren morgen in Urlaub. Aber ich gratuliere dir trotzdem.
3: Hallo, hallo, hallo. Was macht denn dieser fremde Herr mit meiner Frau?
2: Darf ich vorstellen? Herr Professor Alexander Vollmers.
3: Ach nein. Ja, dann will ich auch einen Kuss. Ich bin auch Professor. Gratuliere, danke. Ich muss deine Patienten entschuldigen. Ja.
1: Komm, wir gehen einen Kaffee trinken.
3: Gute Idee.
1: Ja. Ich gehe mal hinaus.
4: So, was macht unser Sorgenkind?
5: Meiner Meinung nach gibt es da wenig Hoffnung. Unterbrechung der sensiblen und motorischen Leitungsbahnen.
4: Hast du mit ihm gesprochen?
5: Nee, das war gar nicht nötig. Der hat nicht den geringsten Zweifel über seinen Zustand. Aber er sagt, es wird wieder. Allerdings, seine Freundin ist völlig verzweifelt. Du, einigermaßen merkwürdig erscheint mir allerdings eine geringe Beweglichkeit des linken Arms.
4: Was sagst du, eine geringe Beweglichkeit des linken Arms?
5: Ja, den fühlt er auch, diesen Arm. Und er sagt, gestern hat er ihn noch nicht gefühlt.
4: Merkwürdig. Mhm. Gut, dann warten wir noch mit der Operation, ja?
5: Ja, das wollte ich dir vorschlagen.
4: Gut.
6: Schwester?
7: Ja?
6: Können Sie mir bitte die Nase putzen?
7: Ja, mach ich.
4: Danke. Mensch, Tobias, was habe ich eben gehört?
6: Ja, schauen Sie mal auf den linken Arm. Gut, was?
4: Tja.
6: Dr. Römer hat gesagt, in ein paar Tagen kann ich wieder fürs Abi lernen. Ich möchte nicht ein Jahr verlieren, wissen Sie?
4: Naja, aber ein bisschen Geduld musst du schon haben, du.
6: Die hab ich. Im Gegensatz zu meiner Freundin. Sie sind wohl auch nicht gerade optimistisch?
4: Ehrlich gesagt, nein.
6: Das da, das ging gestern noch nicht. Und heute geht's auf einmal.
4: Ja, Tobias, ich versteh's auch nicht, du. Aber ja, nicht den Mut verlieren, verstehst du?
6: Bestimmt nicht.
4: Wiedersehen.
5: Na, was sagst du?
4: Ich versteh's nicht. Mhm. Ich habe versucht, ihm Mut zu machen, aber das war gar nicht notwendig.
5: Ja.
4: Der ist so zuversichtlich. Ich stehe vor einem Rätsel.
5: Ja, das wird auch in kurzer Zeit gar nicht zu lösen sein. So, jetzt genießt ihr beide erstmal euren Urlaub. Ihr habt ihn verdient. Und kommt mir gesund wieder.
4: Halt mich auf dem Laufenden, ja? Dieser Bursch geht mir nicht aus dem Kopf.
5: Verlasst werden.
8: Wiedersehen. 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

0: Das ist der berühmte Löwenfelsen in Ceylon. Das ist der Palast von dem König Kashyapa im 5. Jahrhundert nach Christus. Der Kashyapa hat seinen Vater dort ermordet. Er hatte Angst gekriegt, von dort aus das Land zu regieren. Ist er hierher gekommen, fand er den Felsen, ließ er auf den Felsen seinen Palast bauen.
1: Jetzt sehen Sie die schönste, bekannte, berühmte Wolkenmädchen in Sigrier, 1500 Jahre alt.
2: Und warum heißen die Wolkenmädchen?
1: Es gibt alte Literatur, wie ein Wolkenmädchen sein sollte. Bei den Wolkenmädchen sieht man nur obere Teil, untere Teil mit dem Wolken bedeckt.
2: Ach, schade.

0: Hier sehen Sie den Lustgarten von dem König Karl Schäfer mit lauter Lotusblumenteichen gewesen mit Springbrunnen. Ganz hinten ist der Wasserkanal. Insgesamt ist die Anlage 400.000 Quadratmeter groß. Das ist der liegende Buddha-Statue von den Felsen rausgehauen, 700 Jahre alt. Wollen wir bitte weitergehen?
1: Nein, lasst ihr mich ein bisschen hier sitzen. Mhm.

0: 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Thank you. Carola! Hol schnell den Benjamin. Ganz schnell. Ja? Gut. Na? Wie war's?
1: Ah. Oh, es ist so schön. Ja. Aber weißt du was? Hm? Was mir fehlt?
0: Nein, ich weiß nicht.
1: Benjamin.
0: Benjamin fehlt, ja mein Gott. Dann sprich doch mal mit ihm.
1: Wieso? Hier?
0: Ja, hier, komm, sprich doch mal mit Benjamin. Sprich mal.
1: Hallo?
0: Ja.
2: Mama.
1: Benjamin! Benjamin! Benjamin, hier ist die Mami.
0: Ja, und der Papi.
2: Mama.
1: Yeah. Hallo, Schätzlein. Mami und Papi sind hier. Wie geht's dir denn? Ach, das kann er ja.
0: Moment. Du, dir sag was Neues.
1: Was?
0: Papa.
1: Papa.
0: Papa.
1: Benjamin, du sagst Papa.
0: Richtig, und ich bin nicht da. So was Blödes.

0: Hallo, Schatz.
1: Grüß dich.
0: Für dich ist auch was dabei.
1: Ach nee, von wem denn?
0: Schau doch mal nach.
1: Du hast vielleicht einen Knall.
0: Wieso, weil ich dich liebe?
1: Nee, weil du das mit der Post zuschickst. Auch noch frankiert und abgestempelt.
0: Es muss eben alles seine Ordnung haben.
1: Und wenn das nun die Michaelis in die Finger gekriegt hätte?
0: Würde ich die Karte zurückbehalten.
1: Ach, das darfst du.
0: Meine Post? Na klar, immer. Ist sie denn da?
1: Wer, die Michaelis? Nee, einkaufen.
0: Gehen wir rein?
1: Na, hör mal. Ich kann doch jeden Augenblick zurückkommen. Jetzt hab's nicht so eilig.
0: Na schön.
1: Jetzt nicht, heute Abend.
0: Heute Abend, heute Abend. Jetzt ist doch kein Mensch da.
1: Doch. Wer ist das denn?
2: Würden Sie die Koffer bitte vor die Tür stellen?
0: Na ja, dann gehe ich mal wieder. Tschüss.
1: Tschüss. Ja, bitte.
2: Was?
1: Zu wem wollen Sie denn?
2: Ich bin Anna Marschner. Ist Christa nicht da?
1: Nein, Frau Doktor ist im Urlaub, zusammen mit ihrem Mann.
3: Was machst du, Marc?
2: Ach ja.
1: Ja, worum geht's denn?
2: Es geht darum, dass ich vorübergehend hier wohnen möchte.
4: Danke, stimmt so.
2: Können Sie mich bitte reinlassen?
1: Nein.
2: Bitte?
1: Ja, ich soll hier niemanden reinlassen, hat Frau Michaelis gesagt.
2: Wer ist denn Frau Michaelis?
1: Na, die da.
2: Besuch.
0: Bitte?
2: Ich bin eine Freundin von Christa Brinkmann. Christa hat mich eingeladen vorige Woche. Wir haben telefoniert.
5: Und da hat sie Ihnen nicht gesagt, dass sie für 2 Wochen in Urlaub fährt?
2: Nein. Hören Sie, ich bin völlig erschöpft. Ich möchte etwas trinken, mich setzen. Vielleicht können Sie bei Frau Dr. Brinkmann zurückfragen, ob es stimmt, was ich sage.
5: Na schön. Dann kommen Sie mal erstmal mit rein.

0: Ja, Brinkmann?
1: Ja, ich bin's, Michaelis.
0: Ja, Frau Michaelis, wie geht's denn? Ist was mit Benjamin?
1: Nein, nein, alles gesund und munter. Aber eine wildfremde Frau will hier einziehen. Sie sagt, sie sei eine Freundin von ihrer Frau.
0: Was bitte? Wer? Moment, Moment, ich gebe Ihnen meine Frau. Frau Michaelis, bitte sprich mit mir.
2: Ja, Frau Michaelis?
1: Eine Frau Marschner ist hier. Anna Marschner, Sie hätten sie eingeladen?
2: Ja, das stimmt. Ach, daran habe ich gar nicht mehr gedacht.
1: Die will sich hier häuslich niederlassen.
2: Ah, und dann geben Sie das kleine Zimmer.
1: Gut, wollte ich nur wissen. Kann dir jeder kommen. Die Welt ist voller Betrüger. Schönen Urlaub noch, Frau Doktor.
2: Danke. Und geben Sie einen Kuss an Benjamin.
3: Von mir auch.
2: Ja, ja, von meinem Mann auch.
4: Darf ich mal? Hallo, Christa? Ja, du hast doch nichts dagegen, dass ich ein bisschen bei dir wohne.
2: Nein, natürlich nicht.
4: Das habe ich mir gedacht. Schönen Urlaub noch. Tschüss.
2: Tschüss.
3: Was denn los?
2: Das war die Freundin, von der ich dir erzählt habe.
3: Was denn? Und die wohnt bei uns?
2: Ja.
3: Jetzt? Mhm. Wir sind in Urlaub und die Freundin wohnt bei uns. Na, lustig. Richtig lustig.
4: Sehe ich etwa aus wie eine Betrügerin?
1: Nein. Aber Betrüger sehen fast nie wie Betrüger aus. Das ist es ja. Also, kommen Sie, ich zeige Ihnen Ihr Zimmer.
5: So ein schöner Tag.
6: Schau mal, die ganze Familie.
5: Ach, das kann nicht wahr sein. Also, Kolleginnen und Kollegen, bitte Aufstellung zu nehmen zur Verabschiedung. Opa, Zugschwert, alles Gute? Bitte schön, war gut. Na, Servus, Wiedersehen.
7: Alles Gute, gute Heimfahrt. Ne?
8: Wiederschauen.
9: Vielen Dank.
8: Bitte, bitte, immer schön gesund bleiben.
5: Wiederschauen.
10: Wiedersehen, alles.
11: Auf Wiedersehen.
12: Auf Wiedersehen.
13: Oh, was kommt denn da? Oh.
5: Oh. Was soll das für uns sein?
14: Ach, um Gottes Willen.
5: Oh, komm, Stefan, komm.
15: Wir alle verlassen jetzt Vergeltsgott. Wir sind so froh, dass die Operation so gut geklickt ist und unser Opa wieder fit ist.
5: Gut,
15: geht's
5: gut. Dankeschön, Dankeschön. Das ist ja toll. Oh Gottchen.
16: Guck mal, man hat es dir geschenkt.
5: Ja, was machen wir damit?
16: Das weiß ich nicht. Es ist dein Geschenk.
17: Ja, das Schaf und sein Hirte.
18: Ja, ja, da steht ihm ausgezeichnet, gell?
17: Kollege, Wunder, ne?
18: Ja, der ist ja
5: also, naja, also wir dürfen ja Geschenke, die einen gewissen Rahmen überschreiten, nicht annehmen. Herr Mühlmann,
19: ja, das ist richtig.
5: Bitte schön.
19: Was heißt hier süß, sauer? Tierhaltung ist in der Kliniksatzung nicht vorgesehen.
20: Ja, aber es kann den Rasen abfressen, dann sparen wir die Neuanschaffung eines Rasenmähers.
19: Sehr witzig, sehr witzig.
21: Hier stinkt auf allen Fällen.
20: Wollen Sie denn machen mit Desinfektionsmittel einsprühen?
19: Also Kinder, Kinder, bitte, bitte Spaß beiseite. Was machen wir jetzt? Es riecht wirklich unangenehm.
21: Tja. Also ich denke, es ist ja wohl so gedacht, dass wir es schlachten und essen.
19: Was? Sind Sie wahnsinnig?
21: Nein, ja nur. Ich bin Vegetarierin. Ich
16: schaffe mit einer Pause, da hat es nämlich freien Auslauf. Und dann werden wir weitersehen.
20: So, ich verträgt sich's mit Jerry.
22: Und was sagt dein Vater, wenn er vom Urlaub
16: kommt? Ja, das wird sich zeigen.
22: Und was wird Frau Michaelis sagen?

0: ist ja ein Kohle. Schau, das ist unser Zuhause.
1: Was ist das denn?
0: Das ist ein Schaf.
1: So, so.
0: Guck denn hier mal so ein Ding hier.
1: Suchen Sie Bodenschätze?
0: Nein, ich suche einen Pflock.
1: Wozu?
0: Damit ich es anbinden kann.
2: Ja, ja.
0: Das läuft ja sonst irgendwo hin.
2: Ja.
0: Au, ja.
3: Jetzt. Vorsichtig.
4: Ach, ist das süß. Guck mal, Benjamin, ein Schäfchen. Komm, da gehen wir jetzt mal rüber. Das gehen wir besuchen. Hm? Oh, guck mal. Da steht's ja, guck.
0: Selbstverständlich muss es nachts in den Stall. Heu besorge ich.
1: Ich glaube nicht, dass das nötig ist. Jerry wird das Schaf zerfleischen.
0: Na, das glaube ich nicht. Zu einem Schaf gehört ein guter Hirtenhund.
1: Und wer ist der Hirte?
0: Mein Vater. Er weiß nur nichts davon. Sagen Sie, wer ist denn das?
1: Eine Freundin von Frau Doktor behauptet sie, ich kann mir das nicht vorstellen.
0: Also dann, bis später.
1: Tja, bis später.
4: Na, guck mal hier. Guck mal, Benjamin, guck mal. Ja.
0: So, wir müssen jetzt wieder. Was ist denn? Komm.
5: Da das Schaf ja nun versorgt ist, kriege ich vielleicht ein richtiges Frühstück?
1: Ist, glaube ich, noch in der Kanne und ein Brötchen muss auch noch da sein.
5: Nein.
1: Service ist leider nicht inbegriffen. Carola und ich haben nämlich sozusagen Urlaub. Und abgesehen davon hat die Frau Doktor nur was von Logis, aber nichts von voller Kost gesagt.
5: Ist ja auch keine Pension hier.
1: Klarer Fall.
5: Ja.
1: Das ist eine, die den Salat bei Florop bestellt.
6: Das einfachste Atom ist das Wasserstoffatom. Es besteht aus einem Proton als Kern und einem Elektron als Hülse. Das kleinste Atom ist das Heliumatom. Es enthält im Kern zwei Protonen und zwei Neutronen und in der Atomhülse zwei Elektronen.
7: Ja, und was sind Isotope?
6: Das sind Atome, deren Kerne eine gleiche Zahl von Protonen, aber eine verschiedene Zahl von Neutronen enthalten.
7: Tja, ich sehe es kommen. Du bestehst das Mündliche so gut, wie du das Schriftliche hinter dich gebracht hast.
6: Ich habe ja auch genug Zeit zum Lernen. Sagen Sie, kommt Frau Fritsche mit den Shakespeare-Texten?
7: Ja, ja, keine Angst, sie kommt.
6: Bewegungstherapie?
0: Ja, gleich. Lernt er gut, der Schüler?
7: Lernen? Höchstens lerne ich noch von ihm.
0: Kann ich Sie einen Moment sprechen?
7: Aber natürlich. Sie meinen, das wird nie wieder?
0: Die im Rückenmark liegenden Nervenbahnen für Bewegung und Empfindung sind durch den Unfall weitgehend ausgeschaltet. Wir, das heißt Dr. Römer und das gesamte Ärzteteam, sind sich einig, dass der Patient ein Ziel braucht. Das Abitur zum Beispiel. Das hält seinen Geist in Bewegung, sein Körper dagegen.
7: Ich verstehe. Seine Hoffnung ist also sinnlos.
0: Welche Hoffnung ist sinnlos? Es gibt Sterbende, die auf Genesung hoffen.
7: Ja, es ist tragisch. Aber wenn er noch hofft, dann wollen wir nicht verzweifeln.

0: Prost, mein Schatz.
1: Prost.
0: Herr Brinkmann.
2: Hallo, Frau Michaelis. Wie geht's Ihnen? Wie geht's Benjamin, Elke und Udo?
3: Gut, danke. Auch dem Schaf geht es gut.
0: Wem bitte?
3: Dem Schaf.
0: Sagen Sie, Frau Michaelis, sind Sie betrunken? Was ist los? Was für ein Schaf?
3: Oh nein, ich bin nüchtern. Dafür sorgt schon Frau Marschner. Über die muss ich mal mit Ihrer Frau sprechen.
0: Ich geb's Ihnen. Moment. Wir haben ein Schaf, stell dir vor.
1: Was?
0: Ein Schaf, sagt sie.
1: Ja, Frau Michaelis?
3: Es gibt Probleme mit Ihrer Freundin.
1: Ist die immer noch da?
3: Und wie die da ist. Darf ich offen sprechen?
1: Na ja, natürlich.
3: Also, die ist sehr merkwürdig. Ich will Sie ja nicht kränken, Frau Doktor, aber wenn das Ihre Freundin ist, also...
1: Na ja, ich habe sie lange nicht gesehen. Was macht sie denn?
3: Machen? Machen tut die gar nichts, das ist es ja. Sie denkt, ich koch und putz für sie. Ich bin aber ihre Hausangestellte, nicht die von Frau Marschner. Oder sehe ich das falsch?
1: Nein, aber Sie können doch von dem, was Carola und Sie essen, ein bisschen mehr kochen und ein paar Brötchen mehr kaufen.
3: Na schön. Ihnen zuliebe. Ich will Ihnen ja den Urlaub nicht vermiesen, aber Sie werden staunen, was das für eine überkandidelte Person ist. Sie geht rum, spricht mit sich selbst, manchmal sieht sie uns gar nicht.
1: Na ja, das mag schon sein, aber sie steckt in einer schweren Ehekrise, da muss man ein bisschen Geduld haben.
3: Aha. Na ja, gut.
1: Danke.
3: Ja. Also dann, Frau Doktor. Wiedersehen. Noch schöne Urlaubstage.
1: Wiederhören.
0: Was ist denn los, sag mal?
1: Friede, Ferien. Hummel, Lobster. Keine Sorge.
0: Aber Wein.
1: Wohlsein.

0: Dr. Römer, bitte auf 31 kommen.
1: Dr. Römer, bitte sofort auf 31 kommen.
2: Es ist der rechte Arm.
3: Das gibt es doch nicht.
2: So hat das doch mit dem linken Arm auch angefangen.
3: Ja.
2: Kann er doch schon wieder ganz gut bewegen.
3: Ist

0: Wahrscheinlich ist das motorische Nervensystem doch noch nicht hundertprozentig zerstört. Also das wäre fantastisch. Menschenskind, Elke, wissen Sie, was das bedeutet? Das bedeutet, dass, wenn er Glück hat, sich ohne fremde Hilfe allein im Rollstuhl fortbewegen kann.
1: Wenn mein Mann anruft, sagen Sie, es ist zu spät.
2: Ja, weiß Ihr Mann denn, dass Sie hier sind?
1: Nein.
2: Wie kann er denn dann anrufen? Und dann setzen Sie sich doch und frühstücken Sie was.
1: Ich habe keinen Hunger. Ich gehe in den Wald.
2: Ja, in ein, zwei Stunden kommen, bringt man's aus dem Urlaub zurück. Wollen Sie mit dem Spaziergang nicht noch warten?
1: Nein, nein.

0: Wir hätten Sie vielleicht doch aufhalten sollen.
1: Ja? Ja, aber wie denn? Und warum?
0: Das weiß ich auch nicht. Aber mit der ist was nicht in Ordnung.

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1: Im Studio von Riebesel Freundlieb. Bahnpendler müssen sich auf höhere Preise im Regionalverkehr einstellen. Die Bundesnetzagentur hat die Gebühren für die Nutzung der Schienen neu geregelt. Für Regionalzüge müssen die Nahverkehrsunternehmen künftig deutlich mehr zahlen, wenn sie auf Schienen der Deutschen Bahn unterwegs sind. Die machen über 85% des Schienennetzes aus. Hintergrund ist ein Urteil des Europäischen Gerichtshofs. Eine bisherige Preisbremse für den Regionalverkehr war nicht rechtens. Für die Unternehmen bedeutet das rund 400 Millionen Euro Mehrkosten. Sie warnten bereits nach dem Urteil im März vor möglichen Folgen wie höhere Ticketpreise oder weniger Verbindungen. Nach dem Hackerangriff einer KI des ChatGPT-Konzerns OpenAI reagiert jetzt auch die Bundesregierung. So wurde die Gründung eines KI-Sicherheitsinstituts beschlossen. Hanna Messerschmidt.
2: Man nehme die Entwicklungen in Sachen künstlicher Intelligenz sehr ernst, sagte ein Regierungssprecher. Das Bundesdigitalministerium spricht etwa von einer deutlichen Veränderung der Bedrohungslage. Die neuen KI-Modelle haben genau das getan, wovor viele Experten schon lange warnen, sich ungeplant selbstständig gemacht und einen Hackerangriff gestartet. Bei einem Probelauf ist die Software aus der Testumgebung aus und ins System einer anderen Firma eingebrochen. OpenAI will jetzt die Sicherheitsvorkehrungen verstärken.
1: Kanzleramtschef Thorsten Frey soll neuer Fraktionschef der Union im Bundestag werden. Darauf haben sich CDU-Chef Merz und der CSU-Vorsitzende Söder geeinigt. Die Fraktion soll Frey nächste Woche wählen. Der bisherige Fraktionschef Spahn war nach der Debatte über seine Vaterschaft per Leihmutter zurückgetreten. Olympia-Feeling in und um Hannover. Dort starten heute die Finals. Dabei werden in 24 Sportarten insgesamt 143 deutsche Meistertitel vergeben. Jana Klonikowski.
3: Die Finals gibt es seit 2019 und sie sind seitdem ständig gewachsen. Auch dieses Jahr sind wieder neue Sportarten mit dabei, wie zum Beispiel Beachvolleyball, Gewichtheben und Surfen. Die Idee, die deutschen Meisterschaften in eher kleineren Sportarten gleichzeitig an einem Ort stattfinden zu lassen, so eben eine Art Mini-Olympia auf die Beine zu stellen und so auch für mehr Aufmerksamkeit zu sorgen. Viele Wettbewerbe sind für Zuschauer vor Ort außerdem kostenlos zu sehen.
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4: Mit KI-Support. Wolkig geht's gerade weiter und an der Nordsee kann's auch mal ein bisschen regnen oder kurze Schauer geben. Sonst bleibt's meist trocken. Die Temperaturen liegen aktuell bei 13 bis 6 Grad. Tagsüber dann viel Sonne, aber nicht überall. Östlich der Elbe und in den östlichen Mittelgebirgen ziehen ab und zu Schauer durch. Vereinzelt ist auch ein kurzes Gewitter drin. Dazu maximal bis 27 Grad.

0: jetzt keine Zeit haben, dann machen wir einen Termin. Sie dürfen sich diese Chance doch nicht entgehen lassen. Unser Solea-Klinik-Konzept ist eine Investition in die Zukunft, gerade für Sie.
1: Wirklich nicht, Herr
0: Weinkopf.
1: Herr Weinkopf, es interessiert mich nicht. Ich bin lang genug an Kliniken gewesen.
0: Aber unsere Gruppe zahlt Spitzengehälter plus Umsatzprovision. Sie kommen leicht auf 100.000 Dollar. Das sind in Schilling Momente.
1: Geben Sie sich keine Mühe. Ich bin überzeugt, Sonnenstein ist völlig ungeeignet für Ihre Zwecke.
0: Aber das glaube ich nicht. Überlegen Sie sich's. In dieser Broschüre finden
1: Sie alles. Ich sage Ihnen doch nein. Jetzt entschuldigen Sie mich. Ich muss weg.

0: Hallo, Gabriela? Ist Carlos da? Na, dann sag ihm, das bringt hier nichts. Na, der Doktor beißt nicht an und auch sonst ist nichts los. Nein, ich fahre heute noch ab und suche mir einen anderen Standort.
1: Auch für Gockel gibt's eine biologische Uhr. Nicht nur wir werden älter. Ich glaube, für die Zucht wird man lang umschauen müssen. Siehst du es?
2: Walter Pankratz macht dich jetzt fertig, komm.
1: Ja, mei, ich hätte beinahe ganz vergessen. Ich muss auf den Bahnhof, kriege einen Besuch aus Argentinien.
3: Was? Von so weit her?
1: Ja.
2: Walter Pankratz, der hat nämlich einen Studienfreund und der ist nach Südamerika ausgewandert und ist dort reich geworden, gell, ja, Pankratz?
1: Ja.
3: Und da kommt der auf Sonnenstein. Mhm. Da will der da sein Geld anlegen.
1: Okay, was soll er denn da investieren? Nein, nein, sein Enkelin kommt und der soll ich richtig Deutsch beibringen. Du schreien immer, gell?
3: Aha, Jungs, Martel. Ist sie denn auch hübsch?
2: Das ist doch nicht so wichtig.
1: Was hast du denn? Hat das Gästezimmer hergerichtet?
2: Ja, natürlich. Es ist alles bereit für das junge Fräulein.
1: Und mein Sakko hast du auch hingelegt?
2: Ja, ja, und noch dazu frisch gebügelt ist es.
3: Also, na, da bin ich ja gespannt.
1: Nach und bitte
3: schön, Banker.
1: Bitte, gern geschehen. Bitte.
4: Grüß dich, Franzi.
2: Grüß dich.
1: Beeil dich, Pankratz. Ich bin spät dran, es geht wieder ein Virus um.
2: Wo ist denn die Sabina, Sir?
1: Ja, das ist also ein Umstand mit dem Baby, das wollte ich ihr ersparen.
2: So.
1: Na ja, und das Gepäck, da braucht man den Platz dafür im Auto. Ne?
5: Ich koche ein gutes Essen heute auf Nacht, vielleicht eine Spezialität von da, ja?
2: Ja, aber holen wir sie denn nicht zusammen ab?
5: Du, lieber nicht. Weil wenn der Zug Verspätung hat und sie anruft, dann muss ja jemand daheim sein.
2: Dafür bin ich gut genug, ja, ja.
6: So, ich muss jetzt gehen. Mhm. Denk an die Bestellung, gell? Die Resi funktioniert ja auch nicht, wie sie soll. Schaust halt, wie es die Zimmer gemacht hat. Und besonders das vom Weinkopf, der schaut ja aus, als wäre nur Luxushotels, gell?
7: In Sonnenstein kann er kein Palasthotel erwarten.
0: Machen Sie mir die Rechnung, bitte.
6: Na, was habe ich da gesagt? Waren Sie nicht zufrieden, der Herr, bei uns?
0: Doch, bei Ihnen war alles in Ordnung, aber für meine Zwecke ist Sonnenstein leider doch ungeeignet.
6: Was denn für Zwecke, wenn ich fragen darf?
0: Nur, ich bin auf Standortsuche für ein Projekt meiner Gruppe.
6: Ja, warum sagen Sie das nicht gleich? Dann kann ich Ihnen doch behilflich sein. Ich bin ja da der Bürgermeister.
0: Der Bürgermeister? Aha. Ja, also es ist so, wir brauchen ein Grundstück hier. Mit viel Ruhe und guter Luft.
7: Wollen Sie hier eine Ferienhaussiedlung bauen? Dafür kriegen Sie bestimmt keine Baugenehmigung.
0: Nein, ein Solea-Klinikzentrum für Privatpatienten aus ganz Europa.
6: Was, eine Klinik?
0: Ja.
6: Ja, das gibt ja dann auch Arbeitsplätze.
0: Natürlich.
6: Das ist ja genau das, was wir da brauchen. Ja, ich muss jetzt leider gehen, aber meine Frau wird Ihnen bestimmt behilflich sein, gell, Herr Frieden?
7: Ich kann nicht, hier ist doch niemand.
6: Rost heute die Reise runter. Leider, ich muss jetzt gehen. Tut mir leid.
0: Darf ich Sie erst mal zu einem Drink einladen und Ihnen mein Problem erklären?
7: Na schön, ich hole einen Kaffee.
0: Kaffee, aber eine so bezauberte Frau wie Sie sollte nur Champagner trinken.
7: Ich bitte Sie.
0: Können Sie mir den Gefallen? Ich würde Sie gerne entführen. Nee, ich glaube, Ihr Mann hat ganz recht. Sie sind die ideale Ratgeberin.
7: Aber
0: nehmen Sie sich Zeit und zeigen Sie mir den schönsten Fleck in Sonnenstein, bitte.
7: Na schön, dann heute Nachmittag. Da habe ich mehr Zeit.
0: Wunderbar. Ich freue mich.
1: Glaubst du, werde ich Sie erkennen?
8: Meine Damen
1: und Herren. Ja, mal. Schönheit ist dort jetzt übersehen.
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0: Gracias.
1: Mercedes.
0: Andras.
2: Ja.
1: Oh. Das ist mein Schwiegersohn, Dr. Thomas Burgner.
0: Ah, Sie.
3: Grüß Gott.
0: Grüß Gott.
3: Freut mich sehr.
0: Mich auch.
1: Ja, dann packen wir's.
2: Ja, bitteschön. Gehen Sie nur von aus.

0: Was für ein herrliches Plätzchen, Erde. Das ist ja genau das, was ich suche.
1: Das gehört den Tschirngiebels. Aber ich weiß nicht, ob es Bauland ist.
0: Oder könnten Sie ja vielleicht beim Bürgermeister ein gutes Wort für mich einlegen? Hm?
1: Warum sollte ich? Nachher verschandeln Sie noch die Landschaft.
0: Nein, wir bauen immer nur im Stil des jeweiligen Landes. Nein, alle werden Sie vom Konzept meiner Firma begeistert sein.
1: Also erst einmal müssen Sie mich davon überzeugen.
0: Später. Jetzt trinken wir erst einmal den versprochenen Champagner. Wer möchte in einer solchen Umgebung und in solcher Begleitung schon über Geschäfte reden? Es gibt Momente im Leben, die sind unwiederbringlich.
2: So, da wären wir. Kommen Sie. Bitte.
3: Aber wo ist Ihr Haus?
2: Das hier ist das Haus. Sie stehen davor.
3: Das? So klein?
2: Kommen Sie. Hier.
4: Herzlich willkommen im Sonnenstein.
2: Das ist der Leopold.
5: Und das ist die Franzi, der gute Geist unseres Hauses.
4: Grüß Gott.
3: Guten Tag. Bringen Sie das Gepäck rein, bitte.
2: Ja, sag mir, du bleibst doch zum Kaffee, oder?
6: Ja, eigentlich muss ich zurück, aber bei einem so charmanten Besuch. Das verstehe ich. Komm.
0: Unsere Solea-Zentren haben ja ein ganzheitliches Konzept. Ne? Also traditionelle Schulmedizin kombiniert mit chinesischer Heilkunst. Ein Zentrum für Natur- und Kräuterheilkunde, das wäre hier. Schönheitschirurgie, Fitness- und Beauty-Bereich, Anti-Stress-Kuren. Tja, und das alles für gut situierte Privatpatienten aus ganz Europa und aus Japan.
3: Das klingt ja toll.
0: Ja, ich habe auch schon mit Dr. Burgner gesprochen. Der hätte mir wahnsinnig gerne als Klinikleiter, aber leider ist er nicht interessiert.
1: Das kann ich mir denken. Seine Praxis ist sein Ein und Alles.
0: Tja, eigentlich schade. Unsere besten Erfolge haben wir immer, wenn das Ärzteteam aus der Gegend ist.
1: Aber vielleicht seine Frau. Die ist auch Ärztin, Anästhesistin. Sie ist Italienerin.
0: Ach, interessant. In welcher Klinik?
1: Im Moment macht sie Babypause, aber ich habe das Gefühl, die würde ganz gern wieder arbeiten.
0: Das ist perfekt. Das ist geradezu perfekt. Bitte, könnten Sie mir dort einen Kontakt machen?
1: Ich denke, Sie sind mit Dr. Burgner schon im Gespräch.
0: War so ablehnend. Wenn ich allerdings seine Frau überzeugen kann, dann habe ich vielleicht doch noch eine kleine Chance.
1: Ja, wir können ja mal hinfahren. Im Moment hat sie eigentlich immer Zeit.
0: Gute Idee. Und auf dem Weg dahin, da erzählen Sie mir ein bisschen mehr von den Leuten. Ja. Umfeld und Infrastruktur sind ja bei der Standortsuche ein wichtiger Faktor.
3: Es ist charmant hier, aber wo ist der Ort?
2: Das hier ist der Ort. Sonnenstein ist klein. Aber ich werde Sie herumfahren und Ihnen alles zeigen. Schmeckt Ihnen der Kaffee nicht?
3: So.

0: Ja?
1: Grüß dich, Traudl.
2: Servus, Elfi. Sag bloß, du kommst auch wegen dem Virus.
1: Nein, nein, nein. Das hier ist der Herr Weinkopf. Der möchte investieren in eine Klinik und würde gerne...
2: Ich weiß nicht, wo der Doktor bleibt.
1: Nein, er möchte zur Frau Doktor. Ist sie da?
2: Ach so. Ja. Ja, die Frau Angerer ist mit dem Herrn da. Der würde sie gern sprechen. Hätten Sie einen Moment Zeit? Ja. Sie kommt gleich.
1: Mhm. Ja, ich muss sowieso gehen, also...
3: Danke.
1: Danke.
2: Fertig.
3: In der Zwischenzeit könnten wir uns vielleicht ein bisschen unterhalten. Ich hätte da ein sehr interessantes Angebot.
2: Entschuldigen Sie bitte. Praxis Dr. Burgner? 40 Fieber.
4: So, wie schauen denn Sie aus?
2: Ja, du bist heute der Siebte.
4: Bitte? Sie sind ja krank.
2: Na, ich weiß nicht, wo der Doktor bleibt.
4: Ja, schwer krank. Das sieht man in Ihren Augen. Augendiagnose, da merkt man alles.
3: Also entschuldigen Sie, ich bin geschäftlich.
2: Also bis gleich.
4: Geschäftlich, ja, das ist es. Der Stress, der andere Stress. Der macht Sie.
2: Frau Doktor, das ist der Herr...
3: Weinkopf. Richard Weinkopf ist mein Name.
1: Freut mich. Was kann ich denn für Sie tun?
4: Der Mann muss dringend untersucht werden.
2: Herr Konrad!
4: Ja, gut. Ich gehe schon, wenn man mich nicht will.
3: Gnädige Frau, ich möchte Ihnen ein sehr interessantes Stellenangebot unterbreiten.
5: Fährt die Franzi, bis morgen Abend bei uns und schönen Dank für den Kaffee.
6: War er dir nicht zu stark?
5: Na, eigentlich schon, aber ich kann ihn brauchen. Ich muss jetzt im Schnelltempo arbeiten. Mein Gott, ich habe mich ganz schön verplaudert. Die ist ja ganz reizend, die Kleine.
6: Grüß dich, Sabina.
5: Danke.
6: Na, die sind doch alle gleich, diese Mannsbilder, glaubst du?
1: Na dann auf unser Projekt.
3: So. Ich kann also mit Ihnen rechnen.
1: Tja, ich glaube, dass so etwas sehr interessant sein kann. Ich hatte mir schon vorgenommen, wieder zu arbeiten. Es würde also passen.
3: Ja, aber nur bei uns. Eine so hübsche Anästhesistin haben wir in keiner unserer Kliniken.
1: Hm. Aber es gibt diese Klinik noch nicht.
3: Sobald genügend Anteile gezeichnet sind, fangen wir an. Das geht natürlich alles viel schneller, als Sie denken. Unsere spanische Gruppe ist sehr effizient. Übrigens, und für die zukünftigen Mitarbeiter gibt es natürlich Vorzugsanteile.
1: Hm. Vielleicht hat mein Mann jetzt einen Augenblick Zeit. Traudl, ist Thomas unten fertig? Er ist noch gar nicht gekommen? Wieso? Ach so, verstehe. Okay. Tut mir sehr leid. Im Moment unmöglich.
3: Als Klinikchef hätte er natürlich eine geregelte Arbeitszeit, nicht wahr? Aber vielleicht können Sie ihn ja überzeugen. Ich würde mich freuen.
1: Ich werde es versuchen.
5: Also bitte reg dich nicht auf, weil sie nichts gegessen hat. Sie kennt unsere Küche nicht. Gern Knödel backt wirklich nicht dein Jäger. Also bitte schön, kommst du jetzt mit oder nicht?
6: Wollt man ja gar nicht ein. Soll ich hier vielleicht beim Steak essen zuschauen, aber, der Prinzessin der argentinischen? Na, geht's nur allein. Ja, und den Poldi, den könnt ihr ja auch gleich mitnehmen. Schwanzelt um sie rum, glaubst du's?
5: Also Franzi, sei doch nicht so.
7: Gern wird. Ich bin bereit.
5: Also was ist jetzt? Gehst mit oder nicht?
6: Nein.
7: Sagen Sie der König, ist nicht bös gemeint. Oh, ich hoffe viel zu lernen von Ihnen. Mein Großpapa, wenn ich wiederkomme, will stolz auf mein Deutsch sein.
5: Ich freue mich, dass ich meinem Freund behilflich sein kann. Wissen Sie, dass Sie ihm ähnlich schauen? Ihre Augen, ja. Aber wollen wir nicht lieber du zueinander sagen?
7: Ja. Pankras.
5: So, vorläufig bleibst du mal bei mir, bis wir für dich in Innsbruck einen Studienplatz gefunden haben.
8: Na? Hat sie denn geschmeckt, ja, mein Fräulein?
7: Sehr. Dankeschön. Aber ich glaube, ich muss mich jetzt...

0: frisch machen?
1: Hm, sehr gut.
0: Ich bin Mode.
1: Ja, das glaube ich. Die Enkelin von einem Freund von mir kommt aus Argentinien.
2: Hm, ist das so ein Freund? Hätte ich auch gern.
1: Sag mir, was denkst du schon wieder?
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0: Guten Morgen. Es ist schon 9 Uhr.
1: Oh ja. Bringen Sie mir bitte nur Kaffee und ein Hörnchen.
0: Wie bitte?
1: Kaffee, Hörnchen und, ja, Orangensaft. Momento. Das muss gebugelt werden.
0: Sehr wohl, Gnädigste. Sonst noch was?
1: Machen Sie mir den Bad fertig.
2: Gewisse Gedichte soll sie lesen, das ist es.
0: Es ist zum Bügeln. Und einen Kaffee möchte sie und Hörnchen und einen frisch gepressten Orangensaft.
2: Was?
0: Ja, der Bart kannst du ja auch noch einlassen.
2: Was ist los?
0: Du, wenn du glaubst, dass ich für deine Mercedes den Dienstboten mache, dann hast dich aber brennt, gell?
2: Okay, sie meint's ja nicht so. Sie ist das halt gewohnt. Seit deiner Hacienda. Tausende Hektar Grund und hunderte von Angestellten.
0: Schau doch, wo du das Personal herkriegst für deine Mercedes.
2: Sei doch nicht so. Du bist ja meine Haushälterin.
0: Das muss man sich sagen lassen. Nach all den Jahren.
2: Franzi!
3: Darf ich mich ein bisschen zu Ihnen setzen?
4: Aber natürlich, Herr Eurer. Kommen Sie bitte.
3: Meine Frau ist ja restlos begeistert von Ihrem Projekt.
4: Jetzt glaube ich sogar, dass Sonnenstein ein Glücksfall für meine Gesellschaft sein könnte. Hier gibt es nicht nur das ideale Grundstück, hier kann ich sogar die Belegschaft rekrutieren.
3: Wie bitte?
4: Ja, die Frau Doktor zum Beispiel.
3: Wo ist die Frau Doktor? Ist interessiert?
4: Mhm. Besonders an den Anteilen.
3: Ja, was denn für Anteile? Ich hab geglaubt, Sie wollen investieren.
4: Ja, natürlich. Sehen Sie, meine Gesellschaft stellt das Grundkapital. Der Rest wird von den Mitgesellschaftern finanziert, nicht? Und für die Klinikmitarbeiter bieten wir limitierte Vorzugsanteile mit extra Bonus an. Das gibt eine Rendite von immerhin 20%.
3: Was, 20%?
4: Ja. Schauen Sie hier. Alles von Wirtschaftsprüfern testiert. Und so sehen die Gewinnausschüttungen unserer spanischen Projekte aus.
3: Und wie definieren Sie Mitarbeiter?
4: In Ihrem Fall käme ja vielleicht der gastronomische Bereich in Frage.
3: Ne? Ja, also mit der Baugenehmigung, da könnte ich Ihnen behilflich sein. Das habe ich geklärt, wenn es dem wirtschaftlichen Aufschwung dient. Und wie viele Anteile darf man zeichnen?
4: Eigentlich nur 2 pro Person. Aber in Ihrem Fall, wenn Sie das Projekt unterstützen, dann könnte ich vielleicht eine Ausnahmegenehmigung vom Vorstand bekommen.
3: Wo ist er dann? Packt was an. Ich gehe ins Amt und schau, was Sie machen lassen.
4: Guten Morgen, Frau Anger. Darf ich Sie dann heute wieder entführen?
1: Ja, ich weiß nicht.
3: Aber natürlich.
4: Grüß Gott.
5: Grüß Gott.
4: Kann ich hier ein Fax aufgeben?
5: Ja, freilich. Geben Sie her. Ah, nach Spanien.
4: Ja.
5: Einen Moment bitte, gell?
4: Ja. Frau Angerer sagt, Sie sind Expertin der Kräuterheilkunde, Frau...
5: Birchner, Franziska Birchner. Das kann man schon so sagen, ja.
4: Dann hätte ich vielleicht ein sehr interessantes Angebot für Sie. Wir planen hier nämlich eine Klinik für ganzheitliche Medizin. Mit einer Abteilung für Kräuterheilkunde. Ja, und da suchen wir eine Leitung. Eine Fachfrau wie Sie, also die sich mit sowas auskennt, das wäre schon ideal.
5: Wirklich? Ja, Sie, das täte mich vielleicht schon sehr interessieren. Wissen Sie, ich will mich nämlich sowieso beruflich verändern.
6: Franzi, wie erwische ich's? Ich brauche dringend was dagegen. Das sind ja Höllenschmerzen.
5: Ja, da habe ich was. Warten Sie mal. Ja. Schauen Sie mal her. das da, das ist ein Badesuit, den nehmen Sie jetzt mal, gell? Aber wenn Sie eh schon hinken, warum gehen Sie dann nicht zum Doktor?
6: Ja, ich hinke nur als Vorbeugung, damit ich diesen Nerv etwas entlaste. Und? Hat der Herr Doktor meine Diagnose bestätigt? Hä?
5: Sagen Sie mal, Herr Konrad, merken Sie eigentlich nicht, dass Sie stören?
6: Ach so. Sie sind auch geschäftlich hier. Sie werden ja was sagen, wenn Sie so weitermachen, wird es Ihnen schlechter gehen. Sogar sehr schlecht.
4: Also hören Sie mal, ich habe... Sagen Sie mal, Sie beherrschen die Augendiagnostik?
6: Ja, ich habe mich seit Jahren mit der Alternativmedizin beschäftigt.
4: Ist das wahr? Dann hätte ich vielleicht ein sehr interessantes Angebot für Sie. Ich habe das Gefühl, wir kennen uns schon ewig.
1: Mir geht's genauso.
4: Sind Sie wirklich glücklich hier? Sie haben manchmal so traurige Augen.
1: Was, ich? Traurige Augen? Aber was?
4: Es kann doch nicht sein, dass eine so wunderbare Frau von einem Leben wie diesem hier geträumt hat.
1: Wer hat keine Träume? Ich wollte immer...
4: Sag nichts.
1: Nein, bitte nicht.
2: Ja? Grüß euch, das ist die Mercedes aus Argentinien. Das ist Sabina, der Maximilian und den...
7: Mercedes.
2: Den kennst du ja schon, ne?
7: Grüß Gott. Grüß dich, Thomas.
1: Guten Abend.
7: Wo ist denn die Franzi?
2: Die Franzi? Die Franzi hat Migräne.
8: Migräne? Die Franzi? Soll ich mal nachher schauen?
2: Nein, du, sie hat sie hingelegt. Es ist morgen schon wieder gut.
1: Nehmt doch schon mal Platz. Es gibt Marillenknödel, die sind eine Spezialität von Maxl.
9: Marillenknödel, was ist das?
2: Das ist sowas ähnliches wie Germknödel.
9: Oh, das esse ich nicht. Kann ich bitte einen Steak haben? Habe ich etwas falsch gemacht?
2: Nein. Habt ihr vielleicht ein Steak daheim?
7: Marillenknödel, sonst gar nichts.
9: Das macht nichts. Gehen wir wieder zum Ankerer.
2: Hey, ich weiß nicht. Du, ich habe eine Idee. Wisst was? Ich lade euch alle ein. Gemessen.
4: Nein, wir sind nicht so unseriös wie andere Anlageformen. Bei uns wird erst gebaut, wenn alles kalkuliert ist. Und wir das Grundstück und den Mitarbeiterstab haben. Und dann besorgen wir das Kapital.
5: Ja, und was ist, wenn nicht genügend Anteile gezeichnet werden?
4: Ach, Sie sind eine clevere Schachtsfrau.
5: Ja, noch. Man hört ja schließlich so allerhand, gell?
4: Keine Sorge. Ist ja noch nie passiert. Und wenn, dann bekommen selbstverständlich alle ihr Geld zurück. Und zwar gut verzinst. Es liegt auf einem Sperrkonto in der Schweiz.
5: In der Schweiz?
4: Ja. Unser Konzept ist deshalb so erfolgreich, weil zunächst einmal jeder Mitarbeiter Anteile an dem Projekt bekommt, nicht wahr? Da engagieren sich alle natürlich viel mehr.
5: Genau, weil man muss nämlich seine Arbeit mit Engagement tun.
1: Noch ein Wein?
4: Lieber später.
5: Tja, tut mir leid, aber ich muss jetzt gehen. Ich bring Ihnen dann morgen den Scheck vorbei, gell?
6: Herr Weinkopf, grüße dich. Gut, dass wir uns treffen. Ich habe dabei Lehrbücher mitgebracht. Da können wir uns jetzt unterhalten.
2: Franzi?
5: Ja?
2: Deine Migräne?
5: Migräne? Bei mir heißt das Mercedes. Da gibt es vielleicht gar nichts zum Lachen, gell? Dein Herr Schwiegervater, der kann sich jetzt endgültig eine neue Haushälterin suchen. Von mir aus ein ganzes Dutzend. Das kannst du ihm ausrichten von mir.

0: Ich habe auf dich gewartet.
1: Richard, nicht hier. Ich kann das nicht.
2: Ja, grüße Gott, Herr Weikopf.
3: Ja, grüß Gott.
2: Ja, ich hoffe, Sie sind bei meiner Frau in guten Händen. Okay, bringen uns noch ein bisschen Kaffee. Ja, das ist der Herr Zierngiebel. Der ist bereit, Ihnen dieses Grundstück zu verkaufen. Zu einem ganz besonders günstigen Preis.
4: Ja, vorausgesetzt.
5: Bitte setzen Sie sich doch.
4: Ich will nur sagen, vorausgesetzt, ich kann Vorzugsanteile zeichnen.
5: Oh, das wird schwierig. Das ist ja ein reines Mitarbeiterprogramm.
4: Oh, dann schreiben Sie mir halt mit auf die Listen. Ne?
5: Und in welchem Bereich?
4: Was weiß denn ich? So Animierer oder wie die heißen?
2: Wie stellst du das vor?
4: Aber wie, die Kunden, die müssen doch auch Unterhaltung haben. Also töpfern, quietzen und für die Frauen die meditieren oder Aerobik oder so.
5: Genau. Sportprogramme sind ja sehr wichtig.
4: Und Golf. Darauf setzen wir. Und ich lerne das dann inzwischen schnell.
2: Ich glaube, Tennis ist noch leichter für dich.
5: Ah, ich sehe schon, Sie zeigen Engagement und Fantasie. Ja, wenn Sie diesen Bereich übernehmen könnten, dann dürfte das mit den Anteilen kein Problem sein.
2: Nehmen Sie auch Bargeld?
5: Ja, natürlich.
2: Wissen Sie, der Herr Zierngiebel und ich, wir sind nämlich sehr misstrauisch.
4: Ja, da macht uns keiner was vor.
2: Ja, mit den Banken wollen wir nichts zu tun haben. Wir haben nämlich so eine eigene Kasse.
5: Natürlich. Ich verstehe.
6: Was dann wieder Champagnerz, gell?
7: Komm, geh, sei nicht so starkköpfig. Sie hat sie nicht böse gemeint.
6: Du, sie, die ist mir wurscht, das kannst du mir glauben. Nein, du hast mich verletzt. Mit keinem Wort hast du eingegriffen, wie sie mich behandelt hat, wie eine, ja, wie die letzte Magd halt. Und ich habe immer geglaubt, ich bin eine Partnerin für dich.
7: Es tut mir wirklich leid.
6: Es ist zu spät.
7: Rennst du jetzt wieder zum Thomas?
6: Ich nehme jetzt erst einmal ein Zimmer, bis ich dann meine Dienstwohnung krieg.
7: Deine was?
6: Meine Dienstwohnung, ja. Auch für mich gibt es Alternativen.
8: Guten Morgen. Ach, das war eine ganz ehrliche Ausritt. Was ist los mit dir, Pankras?
7: Die Franzi, die ist weg.
8: Hat sie Urlaub?
7: Ja, so könnte man es nennen.
8: Ah, das macht nichts. Übernehme das, bis sie wiederkommt.
7: Du?
8: Ja, ich. Unsere Dienstboten haben mir alles beigebracht. Du wirst sehen, ich bin eine perfekte Hausfrau.
7: Das auch noch.

0: bitte sehr.
1: Vielen Dank.
0: Auf Wiedersehen. Ich höre dann von Ihnen.
2: Was will denn der schon wieder da?
0: Ich habe ihn gefragt, ob ich bei ihm arbeiten darf.
2: Was? Bei dem? Und warum weiß ich das nicht? Ich habe ihn schon abgewimmelt. Ein Windhund ist das. Es kommt nicht in Frage, dass du für den arbeitest.
0: Ja, aber das ist doch wohl meine Sache.
2: Ja, das sind Entscheidungen, die man immer noch gemeinsam trifft.
0: Ach, gemeinsam?
2: Ja.
0: Wann soll die Zeit dafür sein? Etwa in den 3 Minuten pro Tag, die wir gemeinsam verbringen? In Zukunft werde ich wohl noch viel mehr Sachen alleine entscheiden müssen.
2: Ja, aber dieser Mann ist ein Blender.
0: Ich werde an der Soler-Klinik anfangen und diese Entscheidung werde ich nicht mehr ändern. Ich habe es satt, den ganzen Tag auf dich zu warten. Ist das klar?
3: Wie ist bei der Franzi?
4: Dr. Burgner, könnte ich Sie im Moment sprechen?
2: Jetzt nicht.
4: Es ist aber wichtig. Ich bräuchte einen Vorschuss. Für die Vorzugsanteile.
2: Du auch?
4: Ja, der Herr Weinkopf hat gemeint, dass ich mich durchaus als Geschäftsführerin seiner Klinik eignen würde.
2: Ihr seid ja alle verrückt.
5: Xaver Zirngiebel, habe ich auch. Dieser komische Konrad. Ja? Gerade Meinrad habe ich auch.
6: Da bist du ja. Endlich.
4: Nein, bitte nicht, Richard, nicht hier.
6: Wir fahren heute Abend weg. Ich weiß da ein sehr hübsches Restaurant. Gut?
4: Ich freue mich.
3: Grüß dich, Franzi. Was gibt's denn heute bei euch zu essen?
7: Grüß dich, Maxl. Überhaupt nichts, weil ich bereite mich nämlich auf meine neue Arbeit in der Solea-Klinik beim Herrn Weinkopf vor.
3: Ach so, du auch? Der Papa und die Sabine streiten deswegen. Aber der Papa sagt, es wird eh nichts.
7: Da wird er sich aber wundern, dein Papa, weil der Herr Weinkopf, der erreicht nämlich bestimmt, was er sich vornimmt. Und ich habe mir auch schon Anteile an der Klinik gekauft. Und schau, das sind unsere Schecks. Die gehen heute noch per Express an seine Schweizer Bank.
8: Das war ein Fehler, dass ich dir nicht gesagt habe, dass die Franzi nicht so etwas ist wie bei euch zu Hause. Ein Personal. Die Franzi führt man den Haushalt. Sie ist sozusagen so etwas wie eine Freundin. Verstehst?
4: Das habe ich nicht gewusst. Pankras. Ich werde mich bei ihr entschuldigen.
3: Das sag ich. Und was hat denn die Franzi da gekocht?
8: Servus, Bur.
9: Hallo, Maxe. Heute hab ich gekocht. Du musst unbedingt probieren. Das ist argentinische Nationalgericht. Schmeckt es dir nicht?
3: Na, Marillenknödel ist immer lieber.
9: Ich habe dich auch beleidigt, stimmt's? Das wollte ich nicht.
3: Ach, ist schon vergessen.
8: Ja, ist gut.
3: Na, das könnte man sich eigentlich gewöhnen. Sag mal, weiß ich schon, dass die Franzi in der Solerklinik arbeiten will?
8: Was? In was für einer Klinik?
3: Die Sabine will auch dorthin. Und die Franzi hat schon Anteile gekauft. Und die Traudel. Der Papa ist wütend, weil er sagt, der Herr Weinkopf ist ein Blender.
9: Was ist das, ein Blender?
8: Ein Blender ist ein Mensch, der anderen was vormacht. Der schwindelt, der lügt.
9: Deren Mann ist bös.
3: Wieso? Kennst du den?
9: Nein, aber ich habe gehört, wer hat telefoniert. Deren Mann ist nicht ehrlich. Franzi muss aufpassen. Wir müssen sie warnen. Komm, Pankras.
8: Grüß dich, Franzi.
7: Grüß dich, Pankras. Ja, was kann ich für dich tun?
8: Hey, die Letzten daher. Du, die Mercedes will ich warnen vor diesem Weinkopf. Er ist ein Schwindler.
7: Was Besseres fällt dir nicht ein. Sagst du doch bloß, weil du mich wieder heimholen willst.
9: Er hat telefoniert. Ich habe gehört. Er will die Leute betrügen.
7: Ja, niemals. Der nicht. Ich habe ihn nämlich auf Herz und Nieren geprüft.
9: Bitte, bitte, sind Sie nicht so naiv. Ich kenne solche Leute von Argentinien.
7: Ja, das kann schon sein. Aber Argentinien ist eben nicht Sonnenstein. Das muss man mir erst einmal beweisen.
9: Ich werde es beweisen.
10: Ja, Gabriela. Sag Carlos, es ist alles klar. Na, die Schecks sind unterwegs, wie üblich. Soll dann in Zürich gleich das Bargeld abholen, ne? Na, ich bleibe doch noch eine Nacht. Quatsch, schief gehen. Was soll denn da gefährlich sein? Nein, ich melde mich dann aus Frankfurt, okay?
9: Entschuldigung. Ja. Sind Sie der Mann, der hier eine Klinik plant?
10: Ja, das ist richtig. Möchten Sie dort arbeiten? Wir bieten Vorzugsanteile für die Mitarbeiter an.
9: Oh, das sieht interessant aus. Das könnte meinen Großpapa auch interessieren. Können Sie mir das Grundstück sagen? Wenn wir uns für ein Projekt interessieren, sind wir sehr entscheidungsfreudig.
10: Ja, da haben Sie Glück. Ich wollte eigentlich schon in Sevilla sein, aber ich habe noch Termine. Ja, morgen früh wird es passen.
9: Gut, morgen früh. Wir treffen uns um 9 Uhr. Hier.
10: Ja,

0: Bist du noch immer wütend?
1: Wütend? Ich? Wüsste nicht warum. Bist ein erwachsener Mensch, du kannst machen, was du willst.
0: Wieso reden wir nicht darüber? Wieso?
1: Hast du ihm etwa auch Anteile abgekauft?
0: Wer, ich? Selbstverständlich nicht. Ich habe ihm nur meine Papiere ausgehändigt.
1: Wenigstens bist du nicht so naiv wie die anderen.
0: Hör zu, Liebling. Wir warten erst mal ab, bis die Klinik tatsächlich steht. Und dann wirst auch du davon überzeugt sein. Für mich wäre es die ideale Lösung. Nie mehr hätte ich Bereitschaftsdienst und auch keine Nachtschicht. Ich hätte nur noch genaue Termine für die Operation.
1: Willst du so unbedingt wieder arbeiten?
0: Ja, das will ich. Denn sonst werde ich hier langsam verrückt. Ich muss arbeiten.
1: Na gut. Morgen werde ich Erkundigungen einziehen über diese Firma.
2: Ich fühle mich so wohl mit dir.
3: Möchtest du zu mir kommen? Ich habe hier ein Zimmer.
2: Richard, bitte. Lass mir noch ein bisschen Zeit.
3: Wovor hast du Angst? Dass dein Mann eifersüchtig ist? Oder dass es Gerede gibt?
2: Du machst mir Angst. Du stellst mein ganzes Leben in Frage.

0: für dich.
1: Das kann ich nicht annehmen. Mir hat noch nie ein Mann Schmuck geschenkt. Bis auf? Meine erste Liebe. Du erinnerst mich ein bisschen an ihn.
0: Und was ist aus ihm geworden?
1: Er hat mich betrogen. Und dann ist er verschwunden.
0: Aber ich meine es ernst mit dir. Ich nehme dich mit, wenn du willst.
1: Ich kann das noch nicht.
0: Dann fahr wenigstens ein paar Tage mit mir weg.
1: Ich würde schon gern.
0: Ich habe morgen noch einen Termin und dann

0: Ja, hier soll das Solea-Zentrum entstehen. Soweit genügend Anteile gezeichnet sind, beginnen wir mit den Bauarbeiten.
1: Aber das wird kosten Millionen. Wie wollen Sie das schaffen mit Anteilen?
0: Unsere Gruppe wirbt europaweit für dieses Projekt. Das kommt schnell zusammen.
1: Especialmente quando si tratta di ingannare a los tontos campesinos, ne?
0: Wie meinen Sie denn das?
1: Ich habe Sie gehört. Am Telefon mit Carlos. Sie sind ein Betrüger.
0: Schlaues kleines Fräulein. Tut mir leid, aber das kann ich jetzt nicht brauchen.
2: Hilfe! Hilfe!
0: Halt den Mund! Ich möchte dir nichts antun müssen.
2: Man weiß, dass ich hier bin.
0: Na ja, umso besser, da wird man dich auch schnell finden.
2: Bleib hier!
0: Sorry, es ist sonst nicht meine Art, aber ich brauche jetzt den Vorsprung.
3: Also, ich muss jetzt ins Amt, gell? Schönen Grüßen, deine Schwester. Schaut, dass die ausgerechnet jetzt krank werden muss.
4: Ja, ich rufe an.
3: Was hast du denn da umhängen? Du trägst doch sonst nie einen Modeschmuck.
4: Oh, man kann doch seine Meinung ändern.
3: Schaut aber hübsch aus, sehr hübsch. Du wirst dich doch nicht mit einem Liebhaber treffen, gell?
4: Thomas!
5: Grüß dich, Elfi. Grüß dich, Alex.
3: Grüß dich.
5: Ist dieser Weinkopf da?
4: Nein, der wollte heute nach Sevilla.
5: Ich habe mich erkundigt. Seine Firma existiert überhaupt nicht.
4: Was?
5: Er ist ein Betrüger. Die deutsche Polizei sucht ihn schon. Er wisst ja, wer schon alles an ihm bezahlt hat.
6: Ich hab's gleich gesehen. In den Augen. Ja.
7: Soll ich euch was sagen? Soll ich euch was sagen? Der Gilch hat überall angerufen. Auf jedem Flughafen, der wo in Frage kommt, der Sackerl ist nirgendwo abgeflogen. Und jetzt mit dem Auto natürlich hat er jeden Vorsprung, den er will. Und ist schon weiß Gott wo.
8: Lieber Dreck. Eine ganzen Ersparnisse.
3: Oh, die Trottel.
5: Ja, die Schecks könnt ihr ja immer noch sperren lassen. Ist die Mercedes da?
8: Nein, deine Prinzessin hat sich ja nicht blicken lassen.
5: Sie wollte den Weinkopf treffen und jetzt ist sie wie vom Erdboden verschwunden.
4: Ach, deswegen.
3: Was deswegen?
5: Deinetwegen hat sie das gemacht. Sie wollte beweisen, dass er ein Betrüger ist.
3: Ich Rindvieh hab sie allein gehen lassen,
5: um Gottes Willen. Die hat sie entführt.
4: Das glaub ich nicht, das glaub ich wirklich nicht.
8: Der Poldi. Nur der Poldi kann sie finden.
5: Ruft sofort den Gilch an, dass er eine Fahndung ausgibt.
7: Ja.
5: Komm, Pankratz.
9: Gehen wir suchen.
2: Hilfe!
0: Such, such, such! Ja, Pankratz, such!
2: Pankratz! Komm! Pankratz, hier bin ich!
7: Halt da!
5: Was machen die uns zum Messer?
7: Ja, da hast du alles.
2: Na endlich! Ich dachte, ich muss jetzt sterben.
10: Grüß Gott!
11: Grüß Gott!
10: Ich möchte zu Frau Angerer.
11: Das bin ich.
10: Das soll ich persönlich abgeben. Wenn Sie bitte hier quittieren wollen. Danke sehr. Wiedersehen.
4: Diese Kette ist echt. Ich habe sie von dem Geld deines Mannes gekauft. Denk nicht so schlecht von mir. Dich wollte ich nie betrügen. Lebe wohl. Es tut mir leid, was passiert ist, Richard.

0: Festival.
1: Oh, entschuldigen.
0: Bitte, Franz, für Sie. Verzeihung, bitte. Ich habe nicht gewusst.
2: Ist schon recht. Sehr gut kochen können Sie, habe ich gehört. Das können Sie ja dann übernehmen.
0: Kochen? Ich? Jeden Tag?
1: Er ist verhaftet. Auf dem Frankfurter Flughafen haben sie ihn erwischt. Nach Argentinien hat er wollen. Was ist denn los? Kannst du ein bisschen aufpassen erst. Das ist eine Tragödie da draußen. Hast du dich aufgeregt, was? Wegen ein bisschen Geld? Das nächste Mal kaufe ich dir ein Schmuckstück, aber ein schönes, echtes. Bevor ich mein Geld wieder so einem Gauner gebe. Was ist denn los? Wo geht's denn hin erst?

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1: Im Studio von Riebe sei freundlieb. Das ist ein Szenario, das die Sorgen vieler Menschen vor künstlicher Intelligenz befeuern dürfte. KI-Modelle haben sich selbstständig gemacht und ungeplant einen Hackerangriff gesteuert. Anne Brauer berichtet.
2: Diese KI kommt aus dem ChatGPT-Konzern OpenAI und ist bei einem Probelauf aus der eigentlich abgeschotteten Testumgebung aus und in die Systeme einer anderen KI-Firma eingebrochen. Die Modelle haben wie ein gewiefter Hacker Sicherheitslücken gesucht und ausgenutzt.